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1: Wirklich ganz im Ernst, es gibt tolle Handwerker, aber es gibt eben ein paar, wie in jedem Beruf, die versauen den Schnitt. So. Ich möchte eine Geschichte vorwegschicken, meine Lieblingsgeschichte. Eine Mauer sollte gemauert werden und es war ein rheinischer Maurer, ein total netter Mann. Der mauerte die Mauer so vor sich hin, der Maurer. Und ich komme irgendwann dazu, ich hatte vorher noch nichts mitgekriegt und kam dazu und die Mauer war so zu zwei Drittel fertig. Und ich stoße dazu mit einer Tasse Kaffee, wie man das macht im Rheinland und will sagen, Mensch, toll. Komme aber nicht weit, ich sage nur, oh, die Mauer. Und er direkt, ja, Herr Schmitz, das ist doch eine tolle Mauer, ne? Ich sage, ja, ja, das stimmt, aber die steht auf der falschen Etage. Das klingt wie ein Scherz, es ist wirklich wahr. Es war ein bisschen viel im Rohbau, das gebe ich zu, der hat sich einfach vertan. Jetzt hört es aber nicht auf. Jetzt fingen wir an, uns zu unterhalten, wir stritten uns ein wenig, das gebe ich zu. Und in dem Moment, wo wir uns darüber streiten, ich schwör's, fällt die Mauer um. Keine Erfindung. Jetzt lag das Ding in Schutt und Asche, ist ja klar. Jetzt rechnet man ja irgendwie damit, dass derjenige dann sagt, oh Herr Schmitz, da tut mir total leid, die Mauer, das Ding fällt um, falsch, dann man direkt eine neue, macht sich keine Gedanken. Mit sowas rechnet man. Nein, nein. Das Ding liegt da, also der Schutt. Der guckt da hin, der guckt mich an. Wisst ihr, was der zu mir sagt? Sind Sie versichert?
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2: Mit Clara Himmel, guten Morgen. Brandenburg bekommt ein Landespolizeipräsidium. Die Zahl der Einsatzkräfte wächst auf 9000 Stellen und sie sollen die Struktur kriegen, die dazu passt, sagt Innenminister Rethmann. Parallel dazu geht demnächst das neue 360-Grad-Sicherheitszentrum an den Start. Aktuell hat die Mark ein Polizeipräsidium und eine Polizeiabteilung im Ministerium. Deutschlands größte Agri-PV-Anlage ist in Betrieb. Jeder, der am BER landet, wird die riesige dunkle Fläche am Flughafen in Schönefeld sehen. 76 Hektar, mehr als 100 Fußballfelder groß. Der Clou? Die Anlage nimmt den Bauern keine Flächen weg. Im Gegenteil, unter den Modulen wird Ackerbau betrieben. Fahren Trecker, grasen Tiere, werden Pflanzen angebaut. Deshalb Agri-Anlage. Und die produziert ab sofort Strom für tausende Haushalte. Viel Tamtam in Berlin, der reiche Scheich legt die Hauptstadt lahm. Räumpanzer am Zoo, Großaufgebot an Polizisten, viele Citystraßen abgeriegelt, Buslinien verlegt, Spree gesperrt, Obdachlosencamp extra geräumt. Der Präsident der Vereinigten Arabischen Emirate, Scheich bin Zayed, bleibt bis Freitag. Im Fokus Wirtschaftsdeals. Krach will weiter Krach machen. Wahlkampf in Berlin für sich und seine SPD. Der Landeschef hält an seiner Spitzenkandidatur für die Wahl nächste Woche fest. Die Staatsanwaltschaft Hannover ermittelt gegen den 47-Jährigen, hat Wohnung und Büros durchsucht. Krach selbst sagt, er hat sich nicht bestechen lassen, privat wie politisch.
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3: Die Bernauer Geburtshilfe stoppt jetzt noch früher als geplant. Weil am Immanuel Klinikum Ärzte fehlen, werden keine neuen Frauen mehr aufgenommen ab morgen. Schwangere müssen dann auf andere Häuser ausweichen. Ursprünglich wollte die Klinik noch bis Dienstag aufnehmen. Geburtshilfe und Gyn schließen Monatsende, dann für immer. Björn Dümke, BB Radio Lokalstudio Nordost in Eberswalde.
4: Treptow geht gegen den Hausärztemangel an. Nahe der Altstadt entsteht ein neues Ärztehaus. 200.000 Euro Zuschuss gibt's dafür jetzt vom Land. Neben einer Hausarztpraxis soll später auch Platz für Fachärzte sein. Patricia Woschny, BB Radio Lokalstudio Niederlausitz in Cottbus.
5: Am Hafen in der Eisenhüttenstädter Altstadt Fürstenberg hat in dieser Woche die MS Goldberg festgemacht. Das jüdische Kulturschiff bietet noch bis zum Sonntag täglich Musiklesungen und Programm. Frank Philipp, BB Radio, Lokalstudio Oderland, Frankfurt.
2: Das Smartphone wird zur Brieftasche mit der neuen App DU. Damit sollen die Deutschen Ausweis, Führerschein und Gesundheitskarte speichern. D steht für digital, U stellt den Nutzer in den Mittelpunkt. Ab 2027. Später sollen auf die Plattform noch mehr Dokumente rauf, Zeugnisse, Gehaltsabrechnungen oder Kundenkarten. Alles aber freiwillig. 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
1: Ich weiß noch ganz genau, ich war mit meinem Vater rüber zu McDonald's. Klassischer Dialog bei McDonald's. Willkommen bei McDonald's. Ihre Bestellung bitte.
2: Für mein Junge, bitte, nack, nack.
1: Es tut mir leid, wir haben keinen Nack, Nack.
2: Ey du, ich komm immer McDonald's, ich sag Nack, Nack, dann dein Auge, Mack, Maschine, Bupp, ich Bezahlung, Nack, Nack, fertig.
1: Wir haben keinen Nack, Nack.
2: Okay, Moment. Du Lügen oder er Lügen. Ah? Ich weine, er kann kein Doi. Ja, weil, sag noch mal, ein anderer. Mein Junge mag doch die kleine Knubbricke, die ja. Kleine, nack, nack, nack. Ach, sie meint Chicken McNuggets, nack, nack, ich sag doch nack, nack.
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3: Mit Clara Himmel, guten Morgen. Brandenburg bekommt ein Landespolizeipräsidium. Die Zahl der Einsatzkräfte wächst auf 9000 Stellen und sie sollen die Struktur kriegen, die dazu passt, sagt Innenminister Redmann. Parallel dazu geht demnächst das neue 360-Grad-Sicherheitszentrum an den Start. Aktuell hat die Mark ein Polizeipräsidium und eine Polizeiabteilung im Ministerium. Deutschlands größte Agri-PV-Anlage ist in Betrieb. Jeder, der am BER landet, wird die riesige dunkle Fläche am Flughafen in Schönefeld sehen. 76 Hektar, mehr als 100 Fußballfelder groß. Der Clou? Die Anlage nimmt den Bauern keine Flächen weg. Im Gegenteil, unter den Modulen wird Ackerbau betrieben. Fahren Trecker, grasen Tiere, werden Pflanzen angebaut. Deshalb Agri-Anlage. Und die produziert ab sofort Strom für tausende Haushalte. Viel Tamtam in Berlin, der reiche Scheich legt die Hauptstadt lahm. Räumpanzer am Zoo, Großaufgebot an Polizisten, viele Citystraßen abgeriegelt, Buslinien verlegt, Spree gesperrt, Obdachlosencamp extra geräumt. Der Präsident der Vereinigten Arabischen Emirate, Scheich bin Zayed, bleibt bis Freitag. Im Fokus Wirtschaftsdeals. Krach will weiter Krach machen. Wahlkampf in Berlin für sich und seine SPD. Der Landeschef hält an seiner Spitzenkandidatur für die Wahl nächste Woche fest. Die Staatsanwaltschaft Hannover ermittelt gegen den 47-Jährigen, hat Wohnungen und Büros durchsucht. Krach selbst sagt, er hat sich nicht bestechen lassen, privat wie politisch.
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4: Bad Freienwalde im Kreis Märkisch-Oderland feiert am Wochenende sein traditionelles Altstadtfest. Freitag und Samstag gibt es dabei viel Musik und Programm auf mehreren Bühnen in der Innenstadt. 13 Aktionsplätze laden zum Verweilen und Bummeln ein. Daher sind bereits einige Straßen in der Innenstadt gesperrt. Frank Philipp, BB Radio, Lokalstudio Oderland, Frankfurt.
5: Auf dem Südwestkirchhof in Stahnsdorf hat offenbar jemand ganz gezielt Wildschweine eingeladen. Unbekannte haben den Zaun an 18 Stellen aufgeschnitten und sogar Lockmittel verteilt. Wildschweine haben daraufhin den Eingangsbereich durchwühlt. Patricia Woschny, BB Radio Hauptstadtstudio in Potsdam.
6: Im Neuruppiner Unikum steht ein Wechsel an. Wirtin Anja Distelberger gibt die Kneipe nach knapp 7 Jahren ab. Ein möglicher Nachfolger hat sich bereits gemeldet. In den nächsten Tagen soll entschieden werden, wer das Lokal übernimmt. Benedikt Maurer, BB Radio Ostprignitz-Ruppin.
3: Das Smartphone wird zur Brieftasche mit der neuen App DU. Damit sollen die Deutschen Ausweis, Führerschein und Gesundheitskarte speichern. D steht für digital, U stellt den Nutzer in den Mittelpunkt. Ab 2027. Später sollen auf die Plattform noch mehr Dokumente rauf, Zeugnisse, Gehaltsabrechnungen oder Kundenkarten. Alles aber freiwillig. 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
1: Viele von den Männern hier drin kennen das. Es ist immer so ein Konkurrenz-Dominanz-Verhalten zwischen Vater und Sohn. Es ist nicht dasselbe wie zwischen Vater und Tochter. Wenn du einen guten Papa hast, dann hast du so, du bist ein Prinzessin. Weißt du, ich meine, der Papa sagt, komm, wir spielen, ich kann dein Pony sein. Wir, für unsere Väter, sind andere Tiere. Wir sind Hunde. Das ist das, was wir sind. Komm mal hier, mach mal das. Was machst du? Bist du dumm oder was? Nur Männer haben den Satz von ihren Vätern gehört. Als ich 28 war, hatte ich schon ein Haus, zwei Kinder und einen Bausparvertrag. Was hast du? Mein Vater gönnt manchmal auch nicht. Arbeitskollegen von meinem Vater zeigen ihm Videos von mir auf deren Arbeit.
2: Das ist dein Sohn, gell? Das ist ja total witzig.
1: Sobald mein Vater das hört, das hat er von mir.
3: So dumm oder was?
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2: Mit Clara Himmel, guten Morgen. Brandenburg bekommt ein Landespolizeipräsidium. Die Zahl der Einsatzkräfte wächst auf 9000 Stellen und sie sollen die Struktur kriegen, die dazu passt, sagt Innenminister Redmann. Parallel dazu geht demnächst das neue 360-Grad-Sicherheitszentrum an den Start. Aktuell hat die Mark ein Polizeipräsidium und eine Polizeiabteilung im Ministerium. Deutschlands größte Agri-PV-Anlage ist in Betrieb. Jeder, der am BER landet, wird die riesige dunkle Fläche am Flughafen in Schönefeld sehen. 76 Hektar, mehr als 100 Fußballfelder groß. Der Clou? Die Anlage nimmt den Bauern keine Flächen weg. Im Gegenteil, unter den Modulen wird Ackerbau betrieben. Fahren Trecker, grasen Tiere, werden Pflanzen angebaut. Deshalb Agri-Anlage. Und die produziert ab sofort Strom für tausende Haushalte. Viel Tamtam in Berlin. Der reiche Scheich legt die Hauptstadt lahm. Räumpanzer am Zoo, Großaufgebot an Polizisten, viele Citystraßen abgeriegelt, Buslinien verlegt, Spree gesperrt, Obdachlosencamp extra geräumt. Der Präsident der Vereinigten Arabischen Emirate, Scheich bin Zayed, bleibt bis Freitag. Im Fokus Wirtschaftsdeals. Krach will weiter Krach machen. Wahlkampf in Berlin für sich und seine SPD. Der Landeschef hält an seiner Spitzenkandidatur für die Wahl nächste Woche fest. Die Staatsanwaltschaft Hannover ermittelt gegen den 47-Jährigen, hat Wohnungen und Büros durchsucht. Krach selbst sagt, er hat sich nicht bestechen lassen, privat wie politisch.
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3: Die Bernauer Geburtshilfe stoppt jetzt noch früher als geplant. Weil am Immanuel-Klinikum Ärzte fehlen, werden keine neuen Frauen mehr aufgenommen ab morgen. Schwangere müssen dann auf andere Häuser ausweichen. Ursprünglich wollte die Klinik noch bis Dienstag aufnehmen. Geburtshilfe und Gyn schließen Monatsende, dann für immer. Björn Dümke, BB Radio Lokalstudio Nordost in Eberswalde.
4: Treptow geht gegen den Hausärztemangel an. Nahe der Altstadt entsteht ein neues Ärztehaus. 200.000 Euro Zuschuss gibt's dafür jetzt vom Land. Neben einer Hausarztpraxis soll später auch Platz für Fachärzte sein. Patricia Woschny, BB Radio Lokalstudio Niederlausitz in Cottbus.
5: Am Hafen in der Eisenhüttenstädter Altstadt Fürstenberg hat in dieser Woche die MS Goldberg festgemacht. Das jüdische Kulturschiff bietet noch bis zum Sonntag täglich Musiklesungen und Programm. Frank Philipp, BB Radio, Lokalstudio Oderland, Frankfurt.
2: Das Smartphone wird zur Brieftasche mit der neuen App DU. Damit sollen die Deutschen Ausweis, Führerschein und Gesundheitskarte speichern. D steht für digital, U stellt den Nutzer in den Mittelpunkt. Ab 2027. Später sollen auf die Plattform noch mehr Dokumente rauf, Zeugnisse, Gehaltsabrechnungen oder Kundenkarten. Alles aber freiwillig. 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
1: Wir alle kommen auf die Welt, ja, super schutzlos, und wir sind total angewiesen darauf, dass die anderen sich um uns kümmern. Ja, und eigentlich wäre es ja von der Natur total gut, wenn wir rauskommen und dann super süß sind. Nur süß. Ne? Und wir sind natürlich sind wir auch süß, ja, aber wir sind ja auch super nervig. Das ist ganz schön risikoreich. Ne? Es ist ja so risikoreich, dass es jetzt eine Standardroutine ist im Krankenhaus, wenn das Wunder des Lebens passiert ist. Ja, das Kind ist gerade gekommen, da kommt sofort geschultes Fachpersonal rein und sagt, das ist schön gerade, ne? Ich bin hier, um Sie zu informieren, das wird nicht so bleiben. Ne? Also es wird so nervig, dass Sie es umbringen wollen. Und da wollte ich Ihnen sagen, das ist illegal. Gleich kommt noch mal ein Kollege von mir, der sagt Ihnen das noch mal. Und beim Rausgehen kriegen Sie von uns eine Faltbroschüre. Da steht im Wesentlichen drin, Kind bitte nicht schütteln. Vielen Dank.
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4: Mit Clara Himmel, guten Morgen. Brandenburg bekommt ein Landespolizeipräsidium. Die Zahl der Einsatzkräfte wächst auf 9000 Stellen und sie sollen die Struktur kriegen, die dazu passt, sagt Innenminister Rethmann. Parallel dazu geht demnächst das neue 360-Grad-Sicherheitszentrum an den Start. Aktuell hat die Mark ein Polizeipräsidium und eine Polizeiabteilung im Ministerium. Deutschlands größte Agri-PV-Anlage ist in Betrieb. Jeder, der am BER landet, wird die riesige dunkle Fläche am Flughafen in Schönefeld sehen. 76 Hektar, mehr als 100 Fußballfelder groß. Der Clou? Die Anlage nimmt den Bauern keine Flächen weg. Im Gegenteil, unter den Modulen wird Ackerbau betrieben. Fahren Trecker, grasen Tiere, werden Pflanzen angebaut. Deshalb Agri-Anlage. Und die produziert ab sofort Strom für tausende Haushalte. Viel Tamtam in Berlin. Der reiche Scheich legt die Hauptstadt lahm. Räumpanzer am Zoo, Großaufgebot an Polizisten, viele Citystraßen abgeriegelt, Buslinien verlegt, Spree gesperrt, Obdachlosencamp extra geräumt. Der Präsident der Vereinigten Arabischen Emirate, Scheich bin Zayed, bleibt bis Freitag. Im Fokus Wirtschaftsdeals. Krach will weiter Krach machen. Wahlkampf in Berlin für sich und seine SPD. Der Landeschef hält an seiner Spitzenkandidatur für die Wahl nächste Woche fest. Die Staatsanwaltschaft Hannover ermittelt gegen den 47-Jährigen, hat Wohnung und Büros durchsucht. Krach selbst sagt, er hat sich nicht bestechen lassen, privat wie politisch.
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5: Bad Freienwalde im Kreis Märkisch-Oderland feiert am Wochenende sein traditionelles Altstadtfest. Freitag und Samstag gibt es dabei viel Musik und Programm auf mehreren Bühnen in der Innenstadt. 13 Aktionsplätze laden zum Verweilen und Bummeln ein. Daher sind bereits einige Straßen in der Innenstadt gesperrt. Frank Philipp, BB-Radio, Lokalstudio Oderland, Frankfurt.
6: Auf dem Südwestkirchhof in Stahnsdorf hat offenbar jemand ganz gezielt Wildschweine eingeladen. Unbekannte haben den Zaun an 18 Stellen aufgeschnitten und sogar Lockmittel verteilt. Wildschweine haben daraufhin den Eingangsbereich durchwühlt. Patricia Woschny, BB Radio Hauptstadtstudio in Potsdam.
7: Im Neuruppiner Unikum steht ein Wechsel an. Wirtin Anja Distelberger gibt die Kneipe nach knapp 7 Jahren ab. Ein möglicher Nachfolger hat sich bereits gemeldet. In den nächsten Tagen soll entschieden werden, wer das Lokal übernimmt. Benedikt Maurer, BB Radio Ostprignitz-Ruppin.
4: Das Smartphone wird zur Brieftasche mit der neuen App DU. Damit sollen die Deutschen Ausweis, Führerschein und Gesundheitskarte speichern. D steht für digital, U stellt den Nutzer in den Mittelpunkt. Ab 2027. Später sollen auf die Plattform noch mehr Dokumente rauf, Zeugnisse, Gehaltsabrechnungen oder Kundenkarten. Alles aber freiwillig. 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
1: Also ich wohne zum Beispiel in Köln. Ich weiß nicht, wie bei euch Fahrradfahren ist, aber Fahrradfahren in Köln gibt's bei Jochen Schweizer. Wir haben Fahrradwege, die enden einfach auf der Autobahn. Machst so eine Fahrradtour mit deiner Familie, auf einmal bis zum toten Winkel von einem 40-Tonner, ohne dass sich jemand warnt. Es wurde letzte Woche in Köln handgreiflich, weil ich eine Fahrradfahrerin berührt habe. Gut, ich habe sie geschubst. Mit meinem Auto, aber ich finde, dass ich trotzdem im Recht bin, weil jetzt haben die Fahrradfahrer in den großen Städten schon so riesige Streifen für sich, ne? Da sind sogar Fahrräder drauf gemalt, ne? Auf meiner Spur ist kein Auto gemalt. Ich weiß manchmal gar nicht, ob ich richtig bin. Und obwohl die jetzt ihre eigenen Spuren haben, ne, entscheiden die sich dann trotzdem manchmal auf meiner zu fahren. Und dann denke ich mir so, mach Sibylle. Aber dann fahr auch 80. komm.
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0: Danke.
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2: Mit Clara Himmel, guten Morgen. Brandenburg bekommt ein Landespolizeipräsidium. Die Zahl der Einsatzkräfte wächst auf 9000 Stellen und sie sollen die Struktur kriegen, die dazu passt, sagt Innenminister Redmann. Parallel dazu geht demnächst das neue 360-Grad-Sicherheitszentrum an den Start. Aktuell hat die Mark ein Polizeipräsidium und eine Polizeiabteilung im Ministerium. Deutschlands größte Agri-PV-Anlage ist in Betrieb. Jeder, der am BER landet, wird die riesige dunkle Fläche am Flughafen in Schönefeld sehen. 76 Hektar, mehr als 100 Fußballfelder groß. Der Clou? Die Anlage nimmt den Bauern keine Flächen weg. Im Gegenteil, unter den Modulen wird Ackerbau betrieben. Fahren Trecker, grasen Tiere, werden Pflanzen angebaut. Deshalb Agri-Anlage. Und die produziert ab sofort Strom für tausende Haushalte. Viel Tamtam in Berlin. Der reiche Scheich legt die Hauptstadt lahm. Räumpanzer am Zoo, Großaufgebot an Polizisten, viele Citystraßen abgeriegelt, Buslinien verlegt, Spree gesperrt, Obdachlosencamp extra geräumt. Der Präsident der Vereinigten Arabischen Emirate, Scheich bin Zayed, bleibt bis Freitag. Im Fokus Wirtschaftsdeals. Krach will weiter Krach machen. Wahlkampf in Berlin für sich und seine SPD. Der Landeschef hält an seiner Spitzenkandidatur für die Wahl nächste Woche fest. Die Staatsanwaltschaft Hannover ermittelt gegen den 47-Jährigen, hat Wohnung und Büros durchsucht. Krach selbst sagt, er hat sich nicht bestechen lassen, privat wie politisch.
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3: Die Bernauer Geburtshilfe stoppt jetzt noch früher als geplant. Weil am Immanuel Klinikum Ärzte fehlen, werden keine neuen Frauen mehr aufgenommen ab morgen. Schwangere müssen dann auf andere Häuser ausweichen. Ursprünglich wollte die Klinik noch bis Dienstag aufnehmen. Geburtshilfe und Gyn schließen Monatsende, dann für immer. Björn Dümpke, BB Radio Lokalstudio Nordost in Eberswalde.
4: Treptow geht gegen den Hausärztemangel an. Nahe der Altstadt entsteht ein neues Ärztehaus. 200.000 Euro Zuschuss gibt's dafür jetzt vom Land. Neben einer Hausarztpraxis soll später auch Platz für Fachärzte sein. Patricia Woschny, BB Radio Lokalstudio Niederlausitz in Cottbus.
5: Am Hafen in der Eisenhüttenstädter Altstadt Fürstenberg hat in dieser Woche die MS Goldberg festgemacht. Das jüdische Kulturschiff bietet noch bis zum Sonntag täglich Musiklesungen und Programm. Frank Philipp, BB Radio, Lokalstudio Oderland, Frankfurt.
2: Das Smartphone wird zur Brieftasche mit der neuen App DU. Damit sollen die Deutschen Ausweis, Führerschein und Gesundheitskarte speichern. D steht für digital, U stellt den Nutzer in den Mittelpunkt. Ab 2027. Später sollen auf die Plattform noch mehr Dokumente rauf, Zeugnisse, Gehaltsabrechnungen oder Kundenkarten. Alles aber freiwillig. 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
1: Elternsprechtag zum Beispiel, das war die Hölle für mich. Bis mein Kollege Ali zu mir kam, der hat mir einen Tipp gegeben. Der meinte, Aslan, du musst einfach nur falsch übersetzen. Das stimmt. Wie dumm ich immer war. Ich bin direkt zum nächsten Elternsprechtag mit meiner Mutter gegangen. Ich komme in den Klassenraum, ich öffne die Tür vom Klassenraum. Meine Lehrerin war ready. Die stand so mit einer Papyrusrolle da. Stand alles drauf, was ich jemals gemacht habe. Die hat direkt losgelegt. Aslan kommt jeden Tag zu spät zur Schule. Lass mich doch erstmal reinkommen. Was ist denn das für ein Benehmen? So riechst du auch, bieh mir doch was zu trinken an oder so. So benimmt man sich doch nicht. Ich sollte deine Mutter anrufen. Eine halbe Stunde lang hat die alles ausgepackt, was ich jemals gemacht habe. Aber ich war entspannt. Ich hatte ja noch Alis Plan in der Hinterhand. Immer war sie fertig, habe ich zu meiner Mutter gedreht. Ich meinte, alles gut. Ich habe einfach 5 Minuten lang vergessen, dass meine Mama Gudrun heißt. Die hat jedes Wort verstanden.
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3: Mit Frank Philipp. Guten Tag. An der Tesla-Fabrik in Grünheide wird heute der neue Güterbahnhof offiziell in Betrieb genommen. Dazu gibt es am Morgen einen Festakt. Vollständig fertig sein wird der neue Bahnhof erst im Dezember. Dort sollen Autos auf die Schiene verladen werden. Dies soll den Lkw-Verkehr entlasten. Rund 240 Millionen Euro wurden in den Bau der neuen Bahnanbindung investiert. Ab heute wird groß gefeiert in Dahme-Lange im Kreis Potsdam-Mittelmark. Das 31. Dorf- und Erntefest Brandenburg steht an, sagte uns Landwirtschaftsministerin Hanka Mittelstädt.
4: Wir zeigen, wo Produkte herkommen, wie digital mittlerweile auch schon die Landwirtschaft ist. Aber auch die Tradition mit unseren Erntekronen werden wir wieder weiter voranbringen und in die Öffentlichkeit bringen. Und dass Brandenburg sehr viel mehr ist als nur Dorf, sondern Gemeinschaft zusammen.
3: Höhepunkt ist der Festumzug am Samstag. Und jetzt noch mehr aus unserem Land von der BB Radio Brandenburg-Reporterin Patricia Woschny.
5: Der Brandenburger Landtag macht heute die Nacht zum Tag. Zum ersten Mal steigt in Potsdam die lange Nacht des Parlaments. Bis Mitternacht können Besucher hinter die Kulissen schauen, Abgeordnete treffen oder beim Parlamentsquiz mitmachen.
3: Danke, Patricia. Potsdam soll die geplante Verpackungssteuer wieder stoppen. Das fordert die IHK Potsdam. 85% der befragten Unternehmen lehnen die Steuer ab. Sie führt nur zu einem Wettbewerbsnachteil, mehr Bürokratie und höheren Preisen. Vor allem die Gastronomie wird belastet. Ab 1. Oktober soll die neue Steuer in Potsdam greifen. 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
6: Einen schönen Start ins Wochenende. Temperaturen im Moment um 9 Grad, ist wirklich langsam relativ kühl. Es wird erstmal sehr viel Sonne geben. Im Laufe des Tages kommen dann Wolken dazu. Es bleibt aber heute trocken und so kühl, wie das jetzt ist, bleibt es heute nicht. Wir kriegen immerhin noch mal Temperaturen bis 23 Grad.
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7: Der BB-Radio-Straßenscanner zeigt freie Fahrt am Freitagmorgen. Also macht doch einfach weiter so. Wenn ihr aber was gesehen haben solltet auf eurem Weg jetzt, dann sagt Bescheid. Staus und Blitzer immer an die 0331 74 40 40. Eine gute Fahrt.
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8: Guten Morgen.
7: Morgen. Guten Morgen. Ich muss da mal eine Diskussion mit meiner Mutter führen. Wo könnten wir sein, wenn sie mehr Hingabe in ihre Karriere gesteckt hätte? Also nicht als Anästhesistin, was sie ja ist, ja. Sondern als Comedian, weil wir haben eine Comedian, Anissa Lucif. Die ist auch Anästhesistin und die hat es hier aber in die Sendung geschafft, bei den besten Comedians Deutschlands, in 7 Minuten mehr hier.
6: Jetzt im BB-Radio Hit Herbst, Rihanna gleich und Rude Boy. Da singt sie also, dass man ihr an den Haaren ziehen soll beim Verkehr.
7: Wirklich?
6: Ja.
7: Aber dann kann man doch gar nicht mehr den Schulterblick machen.
6: Gottes
7: Willen. Oder was war mit Verkehr?
6: Gott sei Dank, ist noch früh genug. So, und es geht los mit dem Hit, den gibt es schon ganz, ganz viele Jahre. Jetzt hat er es in die Charts geschafft, Kato und John.
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0: Hier ist BB-Radio und ich habe gerade schon ein Experiment mit dem Kaiser gemacht. Ja, könnt ihr auch mal ausprobieren. Ich habe gestern Abend ein Webinar mitgemacht.
1: Müsstest du erklären, Webinar, oder?
0: Das ist ein Seminar im Internet.
1: Ah.
0: Ich warte darauf, dass du sagst, dass du ganz stolz bist auf mich, dass ich so tolle Sachen in meiner Freizeit mache, statt
1: schon
0: alten
1: gesagt.
0: Leuten die Handtasche zu klauen.
1: Nee, ich finde toll, wenn man sich privat weiterbildet.
0: Ja.
1: Wäre jetzt nicht mein Webinar gewesen, aber ich finde es toll.
0: So, also das Thema kam von Rüdiger Dahlke. Das ist so ein Ernährungspapst unter anderem. Der schreibt Bücher, die heißen so Krankheit als Weg oder das Gedächtnis des Körpers. Und da ging es darum gestern, wie man länger lebt. Das ist ja eigentlich für jeden so ein bisschen interessant. Also wir sollen uns basisch ernähren zum Beispiel. Pflanzlich hauptsächlich. Wir sollen Freude haben, das ist auch ganz wichtig. Und er sagt, wir sind alle so verkopft mit unserem Gedankenkarussell und dann sollten wir eine Übung machen. Da war mir klar, ich bin am Sack, denn ich konnte es überhaupt nicht. Und er sagt, wenn man das nicht schafft, dann ist man schon so im Kopf, hat wohl auch was mit der linken und rechten Gehirnhälfte zu tun, die dann irgendwie nicht ausgeglichen sind. Also ihr könnt diese Übung mal ausprobieren und gucken, ob ihr auch am Sack seid. Wenn ihr gerade im Auto sitzt, wird es nicht gehen.
1: Ja, wird schwierig.
0: Aber der Kaiser hat es gerade, mach's doch noch einmal. Wir gucken, wie lange du es kannst. Weil man muss es 20 Sekunden können. Augen zumachen, hinstellen.
2: Ja, habt ihr 20.
0: So, und jetzt auf einem Bein stehen. Wie lange schaffst du es? Zieh mal mit.
2: Naja, ich stehe ja schon eine Weile jetzt hier, aber ich fange gerade an zu tänzeln.
0: Na, aber ist nicht schlecht.
2: Geht's gerade.
0: Also, wenn man in der Lage ist, 20, der kann es wirklich, naja, du bist aber auch, ja, bei dir habe ich auch nicht das Gefühl, du bist so am Sack wie ich. Ich bin ja so verkopft. Männer sind es vielleicht manchmal gar nicht. Also probiert es gerne aus und guckt, ob das bei euch funktioniert. Also alles ist in Ordnung, wenn ihr es schafft, 20 Sekunden lang auf einem Bein zu stehen mit Augen zu. Ich, wie gesagt, drei.
1: Und wenn man es nicht schafft, was ist dann? Dann ist man Straftäter?
0: Nee, da muss man es üben und immer wieder machen und vielleicht ein bisschen mal meditieren. Ich weiß, das ist jetzt für dich viel zu blöd, aber das ist das, was da empfohlen wurde.
1: War das ein kostenpflichtiges Seminar?
0: Nein, das war frei.
1: Gut, weil das hätte ich dir auch umsonst erklären können.

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0: Das stottert am Ende. Geht ab, geht ab. Das macht sie nicht, deswegen ist sie auch bei den besten Comedians Deutschlands dabei. Hier ist Anissa Lucif bei BB Radio.
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3: Mein Beruf ist, ich bin Narkoseärztin, das heißt, ich verdiene mein Geld damit, Menschen Drogen zu verabreichen. Ich mache das, was meine Cousins auch machen, nur die machen es ohne Staatsexamen. Ich glaube, irgendwas haben die aber auch studiert, weil die sagen immer, ich bin Straßenapotheker. Und ich mache Narkose in Berlin, war echt eine Umstellung, ja, weil in Berlin hat man sehr viele Experten, das sind aber alles die Patienten. War auch nicht so einfach. An meinem ersten Tag habe ich dann mal gefragt, so mein Oberarzt, wie mache ich denn am besten Narkose bei Menschen, die schon so viel gewöhnt sind? Und er meinte, mach Narkose nach dem ASL-Prinzip. Steht für alle Spritzen leer. Ich habe dann gefragt, geht's ein bisschen genauer? Da gibt's tatsächlich eine Formel hier in Berlin. Für jedes Tattoo 30 Milligramm dazu. Der Typ hatte schon 18 am Hals. Ich war so, gut, mache ich. Ne? Hat auch geklappt. Ich habe dann aber erfahren, war gar nicht mein Oberarzt, war nur ein Patient von der Suchtstation.
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1: Mit Frank Philipp, guten Morgen. An der Tesla-Fabrik in Grünheide wird heute der neue Güterbahnhof offiziell in Betrieb genommen. Dazu wird es am Morgen einen Festakt geben. Vollständig fertig sein wird der neue Bahnhof erst im Dezember. Ab heute wird groß gefeiert in Damelang im Kreis Potsdam-Mittelmark. Das 31. Dorf- und Erntefest Brandenburgs steht an. Höhepunkt ist der Festumzug am Samstag.
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2: Mit Clara Himmel, guten Morgen. Brandenburg hält an der Produktion von grünem Kerosin in Schwedt fest, trotz des Ausstiegs eines Partners. Die Landesregierung will alles tun, das Projekt im PCK-Industriepark trotzdem umzusetzen. 350 Millionen Fördereuro von Bund und Land stehen dafür bereit. Der Eberswalder Stadtlauf feiert großes Jubiläum. Zum 20. Mal gehen am Sonntag wieder Tausende auf die Strecke. Die Stadt ist dafür autofrei. Startnummernvergabe ist heute bei Hoffmann und Brillen ab 15 Uhr. 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
3: Einen schönen Start ins Wochenende. Temperaturen im Moment um 9 Grad, ist wirklich langsam relativ kühl. Es wird erstmal sehr viel Sonne geben. Im Laufe des Tages kommen dann Wolken dazu. Es bleibt aber heute trocken und so kühl, wie das jetzt ist, bleibt es heute nicht. Wir kriegen immerhin noch mal Temperaturen bis 23 Grad.
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4: Der BB-Radio Straßenscanner zeigt freie Fahrt am Freitagmorgen. Also macht doch einfach weiter so. Wenn ihr aber was gesehen haben solltet auf eurem Weg jetzt, dann sagt Bescheid. Staus und Blitzer immer an die 0331 74 40 40. Eine gute Fahrt.
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5: Guten Morgen.
3: Morgen.
4: Es ist Freitag, Freunde. Es geht ab ins Wochenende. Axel Schulz, wir alle kennen ihn, wir alle lieben ihn. Ich habe mega Respekt, weil der sehr viele Köpfe größer ist als ich. Und ja, ich glaube, der hat mal professionell geboxt. Deswegen bin ich ein bisschen nervös, weil wir müssen ihn gleich mal wecken. Denn der ist demnächst im Fernsehen und das verstehen Gerlinde und ich nicht.
3: Nee, soll er uns mal erklären.
4: Wie der zu Big Brother reingerutscht ist.
3: Machen wir im BB-Radio-Hit-Herbst nach Hurts und Wonderful Life ein bisschen was Sanftes. Aber wir wollen ja nicht direkt mit dem Kopf auf die Tischplatte knallen heute Morgen beim Frühstücken. Deswegen geht's jetzt erstmal los mit dem Knaller von Felix Jehn.

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1: Bewohner.
0: Ach, ich liebe es. Es ist ja die Stimme von Big Brother. Das startet wieder im Oktober im Fernsehen. Ich habe das Jahre nicht geguckt, weil ich einfach nur noch streame und reguläres Fernsehen nicht mal mehr fände auf meinem Fernseher. Guckst du?
2: Ich habe es auch Jahre nicht geguckt, aber ich glaube, am 5. Oktober wird es das erste Mal sein, dass ich es gucke. Ja. Weil nämlich, wir haben da jemanden am Telefon, der ist ja auch mit dabei. Und da ist meine erste Frage, warum fragst du nicht mich, wenn du Geld brauchst? Also, guten Morgen, Axel Schulz.
3: Guten Morgen zusammen.
2: Also, da habe ich schon ein bisschen erstaunt. Wie bist du auf einmal in dieses Promi-Big-Brother-Haus gekommen?
0: Ja eben, du bist doch wer. Du hast doch einen Job, glaube ich.
3: Ich habe einen Job, aber ich bin da reingerutscht. Also Sat.1 hatte mich angerufen und hat gefragt, wie es aussieht. Und ich so, was? Das habe ich ja theoretisch noch nie geguckt und ich weiß gar nicht, wie das so laufen soll. Und dann hatte ich einen Freund angerufen, Aaron Troschke, der hatte das Ding mal gewonnen.
2: Ja.
3: Der sagte, das ist das einzige Format, was man wirklich noch machen kann heutzutage. Und dann ist es ja so, dass ich als Profi gelernt habe, dass man immer seinen Preis hat. Und wir haben dann gut verhandelt, glaube ich. Also ich bin sehr zufrieden für 14 Tage Arbeit.
0: Und sag mal, kennst du irgendjemanden von den Leuten, die da sonst noch mitmachen?
3: René Redo natürlich. Ja, also unser Gastronom, Großgastronom hier aus Brandenburg. Also Knaller, freue ich mich.
0: Also ich kenne noch Nadia Benaissa von den No Angels, die ist sehr nett. Dann Gedeon Burkhardt, das ist ein Schauspieler, sagt mir auch
2: Kommissar
0: noch was.
2: Kommissar Rex und kleine Haie, also das ist schon eine große Nummer hier in Deutschland.
0: Fußballer Christian Lell,
2: ja.
0: Kennt ihr den? Okay.
2: Ja.
0: Und ansonsten sind ja nur so Leute drin aus Trash-TV, da bin ich raus, die kenne ich alle nicht. Sag mal, wenn man da reingeht, also ich habe ja auch mal Trash-TV geguckt in meinem Leben, man muss sich ja ständig anbrüllen, weil sonst hat man keine Sendezeit. Bist du denn, du bist doch eigentlich eher ein ruhiger, oder?
3: Ich denke mal, das werde ich nicht machen und ich werde mich da auch nicht durchboxen ich werde das einfach nur über mich ergehen lassen und bin da selbst gespannt. Also das ist mal eine coole Herausforderung, so 20 Jahre oder über 20 Jahre nach meinem letzten Boxkampf, sowas dann wieder zu machen, so eine neue, große Herausforderung.
0: Aber sag mal, gibt es denn irgendeine Seite, bei der du selber sagst, oh, ich hoffe, dass ich die für mich behalten kann, weil eigentlich ist das eine Seite an mir, die ich nicht so mag?
3: Ja, du, ich bin ein Morgenmuffel und das wird hart werden. Also ich brauche eigentlich meinen Kaffee und ich glaube, das habe ich zu oft schon gesagt und ich glaube, den werden sie mir wegnehmen und dann wird es wahrscheinlich schwierig.
0: Aber wie wirst du denn dann?
3: Ich weiß es noch nicht. Also ich habe ja immer meinen Kaffee. Wenn ich unterwegs bin, habe ich ja meine eigene Kaffeemaschine mit. Da.
2: Dann sehen wir dich ab dem 5. Oktober auf Sat.1 bei Promi Big Brother 26. Wir rechnen fest damit, dass du als Sieger mit dem Gürtel aus dem Ding da rausgehst.
3: Das wäre das erste Mal in meinem Leben, dass ich gewinne.
0: Also viel Erfolg. Wir sind natürlich total für dich.

0: in Estland nach Island klang, aber du hast wohl Estland gesagt.
1: Ja, das, die Briten sagen Estland. Also das, siehst du, ein gutes deutsches Einhorn springt nur so hoch, wie es muss. Also genau,

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5: Mit Frank Philipp, guten Tag. An der Tesla-Fabrik in Grünheide wird heute der neue Güterbahnhof offiziell in Betrieb genommen. Dazu gibt es am Morgen einen Festakt. Vollständig fertig sein wird der neue Bahnhof erst im Dezember. Dort sollen Autos auf die Schiene verladen werden. Dies soll den Lkw-Verkehr entlasten. Rund 240 Millionen Euro wurden in den Bau der neuen Bahnanbindung investiert. Ab heute wird groß gefeiert in Damelang im Kreis Potsdam-Mittelmark. Das 31. Dorf- und Erntefest Brandenburg steht an, sagte uns Landwirtschaftsministerin Hanka Mittelstädt.
6: Wir zeigen, wo Produkte herkommen, wie digital mittlerweile auch schon die Landwirtschaft ist. Aber auch die Tradition mit unseren Erntekronen werden wir wieder weiter voranbringen und in die Öffentlichkeit bringen. Und dass Brandenburg sehr viel mehr ist als nur Dorf, sondern Gemeinschaft zusammen.
5: Höhepunkt ist der Festumzug am Samstag. Und jetzt noch mehr aus unserem Land von der BB Radio Brandenburg-Reporterin Patricia Woschny.
7: Der Brandenburger Landtag macht heute die Nacht zum Tag. Zum ersten Mal steigt in Potsdam die lange Nacht des Parlaments. Bis Mitternacht können Besucher hinter die Kulissen schauen, Abgeordnete treffen oder beim Parlamentsquiz mitmachen.
5: Danke, Patricia. Potsdam soll die geplante Verpackungssteuer wieder stoppen. Das fordert die IHK Potsdam. 85% der befragten Unternehmen lehnen die Steuer ab. Sie führt nur zu einem Wettbewerbsnachteil, mehr Bürokratie und höheren Preisen. Vor allem die Gastronomie wird belastet. Ab 1. Oktober soll die neue Steuer in Potsdam greifen. 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
9: 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Schöne guten Morgen, 6.02 Uhr ist frisch heute Morgen. Wir haben 10 Grad in Lübben, klingt wärmer, als es sich anfühlt, ja. Ehrlich gesagt. Ne? Es ist wirklich freezy draußen. Rathenow haben wir 7 Grad, Schönefeld im Moment 12. Es wird heute erstmal ganz schön losgehen, aber dann kommen sehr schnell viele Wolken dazu. Die teilen sich dann den Himmel mit der Sonne und es wird möglicherweise ein bisschen Regen geben. Allerdings nochmal Temperaturen bis 23 Grad. 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
4: Der BB-Radio Straßenscanner zeigt an, bitte ein bisschen vorsichtig sein auf der L28 Richtung Passow. Zwischen Grünow und Passow sind Tiere an der Fahrbahn unterwegs. Das war's, und einen aktuellen Blitzer könnte ich noch anbieten. Auf der B96 stehen sie Richtung Berlin, kurz vor Dahlewitz. Wenn ihr allerdings noch was gesehen habt, was ich unbedingt vermelden sollte, Staus und Blitzer immer an die 0331 74 40 40. Eine gute Fahrt.
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10: Guten Morgen!
4: Morgen! Seid ihr auch schon so aufgeregt um 6.03 Uhr? Es ist Freitag, ja. Da kommt das Wochenende auf einen zu. Ich habe schon die Arme ausgebreitet seit 2 Stunden. Ich warte minütlich, dass es mir in die Arme fällt, das Wochenende. Und damit es sich schneller anfühlt.
10: Ho!
4: Hey!
10: Genau.
4: Hab ich mich erschrocken.
10: Ja, ho, hey. Hören wir gleich hier im BB-Radio Hit Herbst und es geht los mit aktueller Musik von einem meiner Lieblings-DJs. Ich finde, der ist so toll. Kygo hat sich Khalid und Griffin, wer auch immer das ist, aber im Spiel gar keine Rolle dazu geholt, denn der Song ist geil. Save My Love. Mehr

0: Wow, da müssen wir mal gratulieren. Die Polizei fährt jetzt Lamborghini. 6.10 Uhr, BP-Radio, die BP-Radio-Morgenshow mit Markus Kaiser und Gerlinde Hennecke. Wunderschönes Gerät, ist gerade der Polizei übergeben worden als Dienstfahrzeug. Ein Lamborghini mit 343 km/h Spitzengeschwindigkeit von 0 auf 100 in 2,7 Sekunden.
1: Mhm. Was für ein Polizeiauto.
0: Also da ist dein Körper schon da, aber deine Seele, die ist gerade noch am Losfahren, so schnell ist der. Mhm. 920 PS, ich sehe gerade, es nicht hier. Ist in Italien.
1: Mhm.
0: Die italienische Polizei fährt einen Lamborghini jetzt.
1: Einen. Also naja, jetzt nicht jedes.
0: Erstmal, ja. Man muss ja so eine Flotte auch ausbauen.
1: Wirklich?
0: Aber wo wir sagen einen, ja. Die italienische Polizei hat einen Lamborghini. Die Polizei hier bei uns, die möchte gar keinen Lamborghini. Also ich habe mit vielen Polizisten gesprochen, die wären schon froh, wenn sie mal ein funktionierendes Klo auf der Wache hätten.
1: Oh Mensch.
0: Ist echt krass.
1: Ja. Also, Wahnsinn.
0: Liebe Polizei. Vielen Dank, dass es euch gibt.
1: Und schöne Grüße für euch, Shakira. Burnerbau jetzt im BB-Radio-Hit Herbst. Dai, dai.

0: Guten Morgen um 6.15 Uhr.
1: Morgen.
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3: Die etwas Älteren fahren ja immer noch mit Landkarte. Vorher wird der Weg studiert, dann wird immer wieder rechts rangefahren, die Karte überm Lenkrad aufgefaltet. Und hinterher kann der Fahrer exakt wiedergeben:
4: Ja, wir sind erst über die A7, dann runter auf B27 und dann hinter Oberwurstenhausen wieder rauf.
3: Jüngere Autofahrer wissen selbst nach stundenlangen Autofahrten überhaupt nicht, wo sie langgefahren sind.
5: Ja, ich hatte München eingegeben und dann war so zweimal Stau. Und dann hat er mich, glaube ich, über Frankfurt geleitet. Oder war es Frankreich?
3: Da wir ja bald alle in selbstfahrenden Autos sitzen, ergeben sich dann ja ganz neue Chancen. Denn wenn wir die Augen nicht auf die Straße richten müssen, dann können wir uns während der Fahrt wieder den wirklich wichtigen Dingen widmen. Bei Instagram.
5: Hier, der Waschbär klaut der Oma die Pizza.
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0: Man wünscht sich doch ein Wochenende, das genauso ist, wie dieser Song klingt.
1: Also, ja, dann habt ihr alles richtig gemacht.
0: Aber absolut. Es ist 6.25 Uhr und zufällig ist ja heute auch noch Freitag. Guten Morgen, BB-Radio hier.
1: Der BB-Radio-Hit-Herbst. Fröhliche Retro-Beats von Artemas gleich für euch. Sein weltweit Nummer 1-Hit. I Like the Way You Kiss Me. Bibi Rexha ist dabei. Absolutes Musiktalent. Sie spielt Gitarre, Klavier und Trompete auch noch. Hören wir gleich in ihrer aktuellen Single New Religion. Und der Mann mit der Maske ist sein Markenzeichen. Alan Walker. Der hat immer, sieht immer aus, als hätte er so eine Corona-Maske, weißt du, so eine OP-Maske auf, hat er wahrscheinlich nie gekriegt. Gleich bei uns mit Faded.
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13: Ey, Vater, nun hast du schon 10-jähriges Jubiläum. 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
25: Mit Frank Philipp, guten Morgen. An der Tesla-Fabrik in Grünheide wird heute der neue Güterbahnhof offiziell in Betrieb genommen. Dazu wird es am Morgen einen Festakt geben. Vollständig fertig sein wird der neue Bahnhof erst im Dezember. Ab heute wird groß gefeiert in Damelang im Kreis Potsdam-Mittelmark. Das 31. Dorf- und Erntefest Brandenburgs steht an. Höhepunkt ist der Festumzug am Samstag.
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26: Mit klarer Himmel, guten Morgen. Brandenburg hält an der Produktion von grünem Kerosin in Schwedt fest, trotz des Ausstiegs eines Partners. Die Landesregierung will alles tun, das Projekt im PCK-Industriepark trotzdem umzusetzen. 350 Millionen Fördereuro von Bund und Land stehen dafür bereit. Der Eberswalder Stadtlauf feiert großes Jubiläum. Zum 20. Mal gehen am Sonntag wieder Tausende auf die Strecke. Die Stadt ist dafür autofrei. Startnummernvergabe ist heute bei Hoffmann und Brillen ab 15 Uhr. 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
30: Guten Morgen hier im Nordosten Brandenburgs. Im Barnim, Oberhavel und in der Uckermark, in Schwedt, Templin und Lindow haben wir heute Temperaturen bis 23 Grad. Mal sonnig, mal wolkig, meist trocken.
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0: Verkehr. Der BB-Radio Straßenscanner zeigt an. Vorsicht, mal wieder Gegenstände auf der Fahrbahn, auf der A13 diesmal Richtung Dresden zwischen Ruhland und Ortrand. Und nochmal Vorsicht, im Kreis Tettow-Fleming auf der L40 gab einen Unfall zwischen Blankenfelde und Diedersdorf. Das war's im Stadtverkehr Berlin, alles noch normal. Geblitzt wird auf der B96 Richtung Berlin kurz vor Dahlewitz. Und wenn ihr noch was gesehen habt, Staus und Blitzer an die 0331 74 40 40. Eine gute Fahrt. 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
1: Guten Morgen! Schönen guten Morgen, es ist 6.34 Uhr. Jetzt weiß ich, warum der Kaiser immer so auf Zack ist. Liegt am Zucker. Ja, du isst ja keinen.
0: Ja, ach so,
1: Zucker,
0: ja, ja.
1: Genau, Zucker macht langsam im Kopf, zumindest wenn man sehr viel davon isst. Das ist also vielleicht ein Tipp an alle, die ihn gerne mal besiegen wollen bei Schlag den Kaiser. Einfach mal den Zucker weglassen im Kaffee, dann klappt's auch mit dem Schlagen. Dann seid ihr top vorbereitet für die nächste Spielrunde. Schlag den Kaiser um 6:45. Wir wollen sehr gerne mit euch spielen.
0: Aber wir wollen auch gerne für euch spielen. Und zwar Hits im BB-Radio-Hit-Herbst. So eine Sachen wie BB Rexha, New Religion. Ja, da wird euch die Melodie dahinter auch ein bisschen bekannt vorkommen. Und das ist ja auch toll. Und jetzt ein echter Espresso direkt heiß ins Ohr gekippt. Artemas hier.
24: Au.

0: Guten Morgen um 6 Uhr. Moment. 41.
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0: Na, die liest man ja richtig gerne, diese Schlagzeilen. 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Das geht nicht. 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
3: Hey, wusstet ihr?

0: Guten Morgen.
1: Morgen.
0: Lasst euch den ersten Kaffee des Tages schmecken, aber jetzt müssen wir mal ein bisschen wach sein hier.
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3: Guten Morgen, Sven aus Althohenschönhausen.
4: Guten Morgen.
0: Moin.
3: Guten Morgen. Toi, toi, toi. Morgen. Es geht um die streng limitierte BB-Radio-Morgenshow-Tasse, wenn du einen Begriff schneller errätst als der Kaiser. Es geht da auch ein bisschen um die Ehre. Ist nicht schlimm, wenn es nicht klappt. Er hat ja schon so oft gewonnen. Also irgendwie ist er gut in diesem Spiel.
0: Aber
3: vielleicht
0: es macht
3: du?
0: Spaß. Es wird irgendwie nie langweilig.
3: Nee, ist es nicht. Weil machen ja viele vorm Radio mit. Im Radio mitzumachen, das ist mutig. Hier ist Platz Nummer 1. Tipp Nummer 1. Ich liebe Ordnung über alles.
0: Okay.
3: Menschen brauchen mich, um ihre Hausarbeit zu erledigen. Ich werde gerne für Bastelprojekte zweckentfremdet. Socken sind meine absoluten Lieblinge. Ich komme zum Einsatz, wenn die nasse Wäsche aus der Waschmaschine kommt.
0: Der Wäscheständer.
4: Wäsche ich denn jetzt auch gesagt, ja.
3: Dann seid ihr beide nicht ganz helle.
4: Okay.
3: Der letzte Tipp war, man klippt mich auf und zu. Jetzt darfst du nochmal sagen, was wirklich ist, lieber Sven. Richtig, es ist die Wäscheklammer.
4: Ah, na, wir waren ja von dich dran.
0: Ja, okay, also jetzt wo es sagt, macht Sinn, oder?
3: Ihr wart dicht dran.
0: Aber weißt du, was das Gute an dem Traurigen ist?
3: Du bekommst die Tasse!
0: Weil ich war ein bisschen schneller mit der falschen Antwort.
3: Herzlichen Glückwunsch!
4: Ach so, das stimmt.
3: Viel Spaß damit! Ja, sie ist sehr schön. Alle wollen sie haben und du hast sie jetzt. Kannst du richtig mit angeben.
0: Ja. Sven!
4: Genau, werde ich auch machen.
0: Prost! Und mach mal wieder mit! So, und ihr natürlich auch, ne? Wir machen ja am Montag weiter.
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0: Gute Laune um 6.54 Uhr am Freitag. Hier ist die BB Radio Morgenshow mit Markus Geiser und Gerlinde Jenicke.
1: Guten Morgen, Calvin Harris zusammen mit Ellie Goulding. Gleich für euch absolutes Traumpaar, zumindest beruflich die ganz große Liebe hier im BB Radio Hit Herbst. Eine musikalische Ansage gibt's von Sia, die gleich alles in Grund und Boden singt. Ihren Powerhit Unstoppable hören wir gleich. Und die Jungs von Tampa City packen ihre Rockgitarren aus für so einen kleinen Festivalmoment am Freitagmorgen für mehr Vielfalt.
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19: Sehr spannender Moment im Radio, ne? Ihr holt euch den ganzen September lang stündlich Tankfüllungen und angemeldet auf bbradio.de hat sich auch Matthias Gursche aus Grüneide. Bursche, meld dich! Matthias Gursche, du hast eine Stunde Zeit. Anruf 0331 74 40 40.
6: Und damit ist es 7 Uhr.
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10: Mit Frank Philipp, guten Morgen. Der neue Güterbahnhof an der Tesla-Fabrik wird heute offiziell in Betrieb genommen. Vollständig fertig sein wird er aber erst Ende Dezember. Der Bahnhof soll den Lkw-Verkehr entlasten. Rund 240 Millionen Euro wurden hier investiert. Die Ermittlungen gegen Steffen Kracht, den Spitzenkandidaten der SPD in Berlin, sind umfangreicher als bisher bekannt. In gleich 3 Fällen ermittelt die Staatsanwaltschaft Hannover. Dabei geht es um Spendengelder und Geheimnisverrat. Kracht weist nach wie vor alle Anschuldigungen zurück. Den Fall der versuchten Anschläge auf die Stromnetze in Brandenburg und NRW hat jetzt die Bundesanwaltschaft übernommen. Zuvor war die Staatsanwaltschaft in Cottbus zuständig. Der Täter konnte festgenommen werden. Ab heute wird groß gefeiert in Damelang im Kreis Potsdam-Mittelmark. Das 31. Dorf- und Erntefest Brandenburgs steht an, sagte uns Landwirtschaftsministerin Hanka Mittelstädt.
8: Wir zeigen, wo Produkte herkommen, wie digital mittlerweile auch schon die Landwirtschaft ist und dass Brandenburg sehr viel mehr ist als nur Dorf, sondern Gemeinschaft zusammen.
10: Höhepunkt ist der. Und jetzt noch mehr aus unserem Land von bbradio Brandenburg-Reporterin Clara Himmel.
3: Der Eberswalder Stadtlauf feiert großes Jubiläum. Zum 20. Mal gehen am Sonntag wieder Tausende auf die Strecke. Startnummernvergabe ist heute bei Hoffmann und Brillen ab 15 Uhr. bbradio ist am Sonntag dann natürlich auch wieder mit dabei.
10: Danke, Clara. Berlin-Dubai, diese Flugverbindung soll es künftig täglich geben. Dies wurde beim Besuch von Scheich Al-Nahyan in Berlin vereinbart. Die Fluggesellschaft Emirates bindet unsere Hauptstadtregion damit besser international an. 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
19: Für ganz Brandenburg und Berlin zuverlässig und genau. 7.02 Uhr ist es, wir haben 8 Grad in Rathenow jetzt. In Schönefeld sind es 11, in Wiesenburg haben wir 10 Grad im Moment. Es wird, so wie es aussieht, meist trocken bleiben, auch wenn es doch relativ grau ist zwischendurch. Bisschen Sonne kriegen wir auch dazu und nochmal Temperaturen bis immerhin 23 Grad. 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
17: Habe ich was verpasst? Ja, ich weiß, heute ist Erntefest und Erntetag, aber dass die Rinder jetzt schon so früh unterwegs sind, denn wir haben Rinder an der Fahrbahn im Kreis Oberhavel in Höhe Bredereiche. Dann haben wir noch mal Rinder auf der Fahrbahn im Kreis Havelland. Mützlitzer Straße zwischen Garlitz und Mützlitz. Das ist viel Rind. Ja. Dafür aber ansonsten keine weiteren Vorkommnisse, auch im Stadtverkehr Berlin. Da gibt's nicht mal Rinder. Einen aktuellen Blitzer hätte ich auf der A10 südlicher Ring Richtung Dreieck Werder, kurz hinterm Dreieck Potsdam. Und wenn ihr noch was gesehen habt, Staus und Blitzer einfach melden. 0331 74 40 40. Eine gute Fahrt.
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20: Guten Morgen.
17: Guten Morgen. Es gibt so Dinge, die darf man nicht machen als Eltern. Ja. Da muss ich mich auch dran halten und es fällt mir nicht leicht. Zum Beispiel auf Instagram so peinliche Kommentare unter Partybilder seiner Kinder posten.
19: Das würdest du dann mit Absicht machen.
17: Natürlich, ich muss mich da wirklich zusammenreißen. Ja. Das kann ich meiner Tochter nicht antun. Es gibt noch unangenehmere Situationen mit den eigenen Eltern, aber die sind dann schon ein Fall für Bastian Bielendorfer, gleich bei den besten Comedians Deutschlands. Um 7:45.
19: Jetzt im BB-Radio Hit Herbst. Eine starke Frau mit einer unglaublich tollen Stimme. Sia haben wir gleich, Unstoppable. Und vorher ein Song, der klingt ein bisschen anders als alle anderen. Ist sehr gechillt, sehr cool. Tempest City jetzt.

0: 7.12 Uhr. Guten Morgen.
1: Morgen.
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0: Ich habe letztens mit jemandem gesprochen, der meinte, ey, ist wirklich teurer geworden, Benzin? Ich tanke immer mit für 50 Euro und das hat bis jetzt immer funktioniert. Kostet auch heute noch 50 Euro. Nee, jetzt mal ganz ehrlich, ja. Man fängt auch an, sich an der Tankstelle selbst zu belügen, weil es so teuer ist. Hört auf damit, belügt euch nicht selbst. Meldet euch lieber bei uns an über bbradio.de. Und ach, Matthias, erklär du mal, wie das Ganze funktioniert. Der Matthias aus Grünheide ist nämlich dran.
3: Na, ich habe mich bei bbradio angemeldet und als ich heute Morgen aufgewacht bin, habe ich meinen Namen in der App gelesen. Habe mich natürlich wahnsinnig gefreut, auch wenn ich noch sehr müde war.
0: Du bist ein Fuchs, weil nämlich in der App, ja, wenn ihr angemeldet seid, in unserer kostenlosen bbradio-App, dann erfahrt ihr sogar schon eine Stunde früher, ob ihr demnächst dran seid. Also, Matthias, dann macht's Gerlinde jetzt offiziell. Gerlinde macht dich voll jetzt hier.
1: Ja, herzlichen Glückwunsch. Viel Spaß beim Tanken, Matthias.
3: Ja, super, super. Vielen, vielen, vielen Dank. Also,
1: machst
3: ich bin
1: super.
3: Natürlich noch ein bisschen müde, aber bei den aktuellen Tankpreisen, ich glaube, da würde sich jeder wahnsinnig drüber freuen. Das mache ich auch.
1: Ja, das machen auch ganz viele andere. Meldet euch an auf bbradio.de und dann achtet um 8 auf euren Namen.

0: 7.16 Uhr, Freitag.
1: Morgen.
0: BB-Radio hier, guten Morgen.
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4: Es war das Jahr 1997, der kleine Basti saß im Videokassettenkeller. Ich guckte erbarmungslos einen Western von Clint Eastwood. Da habe ich mir einen Wecker gestellt, um 5:05 bin die Treppe hochgeschlichen, weil mein Vater hatte Geburtstag. Und ich wollte ihn überraschen. Und dann habe ich eine kleine Torte aus dem Kühlschrank geholt, habe eine Kerze reingesteckt. Und dann stand ich vor dem elterlichen Schlafzimmer und dachte, wäre es jetzt nicht eine schöne Überraschung, wenn ich diese Schlafzimmertür auftreten würde, wie die Saluntür in Western erbarmungslos. Und es war keine schöne Überraschung. Weil ich musste feststellen, dass ich nicht der Einzige war, dessen Kerze brannte. Und dann habe ich mich umgedreht, bin in mein Jugendzimmer gegangen. 10 Minuten später, die Tür meines Jugendzimmers geht auf. Dort steht eine verschwitzte, schwer atmende Gestalt in einem Seidenbademantel meiner Mutter. Einem sehr kurzen Seidenbademantel. Es sah aus, als wenn zwei rasierte Dackelköpfe kuscheln würden. Es war schrecklich. Glocken waren länger als das Seil.
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0: 7:28 Uhr, BB Radio, guten Morgen.
1: Guten Morgen, gleich eine der spannendsten Stimmen hier im BB Radio Hit Herbst, die gerade unterwegs sind in der Pop- und Elektroszene. Tiffany Harris mit ihrer aktuellen Single Vertigo. Die haben wir für euch. Gute Laune, Lieblingsmusik aus den 10ern gibt's von Sunrise Avenue. Und Erfolgs-DJ Kato bringt Party-Vibes in euren Freitagmorgen mit seinem Nummer 1-Hit Turn the Lights Off gleich.
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25: Mit Frank Philipp. Guten Morgen. Der neue Güterbahnhof an der Tesla-Fabrik wird heute offiziell in Betrieb genommen. Vollständig fertig sein wird er aber erst Ende Dezember. Der Bahnhof soll den Lkw-Verkehr entlasten. Sieg und Niederlage in der Fußball-Champions League. Bayern gewinnt gegen Bodo Glimt aus Norwegen mit 5:0 und RB Leipzig verliert 1:4 gegen Como Calcia aus Italien.
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27: Mit Clara Himmel, guten Morgen. Brandenburg hält an der Produktion von grünem Kerosin in Schwedt fest, trotz des Ausstiegs eines Partners. Die Landesregierung will alles tun, das Projekt im PCK-Industriepark trotzdem umzusetzen. 350 Millionen Fördereuro von Bund und Land stehen dafür bereit. Der Eberswalder Stadtlauf feiert großes Jubiläum. Zum 20. Mal gehen am Sonntag wieder Tausende auf die Strecke. Die Stadt ist dafür autofrei. Startnummernvergabe ist heute bei Hoffmann und Brillen ab 15 Uhr. 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
1: 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Guten Morgen hier im Nordosten Brandenburgs, in Barni, im Oberhavel und in der Uckermark, in Schwedt, Templin und Lindow haben wir heute Temperaturen bis 23 Grad, mal sonnig, mal wolkig, meist trocken.
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32: Auf der A10 im südlichen Ring Richtung Dreieck Potsdam zwischen Rangsdorf und dem Dreieck Nutetal laufen gerade Reinigungsarbeiten auf der linken Spur, die ist deswegen gesperrt. Und im Stadtverkehr Berlin auf der A100 in beide Richtungen jetzt 10 Minuten mehr mitbringen. Aktueller Blitzer A12 Richtung Berlin Höhe Briesen. Staus und Blitzer einfach melden 0331 74 40 40. Eine gute Fahrt.
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1: Guten Morgen!
35: 7.36 Uhr, wir sind im Herbst, die Störche verlassen Brandenburg. Da übernimmt dann Gerlinde anscheinend mit ihrem Rumstehen auf einem Bein. Anders kann ich es mir nicht erklären, aber wir werden eine Erklärung bekommen in 6 Minuten hier.
1: Ja. Und wir freuen uns hier im BB Radio Hit Herbst über Sunrise Avenue. Mein Gott, die waren ja in den 10ern wirklich so beliebt. Ne? Jeder hat die gehört, hoch und runter. Und jetzt laufen sie bei uns gleich nach aktueller Musik von Newcomerin Tiffany Aris. Hier ist Vertigo.
36: Mehr

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0: Guten Morgen. 7.43 Uhr. Die BB Radio Morgenshow mit Markus Geiser und Gerlinde Jenicke.
1: Hallo.
0: Was macht ihr denn am Wochenende? Ist ordentlich was los in Brandenburg und Berlin. Zum Beispiel Feuerwerksmeisterschaft in Paaren, Erntefest in Damelangen oder auch das große Oktoberfest in Brandenburg-Havel.
1: Ja.
0: Uns beide werdet ihr da nicht treffen, weil ich machte das letzte Mal jetzt hier am Wochenende im Campingwagen in diesem Jahr. Ich glaube, morgens gibt es schon Gefrierbrand, aber tagsüber ist schön. Und Gerlinde, ja, die müsste dann dahin hüpfen, weil die ist das ganze Wochenende auf einem Bein.
1: Naja, unter anderem stehe ich auf einem Bein. Das ist jetzt eine Herausforderung. Ich habe ein Seminar mitgemacht vorgestern von Rüdiger Dahlke. Kennt nicht jeder. Das ist so ein Gesundheitspapst und der schreibt Bücher, die heißen so Krankheit als Weg und sowas. Und er hat erzählt über Ernährung und wie wichtig auch Entspannung ist zwischendurch. Basisch soll man essen und so weiter. Und es gibt eine Übung, um zu sehen, wie gestresst man ist. Wenn es danach geht, bin ich klinisch tot. Du sollst mit geschlossenen Augen auf einem Bein stehen. Ja, wenn du das 30 Sekunden schaffst, mit geschlossenen Augen auf einem Bein zu stehen, dann hast du ein inneres Gleichgewicht. Bist also sehr in deiner Mitte. Du hast es ausprobiert, du schaffst es lange.
0: Aber es liegt nicht daran, dass ich meine innere Mitte gefunden habe, sondern weil man halt öfter mal so ein bisschen was trainiert. Es ist einfach Gleichgewichtssinn. Und
1: ich schaffe es 30. Ja, das ist deine Meinung. Ich bin froh, dass du deine Meinung hast. Ich werde es jetzt einfach mal üben und gucken, ob ich mein inneres Gleichgewicht. Ich bin eine Frau, du bist ein Mann, dir ist alles egal. Du hast Depression. Ah ja, ich gehe mal an die frische Luft, dann wird's gut. Eine Frau macht gleich irgendwie 4 Jahre Therapie. Ich stehe auf einem Bein und möchte mehr als 3 Sekunden schaffen.
0: Also die innere Mitte finden.
1: Der wird ja schon wieder jetzt so sauer. Also ich muss
0: einem Bein mit Augen. Dieser Rüdiger Dahlke, von dem du da gesprochen hast, dieser Gesundheitspapst, ist für mich ja ein geschäftliches Genie. Vielleicht mache ich sowas auch. Wie wäre es mit erkältungsfrei durch Erotikmagazine durchblättern oder so? Besucht einfach demnächst mein Webseminar für nur 500.000 Euro Eintrittsgebühr.

0: 7.47 Uhr.
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2: So, liebe Nadine aus Gransee, du hast jetzt noch die Chance, 4 Leute hinter dir zu lassen. Und das einfach nur, indem du mehr als 7 machst, weil es drängen sich gerade 4 Leute auf Platz 1.
0: Okay. Okay, hier ist ein A, sag Stopp.
3: Stopp.
0: E.
2: Das ist schon mein erster sehr, sehr guter Schritt. Jetzt gucken wir mal, was du aus deinen 30 Sekunden rausholst mit dem Buchstaben E. Deine 30 Sekunden starten natürlich wie bei allen anderen mit der Stadt mit E.
3: Essen.
2: Land.
3: Niesland.
2: Das mache ich mir aufs Brötchen.
3: Eiersalat.
2: Scheidungsgrund mit E.
3: Ehebruch.
2: Gegenstand auf dem Bauernhof.
3: Eier.
2: Das machen Frauen heimlich mit E.
3: Epilieren.
2: So würde ich mein Kind nennen.
3: Erik.
2: Das sieht man in der Natur mit E.
3: Elefanten.
2: Schlechtes Geschenk für die Schwiegermutter.
3: Einhorn.
2: Also meine würde sich über ein Einhorn freuen.
0: Das war auch ein bisschen spät, ehrlich gesagt, nee,
2: okay,
0: oder?
2: Also
0: aber es sind trotzdem 8, also du hast eh gewonnen.
2: Hey. Und
0: obwohl dein Estland nach Island klang, aber du hast wohl Estland gesagt.
2: Ja, das, die Briten sagen Estland. Gratulation, der Wochenjackpot von 100 Euro geht an dich, Nadine. Und wir haben gehört, du bist erkältet. Gute Besserung jetzt übers Wochenende. Freunde, und nach dem Wochenende greift ihr dann an. 0331 74 40 40. Anmelden.
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0: Guten Morgen um 7.56 Uhr. Das Wochenende rast ja quasi frontal auf uns zu. Einen guten Start in den Freitag hier mit BB Radio.
1: Ja, das ist der BB Radio Hit Herbst und ihr seid mittendrin. Es gibt Menschen, die schreien einen an und es klingt trotzdem schön. So ist es bei Alex Warren und seinem aktuellen Hit Fever Dream. Gibt's gleich bei uns außerdem die neueste Sommerpop-Hymne von Nico Santos und Flöte kombiniert mit Elektrobeats. Das geht, wenn Robin Schulz seine Flöte im Spiel hat. Ja, so wie bei Prayer and See. Mega-Hit aus den 10ern gibt's auch gleich für mehr Vielfalt.
2: Es klang komisch, oder?
1: Nö.
2: Also hat seine Flöte im Spiel gleich.
1: So.
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8: 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Und jetzt Steven Fult aus Ketzin. Hier bricht deine Stunde an. Steven Fult aus Ketzin hat sich angemeldet, hat jetzt genau eine Stunde Zeit zurückzurufen für seine Tankfüllung. 0331 74 40 40. Mach hin, Steven. Es ist 8.
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10: Mit Frank Philipp. Guten Morgen. Der neue Güterbahnhof an der Tesla-Fabrik wird heute offiziell in Betrieb genommen. Vollständig fertig sein wird er aber erst Ende Dezember. Der Bahnhof soll den Lkw-Verkehr entlasten. Rund 240 Millionen Euro wurden hier investiert. Die Ermittlungen gegen Steffen Kracht, den Spitzenkandidaten der SPD in Berlin, sind umfangreicher als bisher bekannt. In gleich 3 Fällen ermittelt die Staatsanwaltschaft Hannover. Dabei geht es um Spendengelder und Geheimnisverrat. Kracht weist nach wie vor alle Anschuldigungen zurück. Ab heute wird groß gefeiert in Damelang im Kreis Potsdam-Mittelmark. Das 31. Dorf- und Erntefest Brandenburgs steht an, sagte uns Landwirtschaftsministerin Hanka Mittelstädt.
11: Wir zeigen, wo Produkte herkommen, wie digital mittlerweile auch schon die Landwirtschaft ist und dass Brandenburg sehr viel mehr ist als nur Dorf, sondern Gemeinschaft zusammen.
10: Höhepunkt ist der's. Und jetzt noch mehr aus unserem Land von BB Radio Brandenburg-Reporter Björn Dümke.
12: Es wird sich gegen den Pendler-Horror hier bei uns im Havelland gewehrt. Ein Jahr soll der Lehrter Bahnhof auf der Strecke des RE4 dicht gemacht werden. Havelands Landrat ist geschockt. Von einer Katastrophe ist bei einem Landespolitiker die Rede. Auch in Sachsen-Anhalt will man das nicht hinnehmen. Stendals Oberbürgermeister hat sich mit Protest an die Deutsche Bahn gewandt.
10: Danke, Björn. Berlin-Dubai, diese Flugverbindung soll es künftig täglich geben. Dies wurde beim Besuch von Scheich Al-Nahyan in Berlin vereinbart. Die Fluggesellschaft Emirates bindet unsere Hauptstadtregion damit besser international an. 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
16: Für ganz Brandenburg und Berlin zuverlässig und genau. 8:02 jetzt. Ja, es ist schon relativ grau heute, ne? Es wird allerdings milder, als es jetzt ist. Wir haben 8 Grad in Jüterbock. Das ist wirklich noch relativ frisch. Guben haben wir 12 Grad. In Frankfurt-Oder sind es 11. Es werden heute allerdings nochmal 23. Es bleibt auch meist trocken, aber es wird eben sehr viele Wolken geben. Zwischendurch vielleicht mal ein bisschen Sonne dazu. 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
17: 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Vorsicht bitte auf der A10 im südlichen Ring Richtung Dreieck Potsdam zwischen Rangsdorf und dem Dreieck Nutetal ist die linke Spur gesperrt. Hier laufen Reinigungsarbeiten und im Stadtverkehr Berlin auf der A100 in beide Richtungen 10 Minuten draufpacken. Das war's. Aktueller Blitzer B5 Richtung Berlin kurz hinter Wernitz. Und wenn ihr noch was gesehen habt, Staus und Blitzer einfach melden per Telefon oder WhatsApp 0331 74 40 40. Eine gute Fahrt.
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19: Guten Morgen!
8: Schönen guten Morgen! 8:03 am Freitag. Gestern war ja der Warntag, ne? Ich gebe euch jetzt gleich mal einen Einblick in mein Gehirn, weil anscheinend arbeitet das verzögert und komisch,
16: ja.
8: Was mir hier gerade durch den Kopf geschossen ist. In 5
16: Zum
8: Minuten.
16: Warntag, ja, als die Handys alle losgebimmelt haben. Okay, wir freuen uns auf die Flöte von Robin Schulz, die holt er gleich raus. Und vorher gibt es einen Song für alle, die sich heute vielleicht ein bisschen ärgern, weil die Kollegen dumm sind oder weil die alle nicht Auto fahren können um einen rum, außer man selber. Gibt ja so Tage, da machen wir ein bisschen gute Laune draus mit Nico Santos und seiner neuen Why Don't You Stay.

0: Guten Morgen, es ist Freitag, ein entspannter Freitag hoffentlich für euch alle. Es ist 8:10, weil
1: guten Morgen.
0: Gestern so gegen 11 war es nicht ganz so entspannt, da klang es dann so, ne? Auf mein Handy.
1: Ja, mach schnell aus, ja, dann werden wir alle nervös.
0: Und dann ging's los. Warum geht es nicht aus? Du musst das Handy ausschalten. Mir ist vorhin was aufgefallen. Ich habe doch Anfang des Jahres ein taglang Praktikum gemacht in der JVA. Ja, im Gefängnis, in der JVA Luckau-Dubben.
1: Mhm.
0: Gestern bei diesem Alarmtag. Oh Gott, wie viele Handys wurden in den Zellen konfisziert, die da heimlich versteckt waren?
1: Also, was für eine interessante Vorstellung.
0: Ja, also ich weiß jetzt nicht, ob das gut ist oder ob mir diejenigen, die ihre Handys so sorgsam versteckt haben, ob die mir jetzt leid tun. Das also, kam ja so aus dem Nichts. Oh, da hat ja jemand irgendwo ein Handy in der Zelle.
1: Dieser Gedankengang ist schon ganz spannend. BB Radio, der Hit Herbst mit Alex Warren jetzt 8:11 Uhr. 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

0: Guten Morgen, es ist Freitag, es ist 8.13 Uhr, BB-Radio hier.
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2: Die etwas Älteren fahren ja immer noch mit Landkarte. Vorher wird der Weg studiert, dann wird immer wieder rechts rangefahren, die Karte überm Lenkrad aufgefaltet. Und hinterher kann der Fahrer exakt wiedergeben:
3: Ja, wir sind erst über die A7, dann runter auf B27 und dann hinter Oberwurstenhausen wieder rauf.
2: Jüngere Autofahrer wissen selbst nach stundenlangen Autofahrten überhaupt nicht, wo sie langgefahren sind.
4: Ja, ich hatte München eingegeben und dann war so zweimal Stau. Und dann hat er mich, glaube ich, über Frankfurt geleitet. Oder war's Frankreich?
2: Da wir ja bald alle in selbstfahrenden Autos sitzen, ergeben sich dann ja ganz neue Chancen. Denn wenn wir die Augen nicht auf die Straße richten müssen, dann können wir uns während der Fahrt wieder den wirklich wichtigen Dingen widmen. Bei Instagram.
4: Hier, der Waschbär klaut der Oma die Pizza.
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0: sportlichen Gruß allerseits um 8.23 Uhr. BB Radio hier. Einen guten Morgen.
1: Guten Morgen.
0: Ich weiß, momentan von Alaska bis Feuerland spricht eigentlich die ganze Welt nur von der erfolgreichen Hertha aus Berlin, die gerade ein Spiel nach dem anderen gewinnt. Aber da möchte ich jetzt gar nicht weiter drauf eingehen, weil je weniger man drüber redet, desto weniger kann passieren und die Serie reißt nicht. Aber ich finde, über all dieser Hertha-Euphorie sollte man nicht vergessen, dass die deutsche Frauen-Basketball-Nationalmannschaft ins WM-Halbfinale eingezogen ist. Und zwar nach einem Sieg gegen Belgien, die ja amtierende Europameister sind. Bam!
1: Fand ich so toll, wenn ich mich für Sport wirklich interessieren würde. Aber es klang so, als wäre es was Gutes.
0: Eben, es soll einfach nur positiv klingen in Richtung Wochenende. Also einfach Daumen drücken, auch wenn ihr nicht wisst, wofür. Es schadet nicht, ich kümmere mich dann darum.
1: Machen wir auch mit der Musik im BB-Radio-Hit-Herbst. Lady Gaga gleich mit ihrem zweifachen Grammy-Hit Abracadabra. Außerdem einer, der mal Heavy-Metal-Sänger war. Dann ist er auf Soul umgestiegen. Das war sehr gut. Eine sehr gute Idee von Teddy Swims, Mr. Know-It-All gleich. Und Lord aus den Zehnern ist mit dabei. Mit einer Hommage an ihre Heimat Neuseeland für mehr Vielfalt gleich.
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21: Mit Frank Philipp. Guten Morgen. Der neue Güterbahnhof an der Tesla-Fabrik wird heute offiziell in Betrieb genommen. Vollständig fertig sein wird er aber erst Ende Dezember. Der Bahnhof soll den LKW-Verkehr entlasten. Sieg und Niederlage in der Fußball-Champions League. Bayern gewinnt gegen Bodo Glimt aus Norwegen mit 5:0 und RB Leipzig verliert 1:4 gegen Como Calcia aus Italien.
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22: Mit Clara Himmel, guten Morgen. Brandenburg hält an der Produktion von grünem Kerosin in Schwedt fest, trotz des Ausstiegs eines Partners. Die Landesregierung will alles tun, das Projekt im PCK-Industriepark trotzdem umzusetzen. 350 Millionen Fördereuro von Bund und Land stehen dafür bereit. Der Eberswalder Stadtlauf feiert großes Jubiläum. Zum 20. Mal gehen am Sonntag wieder Tausende auf die Strecke. Die Stadt ist dafür autofrei. Startnummernvergabe ist heute bei Hoffmann und Brillen ab 15 Uhr. 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
1: Für ganz Brandenburg und Berlin zuverlässig und genau. Guten Morgen hier im Nordosten Brandenburgs, im Barnim, Oberhavel und in der Uckermark, in Schwedt, Templin und Lindow haben wir heute Temperaturen bis 23 Grad, mal sonnig, mal wolkig, meist trocken. 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
0: Der BB Radio Straßenscanner zeigt an. Die linke Spur ist wegen Reinigungsarbeiten immer noch dicht auf der A10, dem südlichen Ring Richtung Dreieck Potsdam zwischen Rangsdorf und dem Dreieck Nutetal. Dann ein Liegenbleiber. Hier ist nur noch eine Spur frei auf der A24 Richtung Berlin zwischen Putlitz und Mainburg. Ihr könnt euch selbst vorstellen, was da gleich los ist. Und im Stadtverkehr Berlin dauert es jetzt eine Viertelstunde länger auf der A100 und zwar in beide Richtungen. Aktueller Blitzer A12 Richtung Berlin Höhe Briesen. Wenn ihr noch was habt, Staus und Blitzer einfach melden per Telefon oder WhatsApp 0331 74 40 40. Und während ich das sage, kommt noch der Blitzer von Michael hier rein in Saathain, alte Dorfstraße, beidseitig am Gut. Vielen Dank dafür. 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
0: Um 8.32 Uhr am Freitag. Also Leute, was macht ihr am Wochenende? Vielleicht geht ihr ja Drachen gucken auf dem Tempelhofer Feld. Da ist Festival der Riesendrachen. Oder ihr guckt beim Brandenburger Erntefest in Damelang vorbei. Vielleicht macht ihr es aber auch wie Gerlinde und steht einbeinig in der Gegend rum.
1: Ja, das werde ich auch nochmal erzählen heute Morgen in der Show, was das bringen könnte.
0: Wenn's schlau macht, bitteschön.
1: Ja, viel Spaß gleich mit Teddy Swims, Mr. Know-It-All. Aktuelle Musik, die wirklich jedem Spaß macht. Und wem das noch nicht genug knallt, hier ist Lady Gaga.

0: Ja, ja, schon gut. Sorry, ich habe euch heimlich beim Tanken beobachtet.
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2: Ich lache, das ist überhaupt nicht komisch. Nee, das ist wirklich schrecklich. Also meine Freundin gestern macht auch Witze beim Spazieren und sagt, naja, dann war ich kurz tanken für 500 Euro. Das klingt dann lustig, da musst du lachen, aber es ist nicht lustig. Ja. Es sind auch keine 500 Euro, aber es tut weh.
0: Aber ich bin froh, dass wir hier wenigstens in unserer Region den Humor nicht verloren haben, nee, wenn auch schon unser ganzes Vermögen. Und da haben wir uns gesagt, ja, wenn die Politik es einfach nicht auf die Reihe kriegt, und es ist wirklich traurig, dass sie nichts auf die Reihe kriegen, dann müssen wir halt einspringen. Wir greifen euch unter die Arme und das den ganzen September über, jeden Tag, jede Stunde. Man könnte auch sagen, wir machen das ungefähr so mit euch.
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3: Hey, wusstet ihr,

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2: Guten Morgen, Sven aus Althohenschönhausen.
3: Guten Morgen.
0: Moin.
2: Guten Morgen. Toi, toi, toi. Morgen. Es geht um die streng limitierte BB Radio Morgenshow-Tasse, wenn du einen Begriff schneller errätst als der Kaiser. Es geht da auch ein bisschen um die Ehre. Ist nicht schlimm, wenn es nicht klappt. Er hat ja schon so oft gewonnen. Also irgendwie ist er gut in diesem Spiel.
0: Aber
2: vielleicht
0: es macht Spaß. Es wird irgendwie nie langweilig.
2: Nee, ist es nicht. Weil machen ja viele vorm Radio mit. Im Radio mitzumachen, das ist mutig. Hier ist Platz Nummer 1. Tipp Nummer 1. Ich liebe Ordnung über alles.
0: Okay.
2: Menschen brauchen mich, um ihre Hausarbeit zu erledigen. Ich werde gerne für Bastelprojekte zweckentfremdet. Socken sind meine absoluten Lieblinge. Ich komme zum Einsatz, wenn die nasse Wäsche aus der Waschmaschine kommt.
0: Der Wäscheständer.
3: Wäscheständer jetzt auch gesagt, ja.
2: Dann seid ihr beide nicht ganz helle.
3: Okay.
2: Der letzte Tipp war, man klippt mich auf und zu. Jetzt darfst du nochmal sagen, was wirklich ist, lieber Sven. Richtig, es ist die Wäscheklammer.
3: Ah, na, wir waren ja von dich dran.
0: Ja, okay, also jetzt wo es sagt, macht Sinn, oder?
2: Ihr wart dich dran.
0: Aber weißt du, was das Gute an dem Traurigen ist?
2: Du bekommst die Tasse!
0: Weil ich war ein bisschen schneller mit der falschen Antwort.
2: Herzlichen Glückwunsch!
3: Ach so, das stimmt.
2: Viel Spaß damit! Ja, sie ist sehr schön. Alle wollen sie haben und du hast sie jetzt. Kannst du richtig mit angeben.
0: Ja. Sven.
3: Genau, werde ich auch machen.
0: Prost und mach mal wieder mit. So, und ihr natürlich auch, ne? Wir machen ja am Montag weiter.
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0: Morgen.
1: Guten Morgen.
0: Um 8.55 Uhr rückt das Wochenende immer näher. Es ist Freitag, Freunde.
1: Der BB-Radio-Hit-Herbst gleich mit einer Frau, ohne die gerade gar nichts geht im Musik-Business. Die unfassbar erfolgreiche Bibi Rexha. Gleich mit New Religion, Jennifer Lopez, David Guetta sind dabei. Save Me Tonight, natürlich ein Nummer 1-Hit. Weil was soll auch anderes dabei rauskommen, wenn sich zwei solche Supertalente zusammentun? Und der kleine, aber wunderbare Bruno Mars, wie groß, 1,50 oder so, Mensch. Der macht euren Freitagmorgen schöner mit einer großen Stimme. Gleich aus den Zehnern einer seiner Hits für mehr Vielfalt.
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5: Ihr holt euch den ganzen September lang stündlich Tankfüllungen fürs Gefühl, für den Geldbeutel. Ja, angemeldet.
6: Kann ich auch fürs Auto?
5: Ja, auch fürs Auto. Angemeldet auf bbradio.de hat sich zum Beispiel Carolina Lumpach aus Luckenwalde. Was für ein süßer Name. Carolina Lumpach, du hast jetzt eine Stunde Zeit anzurufen. Ganz gemütlich. 0331 74 40 40.
6: Und damit ist es 9 Uhr.
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7: Mit Frank Philipp, guten Morgen. Der neue Güterbahnhof an der Tesla-Fabrik wird heute offiziell in Betrieb genommen. Vollständig fertig sein wird er aber erst Ende Dezember. Der Bahnhof soll den Lkw-Verkehr entlasten. Rund 240 Millionen Euro wurden hier investiert. Die Ermittlungen gegen Steffen Kracht, den Spitzenkandidaten der SPD in Berlin, sind umfangreicher als bisher bekannt. In gleich drei Fällen ermittelt die Staatsanwaltschaft Hannover. Dabei geht es um Spendengelder und Geheimnisverrat. Kracht weist nach wie vor alle Anschuldigungen zurück. Ab heute wird groß gefeiert in Damelang im Kreis Potsdam-Mittelmark. Das 31. Dorf- und Erntefest Brandenburgs steht an, sagte uns Landwirtschaftsministerin Hanka Mittelstädt.
8: Wir zeigen, wo Produkte herkommen, wie digital mittlerweile auch schon die Landwirtschaft ist und dass Brandenburg sehr viel mehr ist als nur Dorf, sondern Gemeinschaft zusammen.
7: Höhepunkt ist der Festumzug am Samstag. Und jetzt noch mehr aus unserem Land von bbradio Brandenburg-Reporter Björn Dümke.
9: Es wird sich gegen den Pendlerhorror hier bei uns im Havelland gewehrt. Ein Jahr soll der Lehrter Bahnhof auf der Strecke des RE4 dicht gemacht werden. Havelands Landrat ist geschockt. Von einer Katastrophe ist bei einem Landespolitiker die Rede. Auch in Sachsen-Anhalt will man das nicht hinnehmen. Stendals Oberbürgermeister hat sich mit Protest an die Deutsche Bahn gewandt.
7: Danke, Björn. Berlin-Dubai, diese Flugverbindung soll es künftig täglich geben. Dies wurde beim Besuch von Scheich Al-Nahyan in Berlin vereinbart. Die Fluggesellschaft Emirates bindet unsere Hauptstadtregion damit besser international an. bbradio, Brandenburg und Berlin, bei uns immer zuerst.
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5: 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Schönen guten Morgen. Es ist 9.02 Uhr. Wir haben Temperaturen im Moment um 10 Grad in Bernau. In Lindenberg sind es 12. In Nau noch 9. Müssen wir ein bisschen hinterher, wenn es wird eigentlich ganz angenehm. Wir kriegen heute Temperaturen bis 23 Grad. Es wird viele Wolken geben, aber es bleibt meist trocken. 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
6: Also
11: Der BB-Radio Straßenscanner zeigt mir hier schon eine ganze Weile was an. Ich habe das Gefühl, wenn ihr auf der A10, dem südlichen Ring, Richtung Dreieck Potsdam unterwegs seid, mit einem Mayonnaise-Toast zwischen Rangsdorf und dem Dreieck Nutetau, und es fällt euch mit der Mayonnaise-Seite auf die Fahrbahn, ihr könnt's essen, weil die linke Spur ist wegen Reinigungsarbeiten schon seit Stunden gesperrt und das ist sie immer noch. Das ist sehr, sehr sauber da. Dann im Stadtverkehr Berlin, eine Viertelstunde draufpacken auf der A100 in beide Richtungen. Und ein aktueller Blitzer steht auf der A10, dem nördlichen Ring, Richtung Dreieckbahnhof im Kreuz Oranienburg. Habt ihr noch was für mich? Staus und Blitzer einfach hier melden per Telefon oder WhatsApp 0331 74 40 40. Eine gute Fahrt.
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11: Guten Morgen! Guten Morgen, weiter geht's Richtung Wochenende.
12: Gleich dabei im BB-Radio-Hit-Herbst, der wunderbare und sehr bescheidene Bruno Mars. Es gibt ja Künstler, die Backstage so ein riesen Catering auffahren lassen und die absurdesten Wünsche haben. Er braucht immer nur zwei Dinge, Babyfeuchttücher und Rotwein. Ich hab Bilder im Kopf, die will ich gar nicht haben. Gleich ist er bei uns mit Locked Out of Heaven. Vorher noch die aktuelle von Bibi Rexha, die wir lieben. Wir lieben die, wir lieben euch, ihr liebt die. Also passt, New Religion.

0: RBB Radio Morgenshow mit Markus Kaiser und Gerlinde Jenicke. Es ist 9.17 Uhr, es ist Freitag, es ist Wochenende. Vielleicht habt ihr was Schönes vor. Ich hatte vor ein paar Wochen erzählt, dass ich ja renovieren will zu Hause und dass ich alles in Pink und Rosa und so haben möchte. Und meine Freunde haben das nicht geglaubt und sagen, willst du es wirklich machen? Jetzt geht's los, morgen. Morgen, ich habe erstmal ausgemistet zu Hause, dass man überhaupt mal streichen kann, geht's in den Baumarkt und erhole ich mir rosa Farbe für meine Wohnung.
1: Du ziehst
0: es
1: wirklich durch, du willst die Wohnung pink streichen.
0: Sie wird pink gestrichen, ich fahre morgen in den Baumarkt.
1: Und bist du da auch schon gut ausgestattet? Also hast du schon viele Jacken mit Ärmeln nach hinten, die man zubinden kann? Weil ich glaube, wenn man die ganze Zeit auf rosa Farbe glotzt, dann fängt man irgendwann an zu sabbern und sagt,
0: wenn diese Jacken pink sind, gerne.
1: Oh mein Gott. So, im Baumarkt gehst du es holen, ne?
0: Ja.
1: Macht es nicht in Berlin Schöneberg?
0: Ja.
1: Da ist die rosa Farbe ausverkauft.
0: Ach so.

0: 9:25 Uhr, Freitag. Bonjour, hier ist BB Radio.
1: Bist du jetzt Franzose?
0: Also ich habe es mal eine Zeit lang probiert, aber es gab mir nichts.
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0: Keiner verstanden.
1: Hit Herbst für den perfekten Start. Ins Wochenende gibt's gleich ein gute Laune-Hit von Jason Derulo, Take You Dancing, Powerbeats von Katy Perry aus den 10ern mit dabei und rockig wird's mit den Jungs von Tampa City und ihrer allerersten Single ist direkt ein Hit geworden. Self-Aware gleich.
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1: 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Das ist ja schon am Samstag auf dem F60-Gelände in Lichterfeld. 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Das heißt, dass man lernt, seine Herausforderungen selber auch zu meistern, um sich im Alltag selbst sicherer zu fühlen. 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
20: Mit Frank Philipp. Guten Morgen. Der neue Güterbahnhof an der Tesla-Fabrik wird heute offiziell in Betrieb genommen. Vollständig fertig sein wird er aber erst Ende Dezember. Der Bahnhof soll den Lkw-Verkehr entlasten. Sieg und Niederlage in der Fußball-Champions League. Bayern gewinnt gegen Bodo Glimt aus Norwegen mit 5:0 und RB Leipzig verliert 1:4 gegen Como Calcia aus Italien.
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21: Mit Clara Himmel, guten Morgen. Brandenburg hält an der Produktion von grünem Kerosin in Schwedt fest, trotz des Ausstiegs eines Partners. Die Landesregierung will alles tun, das Projekt im PCK-Industriepark trotzdem umzusetzen. 350 Millionen Fördereuro von Bund und Land stehen dafür bereit. Der Eberswalder Stadtlauf feiert großes Jubiläum. Zum 20. Mal gehen am Sonntag wieder Tausende auf die Strecke. Die Stadt ist dafür autofrei. Startnummernvergabe ist heute bei Hoffmann und Brillen ab 15 Uhr. 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
1: 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Guten Morgen hier im Nordosten Brandenburgs, in Barnim, im Oberhavel und in der Uckermark, in Schwedt, Templin und Lindow haben wir heute Temperaturen bis 23 Grad. Mal sonnig, mal wolkig, meist trocken.
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0: 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Die linke Spur ist nach wie vor wegen Reinigungsarbeiten gesperrt auf der A10 südlicher Berliner Ring Richtung Dreieck Potsdam. Ich stelle mir gerade vor, dass da jemand ganz pingelig ist und sagt, ihr geht hier nicht weg, solange dieser Fleck hier noch auf der Fahrbahn liegt. Also zwischen Rangsdorf und Dreieck Nutetal. Wir melden, wenn es dann vorbei ist. Außerdem liegt Zeugs auf dem nördlichen Ring Richtung Dreieck Havelland in Höhe Kreuz Oranienburg. Und im Stadtverkehr Berlin brauchen wir wieder eine Viertelstunde länger auf der A100 in beide Richtungen. Außerdem gibt es noch einen Blitzer auf der B87 Richtung Frankfurt-Oder in Höhe Ranzig. Und wenn ihr noch was gesehen habt, Staus und Blitzer an die 0331 74 40 40. Eine gute Fahrt.
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1: Guten Morgen!
0: Guten Morgen, ja, Kinder und Eltern. Als Eltern hast du ja immer ein Druckmittel. Du kannst peinlich werden, dann kriegst du auch bei deinen Kindern mal deine Wünsche durch. Allerdings, es darf nicht zu peinlich werden. Also Bastian Bielendorfer, der ist gleich bei den besten Comedians Deutschlands um 9:45 Uhr zu hören. Ich finde, das war dann schon ein Schritt zu weit, was er da erleben musste. Ja. Freut euch drauf.
1: Gleich gibt's Katy Perry aus den 20ern, Dark Horst. Und vorher ein Mann, der eigentlich seinen Namen immer selber singt, man hat ihn mal gefragt, warum Jason Derulo, singst du mal, wie du heißt? Ja, hat er einmal gemacht, dann wollten die Fans das. Ich glaube nicht. Ich glaube, der will einfach nur, dass das man so immer
0: Wasserzeichen
1: weiß,
0: auf
1: dass
0: seinen
1: er das
0: Songs.
1: Ist. Ja, richtig, Jason Derulo, take you dancing jetzt.

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0: 9.46 Uhr und das am Freitag. Hier ist die BB-Radio-Morgenshow mit Markus Kaiser und Gerlinde Jenicke. Ja, den eigenen Kindern peinlich sein. Ich meine, es geht sehr leicht. Ich weiß noch, ich bin mal im Sommer, da war meine Tochter noch ein bisschen jünger, mit dem Auto durch die Gegend gefahren, hatte die Fenster auf, war schön warm und ich hatte sehr laut Ice-Tea, also Hip-Hop an.
1: Ja.
0: Und dann höre ich von der Rückbank hier so eine Kinderstimme, die sagt, ey Papa, kannst du mal diese peinliche Musik ausmachen? Und ich so dachte, bitte, das ist Ice-T.
1: Ja.
0: Aber gut, in puncto peinlich geht's noch schlimmer. Hier ist Bastian Bielendorfer.
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4: Es war das Jahr 1997. Der kleine Basti saß im Videokassettenkeller. Ich guckte erbarmungslos einen Western von Clint Eastwood. Da habe ich mir einen Wecker gestellt. Um 11:55 bin die Treppe hochgeschlichen, weil mein Vater hatte Geburtstag. Und ich wollte ihn überraschen. Und dann habe ich eine kleine Torte aus dem Kühlschrank geholt, habe eine Kerze reingesteckt. Und dann stand ich vor dem elterlichen Schlafzimmer und dachte, wäre es jetzt nicht eine schöne Überraschung, wenn ich diese Schlafzimmertür auftreten würde, wie die Saluntür in Western erbarmungslos. Und es war keine schöne Überraschung. Weil ich musste feststellen, dass ich nicht der Einzige war, dessen Kerze brannte. Und dann habe ich mich umgedreht, bin in mein Jugendzimmer gegangen. 10 Minuten später, die Tür meines Jugendzimmers geht auf. Dort steht eine verschwitzte, schwer atmende Gestalt in einem Seidenbademantel meiner Mutter. Einem sehr kurzen Seidenbademantel. Es sah aus, als wenn zwei rasierte Dackelköpfe kuscheln würden. Es war schrecklich. Glocken waren länger als das Seil.
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0: Am Wochenende geht's auf einen Ausflug und den Tank bis dahin, na den übernehmen wir. Den ganzen September über gibt's hier jede Stunde Tankfüllung. Auf bbradio.de angemeldet hat sich Manuela Seifert aus Schorfheide. Manuela, ruf jetzt an, du hast eine Stunde Zeit, 0331 74 40 40. Und damit ist es gleich 10 Uhr am Freitag.
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2: Mit Frank Philipp. Guten Tag. Letzter Tag der Haushaltswoche im Deutschen Bundestag in Berlin. Der Etat des Ministeriums für Arbeit und Soziales wird heute vorgestellt. Es ist der größte Haushaltsposten. Das Budget beträgt rund 201 Milliarden Euro. Potsdam soll die geplante Verpackungssteuer wieder stoppen. Das fordert die IHK Potsdam als Unternehmensvertretung. Die Steuer führt nur zu einem Wettbewerbsnachteil, mehr Bürokratie und höheren Preisen. Ab 1. Oktober soll sie greifen. Der Berliner S-Bahn-Regen ist seit heute früh unterbrochen. Zwischen Halensee und Beusselstraße wird bis zum Montagmorgen gebaut. Es fahren dort Busse als Ersatz. In den USA wird heute an die Terroranschläge vom 11. September 2001 in New York erinnert. Vor genau 25 Jahren hatten islamistische Terroristen 4 Flugzeuge gekapert und diese in das World Trade Center in New York und das Pentagon in Washington gelenkt. Ein weiteres stürzte in Pennsylvania ab. Über 3000 Menschen starben damals. bbradio, Brandenburg und Berlin, bei uns immer zuerst.
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0: 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Heute Temperaturen zwischen 21 und 23 Grad, dabei ist es wolkig und meistens trocken. Morgen geht's genauso weiter, am Sonntag kommt dann etwas Regen dazu. 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
0: Und der bbradio Straßenscanner zeigt jetzt an: Auf der A10, dem südlichen Berliner Ring Richtung Dreieck Potsdam, ist zwischen Rangsdorf und Dreieck Nutetal die linke Spur dicht wegen Reinigungsarbeiten. Außerdem braucht ihr im Stadtverkehr Berlin auf der A100 Richtung Süden ab Innsbrucker Platz 15 Minuten länger. Es blitzt auf der B87 Richtung Frankfurt-Oder, Höhe Ranzig. Und wenn ihr noch was habt, Staus oder Blitzer, sagt uns gerne Bescheid. Nummer zu uns ist die 0331 74 40 40 und kommt gut und vor allem sicher an. 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
0: Ey Leute, ich sag's euch, mir war die ganze Woche über jeden Tag viel zu warm. Ich war immer viel zu warm angezogen für das Wetter, das wir dann hatten. Jetzt heute ist mir viel zu kalt. Wann lernt man das? Mit welchem Alter? Sich einmal passend anzuziehen. Es ist eben Herbst und wir machen es uns hier kuschelig gleich mit Timbaland und One Republic und dem ersten richtig großen Hit Apologize, ein absoluter Klassiker. Vorher geht's jetzt hier los mit Feinstem Pop von Megastar Taylor Swift. Hier ist

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0: 10.15 Uhr, ihr hört BB Radio mit Ida und gleich mit einer halben Stunde Musik ohne Unterbrechung. Es sind 10 Hits am Stück im BB Radio Hit Herbst. Mit dabei die Hammerstimme von Hayley Williams, geremixed von Zedd, Stay the Night, finde ich so, so cool. Wir haben den erfolgreichsten Hit der Welt ungefähr, Blinding Lights am Start. Und ganz aktuell bei uns ist Alex Warren mit Fever Dream gleich hier.
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1: Für ganz Brandenburg und Berlin zuverlässig und genau für eure Region. Heute wolkig und trocken bei Temperaturen bis 23 Grad. Morgen geht's genauso weiter. Am Sonntag kommt dann Regen dazu. 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
1: Und der BB Radio Straßenscanner zeigt jetzt an: Auf der A10, dem südlichen Berliner Ring, Richtung Dreieck Potsdam zwischen Rangsdorf und Dreieck Knutetal ist die linke Spur dicht wegen Reinigungsarbeiten. Im Stadtverkehr Berlin 100 Richtung Süden ab Innsbrucker Platz 15 Minuten plus. Und es blitzt auf dem nördlichen Ring Richtung Dreieck Barnim direkt im Kreuz Oranienburg. Wenn ihr noch was habt, Staus oder Blitzer, sagt uns gerne Bescheid. Nummer zu uns ist die 0331 74 40 40 und kommt gut und vor allem sicher an. 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
1: Bestens gelaunt und locker ins Wochenende mit einem vollen Tank. Es ist September und es gibt hier jede Stunde eine volle Tankfüllung. Und diese Stunde gibt es die für Manuela Seifert aus Schorfeide. Herzlichen Glückwunsch.
2: Hallo, na herzlichen Dank. Das ist aber schön, da freue ich mich ganz doll. Ich habe gerade heute mein Auto stehen lassen, weil der Tank leer ist, und habe das Auto von meinem Mann genommen.
1: Clever.
2: Ja, das passt wirklich super. Klasse, freue ich mich.
1: Und die Nächsten seid ihr. Meldet euch an über die BB-Radio-App und um 11 Uhr achtet ihr dann auf euren Namen.

Freitagvormittag bei BB Radio und bei uns im Hitherbst darf man natürlich auch hören, dass Freitag ist. Deswegen gibt's jetzt hier einen der besten aktuellen Hits von Ed Sheeran, aber gleich richtig aufgedreht mit Martin Garrix. Hier ist Repeated. Stay.

0: Gleich 11, ihr hört BB Radio mit Ida und dann bei uns in der Playlist ein Song, der bei mir zumindest Teil dafür ist, warum ich an einen bestimmten Ort reisen möchte. Nämlich die Rocker von Bastille, die haben einen Song gemacht über Pompeji und ich finde das eh so spannend. Ich will unbedingt mal da in die Ecke in Italien, Neapel, Pompeji, mir das da angucken. Naja, und ein bisschen dahin träumen können wir uns dann gleich schon hier im BB Radio Hit Herbst. Außerdem für mehr Vielfalt mit dabei tropische Beats von DJ Kaigo oder auch die aktuelle Übernummer von Michael Schulte. 5 AM gleich hier.
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0: Da kann einem nachher selbst der Feierabendverkehr keine schlechte Laune machen, denn es gibt den ganzen September über jede Stunde hier

0: Tankfüllung für euch. Auf bbradio.de angemeldet hat sich Aaron Mattes aus Peitz. Also Aaron, du hast jetzt eine Stunde Zeit, hier anzurufen. Ich sag dir nochmal die Nummer 0331 74 40 40. Und jetzt ist es genau 11 Uhr am Freitag.
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2: Mit Frank Philipp. Guten Tag. Letzter Tag der Haushaltswoche im Deutschen Bundestag in Berlin. Der Etat des Ministeriums für Arbeit und Soziales wird heute vorgestellt. Es ist der größte Haushaltsposten. Das Budget beträgt rund 201 Milliarden Euro. Potsdam soll die geplante Verpackungssteuer wieder stoppen. Das fordert die IHK Potsdam als Unternehmensvertretung. Die Steuer führt nur zu einem Wettbewerbsnachteil, mehr Bürokratie und höheren Preisen. Ab 1. Oktober soll sie greifen. Der Berliner S-Bahn-Regen ist seit heute früh unterbrochen. Zwischen Halensee und Beusselstraße wird bis zum Montagmorgen gebaut. Es fahren dort Busse als Ersatz. In den USA wird heute an die Terroranschläge vom 11. September 2001 in New York erinnert. Vor genau 25 Jahren hatten islamistische Terroristen 4 Flugzeuge gekapert und diese in das World Trade Center in New York und das Pentagon in Washington gelenkt. Ein weiteres stürzte in Pennsylvania ab. Über 3000 Menschen starben damals. 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
0: 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Es ist heute zwar ziemlich wolkig, bleibt aber meistens trocken bei Temperaturen zwischen 21 und 23 Grad. Morgen am Samstag sieht es genauso aus. Am Sonntag kommt dann Regen mit dazu. 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
0: Und der BB-Radio Straßenscanner zeigt jetzt an. Es wird gebaut auf der A10, dem westlichen Berliner Ring. Richtung Dreieck Werder braucht ihr ab Potsdam Nord 10 Minuten länger und in der Gegenrichtung ab Großkreuz genauso. Im Stadtverkehr Berlin 100 Richtung Süden ab Innsbrucker Platz 15 Minuten plus. Und es blitzt außerdem auf dem südlichen Ring Richtung Dreieck Werder kurz hinterm Dreieck Potsdam. Wenn ihr noch was seht, Staus oder Blitzer, sagt uns gerne Bescheid. Nummer zu uns ist die 0331 74 40 40. Gute Fahrt! 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
0: Tja, was heißt Herbst? Man kann sich's mal wieder muckelig machen. Eine ganz muckelige Nummer von Rihanna. Ich finde, eine ihrer muckeligsten ist die zusammen mit Mickey Echo gleich hier, Stay. Und vorher starten wir rein, sehr beliebt gerade bei uns in Brandenburg und Berlin, mit Michael Schulte.

0: Was man in einer halben Stunde Musik alles erledigen kann. Hier ist BB Radio, gleich mit dem BB Radio Hit Herbst und 10 Hits am Stück für euren Freitagvormittag. Vielleicht könnt ihr, wenn ihr den Termin schon geschafft habt, schon mal das Auto aufräumen. Ah, dass es dann nachher schneller Richtung Wochenende geht. Oder vielleicht schon mal einen Einkauf erledigen, bevor dann nach Feierabend alle fahren. Wir sind auf jeden Fall sehr, sehr gerne mit dabei mit einem meiner Lieblingsstars. Es ist Taylor Swift und einem ihrer großen 10 Hits. Das wäre dann Shake It Off. Außerdem Ohrwurm Sound mit Safe and Sound oder auch natürlich was ganz Aktuelles für alle, die es gerne neu mögen. Michael Schulte, Lovesick, gleich am Start.
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0: 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Temperaturen heute bis 23 Grad, dabei ist es ziemlich wolkig, bleibt aber trocken. Morgen geht's genauso weiter, am Sonntag kommt dann Regen mit dazu.
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0: 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A10 westlicher Berliner Ring Richtung Dreieckwerder, ab Potsdam Nord 15 Minuten Baustellenstau, in der Gegenrichtung ab Kreuz Großkreuz 10 Minuten plus. Im Stadtverkehr Berlin 100 Richtung Süden ab Innsbrucker Platz 15 Minuten mehr. Und es wird außerdem aktuell geblitzt auf der A12 Richtung Berlin Höhe Briesen. Und wenn ihr noch was seht, Staus oder Blitzer, sagt uns auch gerne Bescheid. Nummer zu uns ist die 0331 74 40 40 und kommt gut und vor allem sicher an. 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

Snack-Chain-Hits bei BB Radio. Das ist Michael Schulte. Ganz frisch bei uns in der Playlist. Wie immer mit viel Gitarre. Aber ich finde, der bringt auch hier nochmal richtig Sonnenschein rein. Perfekt für einen eher grauen Freitag, damit wir uns trotzdem aufs Wochenende freuen können. Hier ist Lovesick.

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24: Ob zur Arbeit, zum Einkaufen, zur Oma, mit den Kids irgendwo hin. Ja, manche Wege, die muss man einfach machen. Und deswegen gibt's den ganzen September über hier eure Tankfüllung. Auf bbradio.de angemeldet hat sich Nancy Barner aus Königs Wusterhausen. Und Nancy, auch für dich gilt jetzt, ruf an 0331 74 40 40. Du hast jetzt eine Stunde Zeit. Und es ist jetzt gleich 12 Uhr am Freitag.
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25: Mit Frank Philipp. Guten Tag. Letzter Tag der Haushaltswoche im Deutschen Bundestag in Berlin. Der Etat des Ministeriums für Arbeit und Soziales wird heute vorgestellt. Es ist der größte Haushaltsposten. Das Budget beträgt rund 201 Milliarden Euro. Potsdam soll die geplante Verpackungssteuer wieder stoppen, das fordert die IHK Potsdam als Unternehmensvertretung. Die Steuer führt nur zu einem Wettbewerbsnachteil, mehr Bürokratie und höheren Preisen. Ab 1. Oktober soll sie greifen. Der

0: Ina, S-Bahn-Regen ist seit heute früh unterbrochen. Zwischen Halensee und Beusselstraße wird bis zum Montagmorgen gebaut. Es fahren dort Busse als Ersatz. In den USA wird heute an die Terroranschläge vom 11. September 2001 in New York erinnert. Vor genau 25 Jahren hatten islamistische Terroristen 4 Flugzeuge gekapert und diese in das World Trade Center in New York und das Pentagon in Washington gelenkt. Ein weiteres stürzte in Pennsylvania ab. Über 3000 Menschen starben damals. 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
4: 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Es ist heute oft ziemlich wolkig. Manchmal kommt die Sonne raus, bleibt soweit trocken bei Temperaturen bis 23 Grad. Morgen machen wir ziemlich genauso weiter. Am Sonntag kommt dann Regen mit dazu. 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
4: Und der BB-Radio Straßenscanner zeigt jetzt an: A10 westlicher Berliner Ring Richtung Dreieck Werder. Ab Potsdam Nord 15 Minuten Baustellenstau, in der Gegenrichtung ab Großkreuz genauso. Vorsicht bitte auf der A111 stadteinwärts zwischen Stolpe und Schulzendorfer Straße liegen Gegenstände und im Stadtverkehr Berlin auf der A100 Richtung Süden ab Innsbrucker Platz 15 Minuten plus. Dann wird geblitzt auf dem östlichen Ring Richtung Dreieck Spreeau zwischen Dreieck Barnim und Hohenschönhausen. Und wenn ihr noch was habt, Staus oder Blitzer, sagt uns gerne Bescheid. Nummer zu uns ist die 0331 74 40 40. Kommt gut und vor allem sicher an. 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
4: Um kurz nach 12 am Freitag. Heute die Mittagspause ein bisschen vorgezogen, weil euer Arbeitstag einfach nicht ganz so lang ist. Na dann, geht's jetzt hier weiter. Gleich ganz entspannt mit Bruno Mars und seinem Mega-Hit Marry You. Vorher auch was Romantisches. Hier ist Alex Warren für euch.

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1: Also alleine, was an so einem Freitag ansteht, von der Arbeit nach Hause, dann natürlich morgen Großeinkauf, dann wollen die Kinder irgendwo hin. Da darf tanken einfach kein Luxus sein und deswegen gibt's den ganzen September über jede Stunde eine volle Tankfüllung. Diese Stunde für Nancy Barner aus Königs Wusterhausen. Herzlichen Glückwunsch, Nancy.
2: Hallo, vielen herzlichen Dank.
1: Gerne, gerne. Die Nächsten seid ihr. Meldet euch an auf bbradio.de und um 13 Uhr achtet ihr dann auf euren Namen.
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1: Für ganz Brandenburg und Berlin zuverlässig und genau für eure Region. Temperaturen heute bis 23 Grad. Es ist wolkig. Manchmal kommt die Sonne raus und es bleibt soweit trocken. Morgen geht's genauso weiter. Am Sonntag kommt dann Regen mit dazu. 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
1: Und der BB Radio Straßenscanner zeigt jetzt an: A10 westlicher Berliner Ring Richtung Dreieck Werder, ab Potsdam Nord 15 Minuten plus, in der Gegenrichtung ab Großkreuz genauso. Im Stadtverkehr Berlin dauert es am längsten auf der A100 Richtung Süden ab Innsbrucker Platz 20 Minuten mehr. Und es wird außerdem geblitzt auf der B5 Richtung Berlin kurz hinter Wernitz. Wenn ihr noch was habt, Staus oder Blitzer, sagt uns gerne Bescheid. Nummer zu uns ist die 0331 74 40 40 und kommt gut und sicher an. 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

12.37 Uhr. Ihr hört BB Radio mit Ida und mit Chris Sarandi. Ein britischer Künstler, der was Neues rausgehauen hat. Good Old Days erinnert so ein bisschen, an die schönen Zeiten. Und jetzt blicken wir hier vielleicht auf den Sommer zurück und denken uns, ach ja, war doch schön.

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16: Na, da steigt man doch mal freiwillig öfter ins Auto. Ja, klar, ich kann fahren, kein Problem. Es gibt den ganzen September über hier eure Tankfüllungen. Auf bbradio.de angemeldet hat sich Marcel Mainz aus Wollin. Marcel, auch für dich gilt, du hast jetzt eine Stunde Zeit anzurufen und dir deine Tankfüllung abzuholen. Ruf an 0331 74 40 40. Es ist 13 Uhr am Freitag.
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18: Mit klarer Himmel. Guten Tag. Der neue Bahnhof Fangschleuse ist offiziell eingeweiht. Er bringt tausende

0: Tesla-Werke in die Gigafactory und verbindet Güterzüge jetzt auch direkt mit der Autofabrik. Die Station hat ab sofort längere Bahnsteige und 2 neue Gleise, ab Dezember sogar 5. Zudem kommt eine große PV-Anlage aufs Dach. Die Pendlerlinie RE1 über den Bahnhof verbindet Berlin und Frankfurt-Oder. Deutschland bekommt Milliarden aus Abu Dhabi und der BER eine tägliche Emirates-Fluglinie nach Dubai. Das sind die ersten Staatsbesuch-Deals beider Länder. Demnach will der Golfstaat zusätzlich 40 Milliarden Euro in Deutschland investieren. Die Kohle soll in Industrie, Technologie und KI fließen. Die Energieversorgung sichern, Lieferketten stabilisieren. Schon jetzt haben die Emirate 34 Milliarden in unser Land gesteckt. Die Gespräche gehen heute in München weiter. Ein Kreuzchen machen für Berlins Zukunft. Das dürfen Kinder und Jugendliche heute in der Hauptstadt bei der großen U16-Wahl und dabei zumindest symbolisch für die Abgeordnetenhauswahl abstimmen. Dafür gibt es überall extra Wahllokale, in Kitas, Schulen oder Vereinen. Das Ergebnis kommt Montag. 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
2: Für ganz Brandenburg und Berlin zuverlässig und genau für eure Region. Oft heute dicke Wolken, es bleibt aber weitestgehend trocken bei bis zu 23 Grad. Morgen geht's genauso weiter, am Sonntag kommt dann Regen mit dazu. 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
2: Und der BB-Radio Straßenscanner zeigt jetzt an... A10 westlicher Berliner Ring Richtung Dreieck Werder ab Potsdam Nord 20 Minuten plus und in der Gegenrichtung ab Großkreuz 15 Minuten mehr. Außerdem im Stadtverkehr Berlin A100 Richtung Norden ab Hohenzollern-Damm 15 Minuten plus und Richtung Süden ab Innsbrucker Platz 20 Minuten. Dann wird geblitzt auf dem östlichen Ring Richtung Dreieck Spreeau zwischen Dreieck Barnim und Hohenschönhausen. Und wenn ihr noch was habt, Staus oder Blitzer, sagt uns gerne Bescheid. Nummer zu uns ist die 0331 74 40 40. Kommt gut und vor allem sicher an. 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
2: Na und die Hits, die wollen wir euch ja hier brühend warm servieren, ja? Also wir haben gleich zum Beispiel Jennifer Lopez und David Guetta. Da kann man sich auch ganz gut zu warm tanzen. Save Me Tonight oder jetzt hier der Welthit von Benson Boone. Das ist Beautiful Thing.

0: Was für ein Brett, die Imagine Dragons bei BB Radio. Und wir machen genauso gut weiter. Gleich im BB Radio Hit Herbst mit einer halben Stunde Musik ohne Unterbrechung. Leona Lewis zeigt uns mal, wie emotional sie sein kann mit Bleeding Love. Wir haben tropische Beats von Kygo am Start oder auch was ganz Aktuelles mit Kamrat. Da geht's nach L.A., da hat er den Song produziert. Love Sober, gleich hier.
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0: 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Oft wolkig, dabei bleibt es meistens trocken und zwischendurch ein bisschen Sonne bei bis zu 23 Grad heute. Morgen geht es erstmal genauso weiter, am Sonntag kommt dann Regen mit dazu.
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0: 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A10 westlicher Berliner Ring Richtung Dreieck Werder, ab Potsdam Nord 25 Minuten Baustellenstau, in der Gegenrichtung ab Großkreuz 15 Minuten plus. Auf der A11 Richtung Berlin ist ab Bernau Nord die linke Spur gesperrt, das dauert 15 Minuten länger. Und im Stadtverkehr Berlin, A100 Richtung Norden ab Hohenzollerndamm 15 Minuten plus, Richtung Süden ab Innsbrucker Platz 20 Minuten mehr. Es wird geblitzt auf der B87 Richtung Frankfurt-Oder, Höhe Ranzig. Und wenn ihr noch was seht, Staus oder Blitzer, sagt uns gern Bescheid. Nummer zu uns ist die 0331 74 40 40. Kommt gut und sicher an. 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

Freitag, 13.40 Uhr, hier ist BB Radio und ich kann das doch sehen. Der ein oder andere von euch hat doch heute früh Feierabend und schon auf dem Weg nach Hause. Dazu hier bei BB Radio Hit-Ups, jetzt einer der besten aktuellen Hits, das ist Kamrad und der klingt wirklich nach Fenster unten und freie Fahrt. Hier ist Love Sober.

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0: SBB Radio am Freitagnachmittag. Das heißt, das Wochenende steht vor der Tür. Antje aus Doberlukirchen, was ist bei dir geplant?
1: Wir haben bei uns in Währenzheim an diesem Wochenende Dorffest und am Samstagabend veranstaltet der Jugendclub das legendäre Kühe-Schubsen. Ach. Da geht richtig die Post ab. Und am Sonntag ist ein Dorffest mit gemütlichem Nachmittag.
0: Sehr cool. Mehr Vorschläge für euer Wochenende gibt's natürlich wie immer auf bbradio.de. Und hier ist Teddy Swim.

0: 13:55 Uhr, BB-Radio am Freitagnachmittag. Die Kids sind schon zu Hause, jetzt geht's eine Runde raus und wir kommen gerne mit mehr Vielfalt hier, dank des BB-Radio Hit Herbst. Bibi Rexha hat sich einen 90er-Dance-Kracher geschnappt und ins Jahr 2026 gebracht. New Religion ist draus geworden, haben wir gleich dabei. Außerdem Ademas mit dem 20er-Hit, der ihn weltweit auf die Festivals gebracht hat. I Like the Way You Kiss Me, gleich hier.
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16: Mit einem super Gefühl ins Wochenende geht's diese Stunde für Leonardo Papasso aus Berlin. Es gibt ja den ganzen September über hier eure Tankfüllung und Leonardo hat sich auf bbradio.de angemeldet und jetzt eine Stunde Zeit anzurufen und sich die Tankfüllung abzuholen. Nummer sag ich nochmal 0331 74 40 40. Bis gleich. Es ist 14 Uhr am Freitag.
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17: Mit klarer Himmel. Guten Tag. Der neue Bahnhof Fangschleuse ist offiziell eingeweiht. Er bringt tausende Tesla-Werker in die Gigafactory und verbindet Güterzüge jetzt auch direkt mit der Autofabrik. Die Station hat ab sofort längere Bahnsteige und zwei neue Gleise. Ab Dezember sogar 5. Zudem kommt eine große PV-Anlage aufs Dach. Die Pendlerlinie RE1 über den Bahnhof verbindet Berlin und Frankfurt-Oder. Deutschland bekommt Milliarden aus Abu Dhabi und der BER eine tägliche Emirates-Fluglinie nach Dubai. Das sind die ersten Staatsbesuch-Deals beider Länder. Demnach will der Golfstaat zusätzlich 40 Milliarden Euro in Deutschland.

0: Deutschland investieren. Die Kohle soll in Industrie, Technologie und KI fließen. Die Energieversorgung sichern, Lieferketten stabilisieren. Schon jetzt haben die Emirate 34 Milliarden in unser Land gesteckt. Die Gespräche gehen heute in München weiter. Ein Kreuzchen machen für Berlins Zukunft. Das dürfen Kinder und Jugendliche heute in der Hauptstadt bei der großen U16-Wahl und dabei zumindest symbolisch für die Abgeordnetenhauswahl abstimmen. Dafür gibt es überall extra Wahllokale, in Kitas, Schulen oder Vereinen. Das Ergebnis kommt Montag. 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
3: Für ganz Brandenburg und Berlin zuverlässig und genau für eure Region. Mit Temperaturen heute bis 23 Grad, dabei ist es oft wolkig, bleibt aber trocken. Morgen geht's genauso weiter, am Sonntag kommt Regen mit dazu. 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
3: Und der BB-Radio Straßenscanner zeigt jetzt an... A10, westlicher Berliner Ring Richtung Dreieck Werder, ab Potsdam Nord eine halbe Stunde Baustellenstau, in der Gegenrichtung ab Großkreuz 15 Minuten plus. Im Stadtverkehr Berlin 100 Richtung Norden ab Hohenzollern dann 20 Minuten mehr und Richtung Süden ab Innsbrucker Platz 25 Minuten. Dann wird aktuell geblitzt auf dem nördlichen Ring Richtung Dreieck Barnim im Kreuz Oranienburg. Und wenn ihr noch was habt, Staus oder Blitzer, dann sagt uns auch gerne Bescheid. Nummer zu uns ist die 0331 74 40 40 und kommt gut und sicher an. 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
3: Und dann liegt jetzt einfach so ein richtig schönes Spätsommer-Frühherbst-Wochenende vor uns. Also ich freue mich wahnsinnig drauf. Passend dazu hier gleich John Newman mit seinem absoluten Mega-Hit Love Me Again. Geht richtig ab und wir starten jetzt rein mit A.

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1: Freitagnachmittag und da wird vielleicht ein Ausflug gemacht. Es ist einfach wichtig, auch für alle, die am Wochenende arbeiten müssen. Tanken darf kein Luxus sein. Es gibt hier den ganzen September über jede Stunde eine volle Tankfüllung. Und diese Stunde gibt's die für Leonardo Papasso aus Berlin. Herzlichen Glückwunsch.
2: Hallo, danke vielmals.
1: Und ihr seid die Nächsten. Meldet euch an über die BB Radio App und um 15 Uhr achtet ihr dann auf euren Namen.
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1: 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Mal Sonne, mal auch richtig dicke Wolken. Es bleibt heute aber weitestgehend trocken bei bis zu 23 Grad. Morgen sieht es nochmal genauso aus. Am Sonntag kommt dann Regen mit dazu.
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1: 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Und der BB-Radio Straßenscanner zeigt jetzt an. A10 westlicher Berliner Ring Richtung Dreieckwerder, ab Potsdam Nord 25 Minuten Baustellenstau. Auf dem östlichen Ring Richtung Dreieck Spreeau braucht ihr zwischen Erkner und Freienbrink 15 Minuten länger. Und auf der A13 Richtung Dresden zwischen Teupitz und Sparrut sind es 20 Minuten plus. Im Stadtverkehr Berlin A100 Richtung Süden ab Innsbrucker Platz 15 Minuten mehr. Und es wird außerdem geblitzt auf dem östlichen Ring Richtung Dreieck Spreeau zwischen Dreieck Barnim und Hohenschönhausen. Wenn ihr noch was seht, Staus oder Blitzer, dann sagt uns gerne Bescheid. Nummer zu uns ist die 0331 74 40 40 und kommt gut und vor allem sicher an. 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

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Ed Sheeran geht ja wirklich immer, ne? Der geht an guten Tagen, der geht an schlechten Tagen, der geht, wenn man Stress hat. Also der hat ja so viele Hits, irgendeiner ist immer passend. Und das könnte euer neuer Lieblingshit von ihm werden. Hier mit Martin Garrix ist Repeat It. 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

0: Freitagnachmittag, 14.55 Uhr, ihr hört BB Radio, ich bin Ida und ich verabschiede mich jetzt. Wir hören uns hier morgen nochmal bei Ida und Krause ab 7 Uhr. Bis dahin übernimmt jetzt erstmal mein Kollege Ben The Beat, bringt euch mit mehr Vielfalt im BB Radio Hit Herbst durch den Nachmittag. Mit dabei krasse Stimmen wie die von Adele, krasse Beats zum Beispiel bei Turn The Lights Off und krass beliebte Künstler hier, Michael Schulte, gleich als nächstes. Bis morgen.
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18: Ja, bevor euch die Zapfsäule noch arm macht, springen wir mal lieber ein. Wir zahlen den kompletten September über eure Tankrechnung und das jede einzelne Stunde. Vivian Kühnert aus Potsdam, auch du hast dich dafür angemeldet bei uns im Netz auf bbradio.de. Vivian Kühnert aus Potsdam, deine Tankrechnung geht auf uns. Ruf einfach nur innerhalb der nächsten Stunde hier bei uns durch.
19: 0331 74 40 40.
18: Hoffentlich bis gleich. Der Freitag Feierabend, 15 Uhr.
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21: Mit klarer Himmel. Guten Tag. 9-11. Die Welt erinnert sich und gedenkt der Opfer des Terroranschlags vor 25 Jahren. Schweigeminuten, Glockenschläge und Lichtinstallationen in den USA. Da, wo die Twin Towers des World Trade Centers in New York eingestürzt sind, werden die Namen der fast 3000 Toten verlesen. Darunter 343 Feuerwehrleute. An sie wird auch hier bei uns in der Lausitz erinnert, im Ehrenhain im Teichlander Ortsteil Neuendorf. Ein Gedenkwald aus amerikanischen Roteichen. Brandenburgs Zeichen der Verbundenheit. Die Jugendfeuerwehr Spree-Neiße pflegt ihn. Der neue Bahnhof Fangschleuse ist offiziell eingeweiht. Er bringt tausende Tesla-Werker in die Gigafactory und verbindet Güterzüge jetzt auch direkt mit der Autofabrik. Die Station hat ab sofort längere Bahnsteige und

0: 2 neue Gleise, ab Dezember sogar 5. Die Pendlerlinie RE1 über den Bahnhof verbindet Berlin und Frankfurt-Oder. Und jetzt noch mehr aus unserem Land von BB Radio Brandenburg-Reporter Björn Dümke.
1: Rinn in den Kartoffeln, heißt es am Wochenende im Barnimer Ruhlsdorf zum großen Kartoffelrodeo und Knollenselbsternte. Ein riesen Familiengaudi mit Rodevorführungen, Treckerfahrten und Grillen auf dem Acker Ortsausgang Ruhlsdorf, da wo die ganz dicken Dinger an der Mark liegen.
0: Danke, Björn. Ein Kreuzchen machen für Berlins Zukunft. Das dürfen Kinder und Jugendliche heute in der Hauptstadt bei der großen U16-Wahl und dabei zumindest symbolisch für die Abgeordnetenhauswahl abstimmen. Dafür gibt es überall extra Wahllokale, in Kitas, Schulen oder Vereinen. Das Ergebnis kommt Montag. 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
4: 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Viel Sonne, ein paar Wolken und kein Regen. Und wir kommen nochmal auf bis zu 23 Grad hier heute bei euch in Frankfurt-Oder, in Brandenburg an der Havel, in Angermünde, in Potsdam und auch in Berlin. Morgen wieder ein paar mehr Wolken neben der Sonne, soll aber größtenteils trocken bleiben bei nochmal um die 23 Grad. Sonntag dann größtenteils Wolken und nicht mehr ganz so viel Sonne. Stellenweise soll es dann auch regnen bei um die 20 Grad. Und Montag wieder Sonne und Wolken im Mix bei ebenfalls um die 20 Grad. 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
4: So, und der BB-Radio-Straßenscanner zeigt an, dass es sich schon wieder staut. Und zwar aufgrund der Baustelle auf der A10, dem westlichen Berliner Ring. Hier beidseitig mal besser mit mehr als 30 Minuten Plan zwischen Großkreuz und Potsdam Nord. Und im Stadtverkehr Berlin dauert es auch noch mal eine Viertelstunde länger auf der Stadtautobahn der A100 raus Richtung Norden ab der Detmolder Straße. Das zieht sich bis etwa Kaiserdamm. Und auch in der Gegenrichtung ist es voller. Die A100 Richtung Süden knackepacke voll. Ab dem Jakob-Kaiser-Platz bis zum Messedamm. Das dauert 20 Minuten länger. Und im weiteren Verlauf stockt es dann auch noch mal vom Innsbrucker Platz bis Kreuz Schöneberg mit 15 Minuten extra Zeit. Und geblitzt wird dann noch auf der A24 Richtung Berlin im Dreieck Wittstock-Dosse. Und eure Staus und eure Blitzer per Anruf oder WhatsApp geht hier auch weiterhin immer alles an die 0331 74 40 40.
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4: Und gleich hier auch wieder mit ein paar richtig coolen Tipps für euer Wochenende. Ich meine, dieses Wochenende wird es tatsächlich schwer, sich zu langweilen. Großbären macht er nämlich unter anderem auf Mittelalter. Paaren auf großes Kino am Himmel. Und Frankfurt-Oder macht auf Picasso. Was da genau hinter allem steckt, das klären wir noch die Stunde. Vorher die Königin des Herzschmerzes, das ist Adele hier gleich nach Dance von Michael Schulte. Hier ist er mit 5 AM. Habt einen entspannten Start in Richtung Wochenende.

0: So, und jetzt hat hoffentlich auch der ganze Ernst des Lebens erstmal wieder Wochenende. Oh Mann, ey, selten hat sich Liebeskummer so locker leicht angehört wie bei ihm hier gleich. Michael Schulte gleich mit Lovesick innerhalb der nächsten halben Stunde ohne Unterbrechung in unserem BB-Radio-Hitherz. Damit Stromae aus den Zehnern noch einer, der immer mit Polunder, perfekt zugeknöpften Hemden, bunten Fliegen und Kniestrümpfen unterwegs ist. Und die FIFA darf offenbar eine Weltmeisterschaft auch erst dann rechtlich starten, wenn eine Shakira das offizielle Lied dazu gesungen hat. Die Die von ihr dann gleich hier noch aus den 20ern. Bis gleich.
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24: Mit Clara Himmel. Guten Tag. Auf der A10 bei Kremmen stand heute früh ein Viehtransporter in Flammen. Der Fahrer konnte sich selbst retten, auch die Zugmaschine noch abkuppeln. Glück im Unglück, der Auflieger war leer, keine Tiere an Bord. Polenpendler und Anwohner in Oderberg brauchen morgen mehr Zeit. Die B158-Brücke wird gesperrt, die Baustelle für den Umbau eingerichtet. Zwischen 6 und 20 Uhr. Die neue Brücke steht ja schon vormontiert vor Ort und soll demnächst eingeschoben werden, sobald alle Genehmigungen da sind. Viele Veranstaltungen locken am Wochenende bei uns in der Region. Ritter und Wikinger liefern sich in Gerswalde eine epische Schlacht um die Wasserburg. Stoppelrennen-Spektakel gibt's in Teschendorf und Dobberzin. Im Eldorado-Templin ist Bikertreffen, das Kloster Corin lädt zum Bücherfest und Eberswalde zum 20. großen Stadtlauf. 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
27: Das ist so ein entspannter Wettermix hier heute. Viel Sonne, ein paar Wolken, aber kein Regen. Und das bei um die 23 Grad derzeit bei euch in Brandenburg an der Havel, in Wittstock, in Angermünde, in Potsdam und auch in Berlin. Morgen nochmal ganz ähnlich, nur mit ein paar mehr Wolken. Sonntag dann wohl nur Wolken und stellenweise auch Regen bei um die 20 Grad. Montag dann aber wieder Sonne und Wolken im Mix.
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31: Und das Telefon klingelt hier heute Nachmittag in einer Tour. Es scheint ordentlich was los zu sein. Pendepiet hier, hallo, wer ist dran?
32: Der Ralf ist hier.
31: Hey, grüß dich.
32: Ich wollte einen Unfall melden. Und zwar auf der A10 zwischen Genshagen und Rangsdorf. Die Einsatzfahrzeuge kommen gerade an und wird an einer Spur vorbeigeführt am Unfall. Da ist irgendwie ein Auto gegen eine Leitplanke gedonnert. Also das sieht nicht so gut aus für das Auto. Und wie gesagt, letzte freie Abfahrt ist Lützigsfelde-Ost aktuell.
31: Haben wir notiert. Danke dir dafür. Fahr vorsichtig und hab ein schönes Wochenende.
32: Alles klar. Euch auch so, ne? Und macht weiter so. Ihr seid top.
31: Machen wir. Danke dir. Hau rein.
32: Ja, bis dann. Tschüss.
31: Und im Stadtverkehr auch besser noch mal eine halbe Stunde mehr einplanen. Sowohl auf der Stadtautobahn der A100 raus Richtung Norden ab Schmargendorf, genauso wie auch in der Gegenrichtung auf der A100 Richtung Süden ab dem Jakob-Kaiser-Platz. Und geblitzt wird's auf der A10, dem nördlichen Berliner Ring, in Richtung Dreieck Barnim. Da stehen sie im Kreuz Oranienburg. Und eure Staus und eure Blitzer per Anruf oder WhatsApp geht immer alles an die 0331 74 40 40. Danke schon mal.
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So, nur falls ihr jetzt hier für dieses Wochenende noch keinen Plan haben solltet. Die zwei Tage sind auf jeden Fall nichts für Stubenhocker. In Großbeeren klirren die Schwerter beim Ritterfest. In Paaren knallt's bei der Feuerwerksmeisterschaft. Und so ein bisschen Kultur zum Runterkommen gibt's dann noch in Frankfurt oder bei der Museumsnacht. So, und mehr Tipps für euer Wochenende auch immer noch mal bei uns im Netz auf bbradio.de. Und in unserem Hitherbst jetzt Michael Schulte mit Love

0: Was für ein schönes Gefühl das ehrlicherweise ist, wenn hier die ganze Woche so langsam, aber sicher von einem abfällt. Ist herrlich. Hoffentlich ist es bei euch auch so. Gleich hier noch das One-Hit-Wonder-Dilemma von Walk the Moon im WB-Radio-Hit-Herbst. Ich meine, so gigantisch der Erfolg mit dieser Nummer auch war, er hatte halt einfach mal einen entscheidenden Haken. Er war zu groß. Alles, was sie danach veröffentlicht haben, kam da leider nicht mehr ran. Dann Party hier auch gleich noch bei Kygo. Und die Hymne für alle besorgten Elternteile gibt's dann auch noch. Drive safe, fahr vorsichtig, von Miles Smith und Niall Horan. Je nach.
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11: Ja, bei den Literpreisen hier momentan an der Tankstelle versuchst du ja auch wirklich alles, um nicht selbst die Rechnung bezahlen zu müssen. Die einen benutzen nur noch das Auto des Partners, andere fahren nur noch mit, statt selbst zu fahren. Und wieder andere lassen sich einfach den kompletten September über von uns einladen. Wir zahlen jede einzelne Stunde eure Tankrechnung. Ingolf Papra aus Velden hat sich auch dafür angemeldet bei uns im Netz auf bbradio.de. Ingolf Papra aus Velden, rufst du jetzt innerhalb der nächsten Stunde hier bei uns durch, geht auch deine Tankrechnung auf uns.
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11: Bis gleich. Feierabend auf dem Freitag, 16 Uhr.
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13: Mit Clara Himmel. Guten Tag. 9/11. Die Welt erinnert sich und gedenkt der Opfer des Terroranschlags vor 25 Jahren. Schweigeminuten, Glockenschläge und Lichtinstallationen in den USA. Da, wo die Twin Towers des World Trade Centers in New York eingestürzt sind, werden die Namen der fast 3000 Toten verlesen. Darunter 343 Feuerwehrleute. An sie wird auch hier bei uns in der Lausitz erinnert, im Ehrenhain im Teichlander Ortsteil Neuendorf. Ein Gedenkwald aus amerikanischen Roteichen. Brandenburgs Zeichen der Verbundenheit. Die Jugendfeuerwehr Spree-Neiße pflegt ihn. Ein Kreuzchen machen für Berlins Zukunft. Das dürfen Kinder und Jugendliche heute in der Hauptstadt bei der großen U16-Wahl und dabei zumindest symbolisch für die Abgeordnetenhauswahl abstimmen. Dafür gibt es überall extra Wahllokale, in Kitas, Schulen oder Vereinen. Das Ergebnis kommt Montag. Und jetzt noch mehr aus unserem Land von BB Radio Brandenburg-Reporter Benedikt Maurer.
14: Nach den mutmaßlichen Anschlagsplänen auf eine Schule in Perleberg sind zwei 17-Jährige jetzt angeklagt. Ihnen wird vorgeworfen, einen Anschlag mit konkreten Mordabsichten geplant zu haben. Die Jugendlichen sitzen seit Mai in Untersuchungshaft. Ob es zum Prozess kommt, entscheidet das Landgericht frühestens im Oktober.
13: Danke, Benedikt. Deutschlands Basketball-Ladies erobern das Land. Jetzt am Wochenende kämpfen sie um das erste Edelmetall ihrer Geschichte. Stehen bei der Heim-WM in Berlin im Halbfinale. Hier wartet Samstag der nächste Brocken, Frankreich. Frauenbasketball auf Weltklasse-Niveau in der Uber-Arena. Sonntag ist dann Finale. 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
11: 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Also heute macht das Wetter keine großen Faxen. Sonne, ein paar Wolken und trocken geht's hier durch diesen Freitagfeierabend. Und das bei derzeit um die 23 Grad bei euch in Wittstock, in Brandenburg an der Havel, in Angermünde.

0: Münde, genauso wie auch hier bei uns in Potsdam und Berlin. Morgen ganz ähnlich, nur mit ein paar mehr Wolken. Sonntag dann wohl nur Wolken und stellenweise auch ein bisschen Regen bei um die 20 Grad. Montag dann aber wieder Sonne und Wolken im Mix.
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0: 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Und der BB-Radio-Straßenscanner zeigt an, dass ihr hier auf einigen Wegen nach Hause gerade etwas Sitzfleisch braucht. Und zwar zum einen auf der A10, dem südlichen Berliner Ring in Richtung Dreieck Spreeau. Die Unfallstelle ist jetzt hier zwischen Ludwigsfelde Ost und Genshagen glücklicherweise geräumt. Das dauert aber trotzdem noch eine halbe Stunde länger hier in diesem Bereich. Und im weiteren Verlauf haben wir jetzt auch noch einen liegen gebliebenen LKW auf der rechten Spur zwischen Königs Wusterhausen und Schönefelder Kreuz. Das wird jetzt hier gerade voller. Momentan sind wir schon bei 10 bis 15 Minuten mehr. Und eine Viertelstunde geht auch drauf im Stadtverkehr Berlin. Und zwar auf der Stadtautobahn der A100 raus Richtung Norden ab Schmargendorf. Und 30 Minuten mehr sind es in der Gegenrichtung ab dem Jakob-Kaiser-Platz. Geblitzt wird außerdem noch auf der A10, dem nördlichen Berliner Ring in Richtung Dreieck Havelland. Da blitzt es im Dreieck Pankow. So, und eure Staus und eure Blitzer per Anruf oder WhatsApp geht immer alles an die 0331 74 40 40. Dank euch schon mal.
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0: Und gleich auch noch mit den Automarken hier bei mir in der Show, die im Straßenverkehr immer die meisten Punkte sammeln. Vorher noch unter anderem der Song von Ava Max, der sie am Ende ja davor bewahrt hat, einen Lebenslauf für einen völlig neuen Job schreiben zu müssen. Weil vor der Nummer wollte sie ja eigentlich endgültig hinschmeißen, ne? Weil es mit ihr und der Musik einfach nicht klappen wollte. Aber nach dem Song ging es dann richtig los. Und wir starten in die Show mit einem ehemaligen Boybandstar und einem Newcomer aus England. Niall Horan und Miles Smith. Hier ist

0: Also der Ego-Trip von ihm hier gleich in der Show hat sich definitiv ausgezahlt. Genau, das ist Aktuelles von Chris de Serendi gleich noch in der Show. Hört ihr hier gleich im BB-Radio Hit Herbst. Alles innerhalb der nächsten halben Stunde ohne Unterbrechung hier bei uns. Ich meine, der hat damals schon mit 14 in einer Indie-Rockband gespielt. Das Problem war halt einfach damals schon, dass er im Gegensatz zu seinen ganzen anderen Bandkollegen einen extremen Ehrgeiz hatte. Der wollte am liebsten morgen schon in irgendwelchen Stadien auftreten, während die anderen halt mit der Schulaula noch zufrieden waren. Also Band hingeschmissen und genau das hat sich ausgezahlt. Good Old Days hier von ihm gleich noch. Dann Drückendes von Avicii aus den 10ern und Was für die Freundschaft von Tiffany Iris aus den 20ern. Je nach.
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20: Mit Clara Himmel. Guten Tag. Die Jugendweihe-Anmeldungen starten. Wer bei den 3 großen zentralen Feierstunden in Eberswalde und Bernau dabei sein will, kann sich jetzt seine Plätze sichern samt Vorbereitungsprogramm. Organisiert vom Humanistischen Regionalverband Nordbrandenburg. Polenpendler und Anwohner in Oderberg brauchen morgen mehr Zeit. Die B158-Brücke wird gesperrt, die Baustelle für den Umbau eingerichtet. Zwischen 6 und 20 Uhr. Die neue Brücke steht ja schon vormontiert vor Ort und soll demnächst eingeschoben werden, sobald alle Genehmigungen da sind. Rinn in der Kartoffeln heißt es am Wochenende in Ruhlsdorf zum großen Kartoffelrodeo und Knollen-Selbsternte. Samstag und Sonntag 10 bis 14 Uhr. Eine riesen Familiengaudi mit Rodevorführungen, Treckerfahrten und Grillen. Da, wo die ganz dicken Dinger in der Mark liegen, auf dem Acker Ortsausgang Ruhlsdorf. 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
0: Für ganz Brandenburg und Berlin zuverlässig und genau für eure Region. Also heute meint das Wetter doch nochmal ziemlich gut hier mit uns. Sonne und nur ein paar Wolken im Wechsel, aber halt kein Regen. Und dazu messen wir Temperaturen zwischen 18 und 21 Grad bei euch in Cottbus, in Wittstock, in Angermünde, genauso wie auch hier bei uns in Potsdam und Berlin. Morgen nochmal so, nur mit ein paar mehr Wolken. Sonntag wohl nur Wolken und stellenweise Regen. Montag dann aber wieder Sonne und Wolken im Mix. 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
0: Der BB-Radio Straßenscanner zeigt hier aktuell Folgendes an. Ihr kommt gerade leider nur ein bisschen langsamer voran auf der A10 und zwar auf dem westlichen Berliner Ring beidseitig hier aufgrund der Baustelle zwischen Großkreuz und Potsdam-Nord. Da kommen nochmal 20 Minuten mehr dazu und eine Viertelstunde länger dauert es im Stadtverkehr Berlin unterdessen und zwar auf der Herzlichen Glückwunsch, meine Zunge ist bereits im Feierabend. Die Stadtautobahn A100 Richtung Norden, etwas voller nämlich, mit 15 Minuten Zeitverlust zwischen Schmargendorf und Kaiserdamm. In der Gegenrichtung die A100 Richtung Süden auch nochmal mit 15 Minuten mehr Plan zwischen Jakob-Kaiser-Platz und Kurfürstendamm. Und im weiteren Verlauf dauert es nochmal eine halbe Stunde länger ab der Detmolder Straße bis etwa hin zum Tempelhofer Damm. Geblitzt wird dann auch auf der A10 in dem südlichen Berliner Ring in Richtung Dreieck Spreeau. Da stehen sie im Schönefelder Kreuz. Und solltet ihr jetzt noch Staus oder Blitzer gesehen haben, dann klingelt durch oder schickt uns auch gerne eine WhatsApp. Es geht immer alles an die 0331 74 40 40. 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

Welche Automarken punkten am falschen Ort? Welche Automarken hier zum BB-Radio-Feierabend sammeln die meisten Punkte in Flensburg? Gab gerade eine Untersuchung dazu. Ganz vorne auf Platz 1 ist Audi, gefolgt von Range Rover, und Tesla landet auf Platz 3. Am seltensten Punkte gibt's wohl für Mitsubishi und unter anderem auch Fiat Panda-Fahrer. Ach nee, mit meinem alten Fiat Panda damals war es ja ehrlich gesagt auch schon schwer genug, das Tempolimit überhaupt zu erreichen. Christus und Randy jetzt in unserem Hitherbst.

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1: Was die Politik hier gerade über Wochen und Monate verspricht, das machen wir hier derzeit kurz und schmerzlos. Wir zahlen nämlich den ganzen September lang jede einzelne Stunde eure Tankrechnung. Hallo Ingolf!
2: Ja, ich bin total euphorisch. Es ist Wahnsinn, dass ich jetzt diesen Tankgutschein gewonnen habe, ja. Weil, weißt ja selber, an der Tanke, da kriegst du nur noch Tränen in den Augen. Es ist so.
1: Nur, dass es diesmal Tränen vor Glück sind. Wir machen deinen Tank wieder voll. Herzlichen Glückwunsch.
3: Juhu.
1: So, und für euch gilt genau dasselbe. Anmelden über die BB Radio App und dann gleich um 17 Uhr nur nochmal auf euren Namen achten. Jetzt Bibi Rexha hier in unserem Mitte-Herbst. Ingolf, ich wünsche dir was. Hau rein, bis bald.
2: Dankeschön. Du auch.

0: Und bevor dann hier morgen wieder Ordnung schaffen, Kühlschrank voll machen und was weiß ich, Wäsche waschen ansteht, genießen wir das jetzt hier erst einmal. Gleich in unserem BB-Radio-Hit Herbst mit J-Lo, unter anderem noch die Frau, die alles kann. Also ich meine, in Hollywood gibt's ja viele, die entweder gut singen, gut schauspielern oder gut tanzen können, aber die macht irgendwie alles gleich gut. Dann das Kratzige von Nico Santos und das Rockige noch von Tempa City. Hört ihr alles direkt hier nach.
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19: Ja, bei den Spritpreisen hier momentan probierst du ja mittlerweile echt alles, um bloß nicht selbst tanken zu müssen. Die einen kennen schon jeden mit Dienstwagen bei sich im Unternehmen beim Vornamen. Die anderen lassen ihre Tankrechnung von uns bezahlen. Und zwar den ganzen September über jede einzelne Stunde. Denise Pietschmann aus Luckenwalde, du wärst die Nächste. Du hast dich auch angemeldet dafür bei uns im Netz auf bbradio.de und rufst du jetzt innerhalb der nächsten Stunde hier bei uns durch. Zahlen wir deine Tankrechnung. Denise Pietschmann aus Luckenwalde, hoffentlich bis gleich.
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19: Die Daumen sind gedrückt. 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
8: Mit klarer Himmel. Guten Tag. 9/11. Die Welt erinnert sich und gedenkt der Opfer des Terroranschlags vor 25 Jahren. Schweigeminuten, Glockenschläge und Lichtinstallationen in den USA. Da, wo die Twin Towers des World Trade Centers in New York eingestürzt sind, werden die Namen der fast 3000 Toten verlesen. Darunter 343 Feuerwehrleute. An sie wird auch hier bei uns in der Lausitz erinnert, im Ehrenhain im Teichlander Ortsteil Neuendorf. Ein Gedenkwald aus amerikanischen Roteichen. Brandenburgs Zeichen der Verbundenheit. Die Jugendfeuerwehr Spree-Neiße pflegt ihn. Deutschland bekommt Milliarden aus Abu Dhabi und der BER eine tägliche Emirates-Fluglinie nach Dubai. Das sind die ersten Staatsbesuch-Deals beider Länder. Demnach will der Golfstaat zusätzlich 40 Milliarden Euro in Deutschland investieren. Die Kohle soll in Industrie, Technologie und KI fließen, die Energieversorgung sichern, Lieferketten stabilisieren. Die Gespräche gehen heute in München weiter. Und jetzt noch mehr aus unserem Land von BB Radio Brandenburg-Reporter.

0: Bahnhofsredakteur Frank Philipp.
1: Der neue Bahnhof Frankschleuse wurde heute offiziell eröffnet. Noch wird gebaut. Im Dezember soll alles fertig sein. Der Güterumschlagsplatz soll einmal den Lkw-Verkehr entlasten. Rund 240 Millionen Euro investiert die Bahn insgesamt hier am Standort.
0: Danke, Frank. Noch gilt Bargeldpflicht für alle Geschäfte. Das aber soll sich 27 ändern. Nach dem Willen der Bundesregierung geht Kartenzahlung dann überall. In Läden, Restaurants, bei allen Dienstleistern. Umsatzlimits oder Zusatzgebühren soll es für uns Kunden dabei nicht geben. Und das gute alte Bargeld bleibt ja zum Bezahlen auch noch möglich. 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
4: 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So, und es gibt auch nach wie vor keinen Grund für einen Regenschirm. Sonne und ein paar Wolken im Wechsel, aber halt kein Regen. Und das bei Temperaturen derzeit zwischen 18 und 21 Grad bei euch in Wittstock, in Angermünde, genauso wie auch hier bei uns in Potsdam und Berlin. Morgen das Ganze nochmal mit ein paar mehr Wolken. Sonntag wohl nur Wolken und stellenweise Regen. Montag dann aber wieder Sonne und Wolken im Mix. 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
4: Und der BB-Radio-Straßenscanner zeigt an, dass es auf einigen Pendlerstrecken schon wieder nur sehr, sehr zäh vorankommt. Unter anderem nach einem Unfall auf der A13 Richtung Dresden. Hier ist die linke Spur jetzt im Baustellenbereich besetzt durch diesen Unfall. Das hat gekracht zwischen Freiwalde und Duben. Und in diesem Bereich dauert es jetzt nochmal 40 Minuten länger. Und 15 Minuten kommen nochmal dazu im Stadtverkehr Berlin. Und zwar ebenfalls im Baustellenbereich auf der A115 stadteinwärts. Zwischen Kleinmachnow und Spanische Allee stockt das hier. Und dann wird noch geblitzt auf der A24 zum Beispiel Richtung Hamburg nach Kremmen. Und eure Staus und eure Blitzer per Anruf oder WhatsApp geht hier auch weiterhin immer alles an die 0331 74 40 40.
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4: So, und wer an diesem Wochenende raus will, der kriegt gleich drei richtig gute Gründe hier von uns. Unter anderem wird angestoßen, hochgeguckt und mitgeschunkelt. Was das mit Bad Liebenwerda, Paaren und Beelitz zu tun hat, das klären wir alles gleich hier noch in der Show. Vorher was mit Saxophon von Fallen What That, nach was mit Gitarre von Tempest City.

0: versprochen.
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2: Ja, wenn schon keiner die Spritpreise runterkriegt, dann zahlen wir wenigstens eure Rechnung. Hallo Denise.
3: Ja, Hallöchen.
2: Sag mal, was ist gerade dein bester Trick, um möglichst lange nicht tanken zu müssen?
3: Ach, einfach zu gewissen Leuten einfach nicht hinfahren, Dates absagen, sich versuchen, irgendwo mitnehmen zu lassen oder tatsächlich hinlaufen.
2: Ja.
3: Vor allen Dingen bin ich immer spät dran. Ich muss immer teuer tanken, weil ich über einen Arbeitsweg habe, dass ich irgendwie sage, ach komm, ich fahre auf Knackpopeng. Ist mir zu gefährlich und zu teuer, stehen zu bleiben.
2: Naja, wir Pendler kennen das. Aber glücklicherweise sparst du dir das alles ab jetzt, weil wir zahlen deine Tankrechnung. Glückwunsch!
3: Ja, das ist super. Endlich mal wieder im Radio gewonnen.
2: So, und das machen wir jetzt auch mit eurer Tankrechnung. Auch wir lassen euch gewinnen den kompletten September über jede einzelne Stunde. Einfach nur anmelden auf bbradio.de und dann Montagmorgen um 6 Uhr wieder auf euren Namen achten. Denise, hab ein schönes Wochenende. Geil, dass du die Show hörst und ich hoffe, wir hören uns bald wieder.
3: Ja, ich hoffe doch. Ich brauche noch mehr bezahlte Tankrechnungen.
2: Tschüss.
3: Alles klar, vielen Dank. Ciao.
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29: Mit Clara Himmel. Guten Tag. Auf der A10 bei Kremmen stand heute früh ein Viehtransporter in Flammen. Der Fahrer konnte sich selbst retten, auch die Zugmaschine noch abkuppeln. Glück im Unglück, der Auflieger war leer, keine Tiere an Bord. Polenpendler und Anwohner in Oderberg brauchen morgen mehr Zeit. Die B158-Brücke wird gesperrt, die Baustelle für den Umbau eingerichtet. Zwischen 6 und 20 Uhr. Die neue Brücke steht ja schon vormontiert vor Ort und soll demnächst eingeschoben werden, sobald alle Genehmigungen da sind. Viele Veranstaltungen locken am Wochenende bei uns in der Region. Ritter und Wikinger liefern sich in Gerswalde eine epische Schlacht um die Wasserburg. Stoppelrennen-Spektakel gibt's in Teschendorf und Dobberzin. Im Eldorado-Templin ist Bikertreffen, das Kloster Korin lädt zum Bücherfest und Eberswalde zum 20. großen Stadtlauf. Mehr Tipps wie immer auf bbradio.de. 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
2: 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Richtig schönes Feierabendwetter, ein bisschen Sonne, ein paar Wolken und kein Regen. Bei Temperaturen derzeit zwischen 18 und 21 Grad für euch in Brandenburg an der Havel, in Wittstock, in Angermünde, in Potsdam und auch in Berlin. Das Wochenende ähnlich, Sonntag aber wohl mit ein bisschen Regen, Montag dann wieder Sonne und Wolken im Mix.
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1: So, nach dem Unfall vorhin auf der A13 Richtung Dresden braucht der Verkehr hier gerade noch etwas länger, um wieder in Fahrt zu kommen. Das hat er gekracht auf der A13 Richtung Dresden zwischen Freiwalde und Duben. Die linke Spur ist jetzt hier dicht im Baustellenbereich. Das dauert derzeit 15 Minuten länger. Und 15 Minuten mehr auch ein Plan im Stadtverkehr Berlin. Und zwar auf der A100 Richtung Süden ab dem Innsbrucker Platz. Und geblitzt wird dann noch auf der A12 Richtung Berlin in Höhe Briesen. Und eure Staus und eure Blitzer per Anruf oder WhatsApp geht hier auch weiterhin immer alles an die 0331 74 40 40.
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Also wer jetzt dieses anstehende Wochenende hier nochmal raus will, hat tatsächlich wieder die Qual der Wahl. Weil von gemütlich bis spektakulär ist hier zum BB-Radio Feierabend alles dabei. Im Paaren gibt's das große Staunen bei der Feuerwerksmeisterschaft. Im Bad Liebenwerda gibt's den edlen Tropfen beim Weinfest. Und beim Oktoberfest in Belitz gibt es die gute Ausrede, warum es mal wieder später geworden ist. Mehr Tipps für euer Wochenende auch immer noch mal bei uns im Netz auf bbradio.de. Klickt euch einfach rein. Und der nächste Radiobänger aus den Charts jetzt hier in unserem Hitherbst. Hier ist Kamrad für euch.

Es ist alleine schon dieses Synthesizer hier in diesem Song. Der drückende Bass, die Drums hier gleich. Und dann auch noch dieses wolfsartige Jaulen hier im BB Radio Hit Herbst. Das ist Kato, das ist Spin the Beat mit Turn the Lights Off.

0: Sau.
1: Also wer glauben sollte, dass peinliche Familienmomente zum Beispiel nur an Weihnachten stattfinden, der erkennt die Geschichten von unserem nächsten Comedian hier bei BB Radio noch nicht. Hier ist Spin the Beat für euch mit Bastian Bielendorfer.
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4: Es war das Jahr 1997. Der kleine Basti saß im Videokassettenkeller. Ich guckte erbarmungslos einen Western von Clint Eastwood. Da habe ich mir einen Wecker gestellt. Um 5:45 bin die Treppe hochgeschlichen, weil mein Vater hatte Geburtstag. Und ich wollte ihn überraschen. Und dann habe ich eine kleine Torte aus dem Kühlschrank geholt, habe eine Kerze reingesteckt. Und dann stand ich vor dem elterlichen Schlafzimmer und dachte, wäre es jetzt nicht eine schöne Überraschung, wenn ich diese Schlafzimmertür auftreten würde, wie die Saluntür in Western erbarmungslos. Und es war keine schöne Überraschung. Weil ich musste feststellen, dass ich nicht der Einzige war, dessen Kerze brannte. Und dann habe ich mich umgedreht, bin in mein Jugendzimmer gegangen. 10 Minuten später, die Tür meines Jugendzimmers geht auf. Dort steht eine verschwitzte, schwer atmende Gestalt in einem Seidenbademantel meiner Mutter. Einem sehr kurzen Seidenbademantel. Es sah aus, als wenn zwei rasierte Dackelköpfe kuscheln würden. Es war schrecklich. Glocken waren länger als das Seil.
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18: Mit Clara Himmel. Guten Abend. 9-11. die Welt erinnert sich und gedenkt der Opfer des Terroranschlags vor 25 Jahren. Schweigeminuten, Glockenschläge und Lichtinstallationen in den USA. Da, wo die Twin Towers des World Trade Centers in New York eingestürzt sind, werden die Namen der fast 3000 Toten verlesen. Darunter 343 Feuerwehrleute. An sie wird auch hier bei uns in der Lausitz erinnert, im Ehrenhain im Teichlander Ortsteil Neuendorf. Ein Gedenkwald aus amerikanischen Rotarten.

0: Zeichen. Brandenburgs Zeichen der Verbundenheit. Die Jugendfeuerwehr Spree-Neiße pflegt ihn. Ein Kreuzchen machen für Berlins Zukunft. Das dürfen Kinder und Jugendliche heute in der Hauptstadt bei der großen U16-Wahl und dabei zumindest symbolisch für die Abgeordnetenhauswahl abstimmen. Dafür gibt es überall extra Wahllokale, in Kitas, Schulen oder Vereinen. Das Ergebnis kommt Montag. Und jetzt noch mehr aus unserem Land von BB Radio Brandenburg-Reporterin Patricia Woschny.
1: Spree-Neiße macht jetzt Platz für Wasserstoff im Alltag. 35 Wasserstoffbusse und 2 Müllfahrzeuge sind schon da. Jetzt entstehen die passenden Tankstellen. Bis Dezember soll in Spremberg und Guben getankt werden können. Später soll der Wasserstoff in Forst sogar direkt vor Ort produziert werden.
0: Danke, Patricia. Deutschlands Basketball-Ladies erobern das Land. Jetzt am Wochenende kämpfen sie um das erste Edelmetall ihrer Geschichte. Stehen bei der Heim-WM in Berlin im Halbfinale. Hier wartet Samstag der nächste Brocken, Frankreich. Frauenbasketball auf Weltklasse-Niveau in der Uber-Arena. Sonntag ist dann Finale. 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
3: Egal wie viele Wolken jetzt hier auf dem Feierabend unterwegs sind, es ist und bleibt trocken bei Temperaturen derzeit zwischen 18 und 21 Grad bei euch in Wittstock, in Cottbus, in Angermünde, genauso auch wie bei uns in Potsdam und Berlin. Das Wochenende nochmal ganz ähnlich, Sonne und Wolken im Mix, Sonntag aber ein bisschen mehr Regen dazu, Sonntag dann aber wieder das altbekannte Bild Sonne und Wolken.
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3: 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So, das ist schon wieder eine Menge los hier im laufenden Feierabendverkehr. Uwe ist dran. Was hast du für uns?
4: Ich wollte nur mal Bescheid geben, dass auf der L30, also von Seefeld über Krummsee nach Adlandsberg, die ist komplett dicht und natürlich auch umgedreht. Die ist seit 15 Uhr geschlossen bis Montag früh um 7. Ja, wegen Brückenabriss.
3: Ja. Was kannst du denn als Umfahrung empfehlen?
4: Na, die Umfahrung wäre entweder Ahrensfelde-Mero, dann kommt man auch nach Adlandsberg.
3: Ja.
4: Ja. Oder die eben von oben kommen, von Werneuchen, die fahren dann schon in Werneuchen ab Richtung Adlandsberg.
3: Alles klar.
4: Geht auch.
3: Hab vielen, vielen Dank für deinen Anruf. Tippitoppi.
4: Ja, alles klar. Robert.
3: Fahr vorsichtig, komm gut ins Wochenende. Ja. Ciao, ciao.
4: Ciao.
3: So, und geblitzt wird ansonsten noch auf der A24 Richtung Hamburg und zwar nach Kremmen. Und eure Staus und eure Blitzer per Anruf oder WhatsApp geht hier auch weiterhin immer alles an die 0331 74 40 40.
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3: Wer allen Ernstes glaubt, dass Kaffee einfach nur Kaffee ist, der war noch nicht bei der Havelbohne Potsdam. Weil genau diese Rösterei hier bei uns in Brandenburg verarbeitet nämlich Bohnen aus aller Welt und zeigt, wie aus einem Alltagsprodukt was ganz Besonderes wird. Und genau solche Betriebe und ihre Produkte, die zeigen wir euch hier gerade zusammen mit ProAgro in unserer Kampagne Brandenburg liefert Geschmack. Was da alles zusammenkommen muss, damit genau dieses Produkt entsteht, das klären wir gleich. Vorher Gotjes Welthit, Somebody That I Used To Know in der Show. Und das jetzt hier ist quasi der Erfinder des Mainstream-EDMs. Hier ist David Guetta.
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3: Also wer alleine schon beim Duft von frisch geröstetem Kaffee schwach wird, der dürfte bei der Hafelbohne Potsdam genau richtig sein. Weil diese Kaffeerösterei verarbeitet nämlich Bohnen aus aller Welt mit traditionellen Röstverfahren und zeigt, wie viel Sorgfalt da eigentlich hinter diesem Alltagsprodukt steckt. Und Betriebe genau wie diese hier aus Brandenburg, die zeigen wir euch gerade zusammen mit ProAgro in unserer Kampagne Brandenburg liefert Geschmack. Wir haben den Inhaber heute Abend am Telefon. Herr Forner, ich grüße Sie, hallo.
4: Hallo Ben, einen wunderschönen guten Abend aus Potsdam.
3: Gleich. Was muss alles passen? Was gehört da bei Ihnen alles dazu, damit Ihre Produkte letztlich auch entstehen?
4: Ja, das ist natürlich eine ganze Menge. Erstmal ist es natürlich der Einkauf von guten Kaffeebohnen. Mhm. Da haben wir unsere Partner, die uns da gut beiseite stehen.
3: Ja.
4: Dann natürlich individuelle Röstprofile auf alle möglichen Sorten. Das heißt, man kann variieren. Wird es ein Espresso, wird es in die schokoladige Richtung gehen oder ist es was Fruchtiges? Und da haben wir natürlich auch über Jahre unsere Röstprofile entwickelt. Mhm. Und ja, das schmeckt man natürlich dann auch dementsprechend in der Tasse.
3: Ganz toll. Sie werden ja da auf einiges bei der täglichen Arbeit wahrscheinlich auch ganz besonders Wert legen. Was das ist, das klären wir dann gleich.
4: Genau so machen wir es.
3: Und mehr Infos zur Hafelbohne Potsdam und auch zu unserer Kampagne bei uns im Netz auf bbradio.de. Gleich Dance aus Schweden von Loreen und Watt fürs Herz aus den USA von Alex Warren direkt hier nach.
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17: Mit Clara Himmel. Guten Abend. Die Jugendweihe-Anmeldungen starten. Wer bei den drei großen zentralen Feierstunden in Eberswalde und Bernau dabei sein will, kann sich jetzt seine Plätze sichern, samt Vorbereitungsprogramm. Organisiert vom Humanistischen Regionalverband Nordbrandenburg. Polenpendler und Anwohner in Oderberg brauchen morgen mehr Zeit. Die B158-Brücke wird gesperrt, die Baustelle für den Umbau eingerichtet. Zwischen 6 und 20 Uhr. Die neue Brücke steht ja schon vormontiert vor Ort und soll demnächst eingeschoben werden, sobald alle Genehmigungen da sind. Rinn in der Kartoffeln heißt es am Wochenende in Ruhlsdorf zum großen Kartoffelrodeo und Knollen-Selbsternte. Samstag und Sonntag 10 bis 14 Uhr. Eine riesen Familiengaudi mit Rodevorführungen, Treckerfahrten und Grillen. Da, wo die ganz dicken Dinger in der Mark liegen, auf dem Acker Ortsausgang Ruhlsdorf. 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
18: Das Wetter meint's doch hier heute Abend eigentlich nochmal wirklich gut mit uns. Da sind zwar ein paar Wolken unterwegs, es ist und bleibt aber trocken und aktuell blitzt sogar hier und da nochmal ganz kurz die Sonne durch. Das alles bei Temperaturen derzeit zwischen 18 und 20 Grad bei euch in Wittstock, in Brandenburg an der Havel, in Frankfurt oder in Potsdam und auch in Berlin. Morgen am Samstag Sonne und Wolken im Mix, Sonntag ein paar mehr Wolken und wohl auch hier und da ein bisschen Regen, Sonntag dann aber wieder das altbekannte Bild mit Sonne und Wolken. 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
3: Der BB Radio Straßenscanner zeigt hier aktuell Folgendes an.
18: Diverse Baustellen bremsen euch hier aktuell schon wieder aus. Unter anderem die A13 Richtung Dresden. Hier haben wir 10 Minuten Baustellenstau derzeit zwischen Freiwalde und Duben. Und 10 Minuten mehr sind's derweil auch im Stadtverkehr Berlin. Und zwar auf der Stadtautobahn der A100 Richtung Süden zwischen dem Innsbrucker Platz und der Albuinstraße. Und geblitzt wird dann noch auf der A12 zum Beispiel Richtung Berlin. Da stehen sie Höhe Briesen. Und eure Staus und eure Blitzer per Anruf oder WhatsApp geht immer alles an die 0331 74 40 40. Kommt gut durch.
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3: Jetzt ist Kaffee für viele da draußen richtig fester Teil des Alltags. Aber wie viel Arbeit und wie viel Handwerk steckt da eigentlich drin? Das klären wir hier heute Abend zusammen mit der Havelbohne Potsdam, weil in dieser Rösterei wird aus Bohnen aus aller Welt richtig schöner Kaffee. Und genau solche Unternehmen hier aus Brandenburg und ihre Arbeitsweisen, die stehen hier in den nächsten Tagen und Wochen im Mittelpunkt unserer Kampagne Brandenburg liefert Geschmack, die wir euch zusammen mit ProAgro vorstellen. Mit welchen traditionellen Röstverfahren hier gearbeitet wird, worauf da bei der Arbeit Wert gelegt wird und wie wir schlussendlich genau an diesen Kaffee rankommen, das klären wir gleich nach den nächsten zwei Songs. Das ist einmal Lou Reed mit Euphoria, wo es am Anfang immer ein bisschen so klingt, als würde ein Kreuzfahrtschiff ablegen. Und das jetzt hier ist einer, der singt, bis es wehtut. Hier ist Alex

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3: Wer ernsthaft glaubt, dass Kaffee nur ein Wachmacher sei, der war wahrscheinlich noch nicht in der Havelbohne Potsdam. Weil ich meine, was da morgens so ganz selbstverständlich in unserer Tasse landet, ist hier echt das Ergebnis von Handwerk, von Erfahrung und vor allem auch von traditioneller Röstung. Hier wird nämlich Kaffee aus aller Welt mit ganz viel Sorgfalt verarbeitet. Und genau solche Betriebe hier aus Brandenburg und auch ihre Produkte, die zeigen wir euch hier gerade zusammen mit ProAgro in unserer Kampagne Brandenburg liefert Geschmack. Und er verantwortet das Ganze. Wir haben den Inhaber am Hörer. Hallo Herr Forner.
4: Hallo, einen schönen guten Abend.
3: Hinter Ihrem Kaffee steckt unfassbar viel Handwerk, viel Erfahrung und vor allem ja auch eine traditionelle Art und Weise zu rösten. Worauf kommt es Ihnen da bei der täglichen Arbeit ganz besonders an?
4: Ja, uns ist wichtig, eigentlich den Respekt vom Kaffee zu behalten und auch weiterzugeben, auch in Seminaren, die wir anbieten.
3: Oh.
4: Denn Kaffee ernten, das ist eine sehr, sehr, sehr schwierige Arbeit unter wirklich extremen Bedingungen.
3: Ja.
4: Und Respekt vor den Bohnen zu haben. Und man weiß es vielleicht nicht, aber man braucht 800 bis 1000 Hände,
3: wow,
4: um eine Tasse Kaffee genießen zu können.
3: Ja.
4: Und da spielt der Umgang mit den Bohnen, die Röstung, die Handverpackung, die wir haben, auch in den Tüten natürlich eine große Rolle.
3: Ja.
4: Und das ist uns wirklich sehr wichtig.
3: Jetzt wäre natürlich noch wahnsinnig schön zu wissen, wie wir eigentlich in diesen Genuss kommen können. Dafür nehmen wir uns aber gleich noch ein bisschen Zeit.
4: Ganz genau.
3: Jetzt erst einmal Dance von Sia in der Show und einer, der ständig in den Charts landet. Hier ist Kamerad, hier ist er mit Hug Yourself.
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3: Jetzt gehört so ein Kaffee hier für ganz viele ganz selbstverständlich zum Alltag dazu. Aber wie viel Sorgfalt da eigentlich hinter der Herstellung steckt, das sieht man tatsächlich eher selten. Außer bei der Havelbohne Potsdam. Die stellen hier nämlich frischen Röstkaffee her mit Bohnen aus aller Welt. Da steckt ein traditionelles Verfahren hinter und vor allem auch viel Erfahrung. Und eben solche regionalen Unternehmen, die zeigen wir euch hier gerade zusammen mit ProAgro in unserer Kampagne Brandenburg liefert Geschmack. Der Inhaber hat sich heute Abend extra die Zeit genommen und ist am Telefon. Hallo nochmal, Herr Forner.
4: Hallo, einen wunderschönen guten Abend. Liebe Grüße aus der Lindenstraße, quasi gleich um die Ecke.
3: Liebe Grüße zurück. Wie kommen wir jetzt an Ihren Kaffee ran? Wo können wir den kaufen?
4: Ja, also wir haben natürlich unsere Rösterei in der Lindenstraße, in der Potsdamer Innenstadt, wo wir wirklich seit vielen Jahren einen großen Andrang an Kaffeebegeisterten haben, die wirklich auch unsere Kaffeebohnen kaufen. Und sind natürlich aber auch online unter havelbohne.de mit einem Shop vertreten, aber natürlich auch den einen anderen regionalen Läden und Lebensmitteldiscountern sind unsere Havelbohnen inzwischen auch erhältlich.
3: Super. Ich meine, bei Ihnen ist eigentlich immer irgendwas los, von daher über alle aktuellen Produkte bei Ihnen, dann gleich hier noch mehr.
4: Und ganz genau das wird jetzt passieren.
3: Und bis dahin gibt's alle Infos zur Havelbohne Potsdam und auch zu unserer Kampagne nochmal im Netz auf bbradio.de. Jetzt mit Miley Cyrus, eine Frau, die sich nicht kleinkriegen lässt. Das ist Flowers hier gleich nach einem Ed Sheeran auf Elektrobeats. Hier ist Repeated.

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3: Jetzt ist so ein Kaffee zwar jedes Mal schnell getrunken, ob jetzt nun morgens oder den Tag über verteilt, aber die Arbeit davor, die ist ja tatsächlich alles andere als schnell gemacht. Die Rösterei Havelbohne Potsdam arbeitet nämlich noch mit traditionellen Verfahren. Und die zeigen damit ganz schön, wie viel Know-how eigentlich in einer guten Bohne steckt. Und eben diese regionalen Betriebe, ihre Produkte und auch die Menschen dahinter, die stellen wir euch ja aktuell zusammen mit ProAgro in unserer Kampagne Brandenburg liefert Geschmack vor. Herr Förner ist hier der Inhaber und nach wie vor am Telefon. Herr Förner, was ist aktuell bei Ihnen los? Was sind da so aktuelle Projekte bei Ihnen?
4: Wir haben momentan ein Projekt in Indien, welches wir im Winter umsetzen wollen. Ja. Das ist ein Kaffee, den wir sehr, sehr gut verkaufen. Das ist ein indischer Malabar, das ist ein Monsun-Kaffee. Mhm. Da gibt es eine Kooperative, die wir besuchen werden. Ja. Und um einfach auch noch näheren Kontakt zu den Farmern, zu den Produzenten herzustellen, abgesehen von denen, die wir schon haben. Aber das ist so jetzt für dieses Jahr eigentlich geplant.
3: Mensch, Maja, immer eine Menge los. Mehr Infos zur Havelbohne Potsdam und auch zu unserer Kampagne auf bbradio.de. Herr Förner, danke für die Einblicke in Ihr Unternehmen. Tolle Arbeit, weiterhin alles gut und dann vor allem auch viel Erfolg.
4: Ja, Ben, vielen Dank. Das hat riesen Spaß gemacht. Ja. Wir würden uns freuen, wenn wir uns zusammen mal sehen in der Linienstraße.
3: Ja.
4: In dem Sinne, vielen Dank und schönen Abend noch.
3: Gleichfalls. Jetzt die besten aktuellen Hits von Kygo, Khalid und Griffin hier in unserem Hitherbst. Hier ist Save My Love. Tschüss.

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6: Mit Clara Himmel. Guten Abend. 9-11. Die Welt erinnert sich und gedenkt der Opfer des Terroranschlags vor 25 Jahren. Schweigeminuten, Glockenschläge und Lichtinstallationen in den USA. Da, wo die Twin Towers des World Trade Centers in New York eingestürzt sind, werden die Namen der fast 3000 Toten verlesen. Darunter 343 Feuerwehrleute. An sie wird auch hier bei uns in der Lausitz erinnert, im Ehrenhain im Teichlander Ortsteil Neuendorf. Ein Gedenkwald aus amerikanischen Roteichen. Brandenburgs Zeichen der Verbundenheit. Die Jugendfeuerwehr Spree-Neiße pflegt ihn. Noch gilt Bargeldpflicht für alle Geschäfte. Das aber soll sich 27 ändern. Nach dem Willen der Bundesregierung geht Kartenzahlung dann überall. In Läden, Restaurants, bei allen Dienstleistern. Umsatzlimits oder Zusatzgebühren soll es für uns Kunden dabei nicht geben. Und das gute alte Bargeld bleibt ja zum Bezahlen auch noch möglich. Und jetzt noch mehr aus unserem Land von BB Radio Brandenburg-Reporter Björn Dümke.
7: Zwischen Potsdam und Brandenburg an der Havel geht's dieses Wochenende nur mit dem Bus voran. Ab heute 20 Uhr bis Montag wird die Strecke des RE1 dicht gemacht. Es wird an einer neuen Brücke gearbeitet, für die unter anderem die Oberleitung abgebaut werden muss.
6: Danke, Björn. Licht aus, heißt es heute wieder in vielen Städten, zur Earth Night, der großen Umweltschutzaktion. Alle sind aufgerufen, Lichter draußen abzuschalten oder gleich ganz auszulassen. Zu Hause, an vielen Gebäuden, hier und weltweit. Zu hell, zu großes Problem für nachtaktive Tiere. 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
11: Oh, das ist doch ein ganz entspannter Wettermix hier heute Abend. Ein paar Wolken, aber trocken. Und das bei Temperaturen zwischen 18 und 21 Grad. Bei euch in Wittstock, in Cottbus, in Angermünde. Gleiches Spiel auch hier bei uns in Potsdam und Berlin. Das Wochenende dann nochmal ganz ähnlich. Sonne und Wolken im Mix. Sonntag wohl ein bisschen Regen on top dazu. Montag dann wieder Sonne und Wolken.
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11: Und der BB-Radio-Straßenscanner zeigt an, dass gefeiert wird in Bad Freienwalde. Hier steht nämlich das Altstadtfest an und deshalb ist hier noch bis Sonntagabend 18 Uhr der komplette Innenstadtbereich gesperrt. Und dann haben wir noch einen Wasserrohrbruch im Stadtverkehr Berlin und zwar in Weißensee in der Langhansstraße. Die ist deshalb ab der Heinersdorfer Straße Richtung Prenzlauer Promenade gesperrt. Und geblitzt wird heute Abend ansonsten noch auf der A12 Richtung Berlin Höhe Briesen. Und eure Staus und eure Blitzer per Anruf oder WhatsApp geht immer alles an die 03 31 74 40 40.
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11: Und gleich auch wieder mit ein paar richtig coolen Tipps hier für euer Wochenende. Ich meine, dieses Wochenende wird es tatsächlich schwer, sich zu langweilen. Großbären macht da unter anderem auf Mittelalter, Paaren auf großes Kino am Himmel und Frankfurt Oder macht auf Picasso. Was da genau hinter allem steckt, das klären wir noch die Stunde. Vorher wird mit Foster the People entspannt gepfiffen und durchgedreht. Jetzt hier erst einmal mit Bibi Rexha. Hier ist Ben the Beat für euch mit New Religion.

0: Oh Mann, ey. Unser nächster Comedian jetzt hier zum BB-Radio-Feierabend kommt aus einem Lehrerhaushalt. Aber die unangenehmste Unterrichtseinheit seines Lebens hatte er eindeutig nicht in der Schule. Was passiert, wenn man als Kind zur falschen Zeit am falschen Ort ist? Das klären wir jetzt. Hier ist Bendebeat für euch mit Bastian Bielendorfer.
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3: Es war das Jahr 1997. Der kleine Basti saß im Videokassettenkeller. Ich guckte erbarmungslos einen Western von Clint Eastwood. Da habe ich mir einen Wecker gestellt. Um 5:12 bin die Treppe hochgeschlichen, weil mein Vater hatte Geburtstag. Und ich wollte ihn überraschen. Und dann habe ich eine kleine Torte aus dem Kühlschrank geholt, habe eine Kerze reingesteckt. Und dann stand ich vor dem elterlichen Schlafzimmer und dachte, wäre es jetzt nicht eine schöne Überraschung, wenn ich diese Schlafzimmertür auftreten würde, wie die Saluntür in Western erbarmungslos. Und es war keine schöne Überraschung. Weil ich musste feststellen, dass ich nicht der Einzige war, dessen Kerze brannte. Und dann habe ich mich umgedreht, bin in mein Jugendzimmer gegangen. 10 Minuten später, die Tür meines Jugendzimmers geht auf. Dort steht eine verschwitzte, schwer atmende Gestalt in einem Seidenbademantel meiner Mutter. Einem sehr kurzen Seidenbademantel. Es sah aus, als wenn zwei rasierte Dackelköpfe kuscheln würden. Es war schrecklich. Glocken waren länger als das Seil.
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8: Mit Clara Himmel. Guten Abend. Auf der A10 bei Kremmen stand heute früh ein Viehtransporter in Flammen. Der Fahrer konnte sich selbst retten, auch die Zugmaschine noch abkuppeln. Glück im Unglück, der Auflieger war leer, keine Tiere an Bord. Polenpendler und Anwohner in Oderberg brauchen morgen mehr Zeit. Die B158-Brücke wird gesperrt, die Baustelle für den Umbau eingerichtet. Zwischen 6 und 20 Uhr. Die neue Brücke steht ja schon vormontiert vor Ort und soll demnächst eingeschoben werden, sobald alle Genehmigungen da sind. Viele Veranstaltungen locken am Wochenende bei uns in der Region. Ritter und Wikinger liefern sich in Gerswalde eine epische Schlacht um die Wasserburg. Stoppelrennen-Spektakel gibt's in Teschendorf und Dobberzin. Im Eldorado-Templin ist Bikertreffen, das Kloster Korin lädt zum Bücherfest und Eberswalde zum 20. großen Stadtlauf. 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
0: Und es gibt nach wie vor keinen Grund für einen Regenschirm. Da sind zwar ein paar Wolken unterwegs, aber alles nicht der Rede wert. Dazu sind das Temperaturen zwischen 17 und 20 Grad momentan bei euch in Cottbus, in Wittstock, in Frankfurt oder gleiches Spiel auch hier bei uns in Potsdam und Berlin. Das Wochenende auch nochmal Sonne und Wolken im Mix. Sonntag wohl auch ein bisschen Regen dazu. Montag dann aber wieder Sonne und Wolken.
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0: Und der BB-Radio-Straßenscanner zeigt an, dass es aufgrund des Altstadtfestes in Bad Freienwalde ein paar Probleme gibt. Das Altstadtfest steht hier an und deshalb ist bis Sonntag 18 Uhr noch der komplette Innenstadtbereich gesperrt. Und außerdem haben wir noch einen Wasserrohrbruch im Stadtverkehr Berlin. Hier geht es um die Langhansstraße in Weißensee. Die ist deshalb ab der Heinersdorfer Straße Richtung Prenzlauer Promenade gesperrt. Und geblitzt wird ansonsten heute Abend noch auf der A10, und zwar auf dem nördlichen Berliner Ring in Richtung Dreieck Havelland. Da stehen sie im Dreieck Pankow. Und eure Staus und eure Blitzer per Anruf oder WhatsApp geht immer alles an die 0331 74 40 40.
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1: So, nur falls ihr jetzt hier für dieses Wochenende noch keinen Plan haben solltet, die 2 Tage sind auf jeden Fall nichts für Stubenhocker. In Großbeeren klirren die Schwerter beim Ritterfest. In Paaren knallt's bei der Feuerwerksmeisterschaft. Und so ein bisschen Kultur zum Runterkommen gibt's dann noch in Frankfurt oder bei der Museumsnacht. So, und mehr Tipps für euer Wochenende auch immer noch mal bei uns im Netz auf bbradio.de. Und in unserem Hitherbst jetzt Michael Schulte mit Lovesick. Oh.

Aber so schnell kann's gehen. Keine andere Band hatte dieses Jahr so viel Erfolg wie diese jetzt hier. Das ist Tampa City. Direkte Debütsingle geht auf die 1. Das ist der BB Radio Hit Herbst. Hier ist Self-Aware.

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2: Mit klarer Himmel. Guten Abend. 9/11. Die Welt erinnert sich und gedenkt der Opfer des Terroranschlags vor 25 Jahren. Schweigeminuten, Glockenschläge und Lichtinstallationen in den USA. Da, wo die Twin Towers des World Trade Centers in New York eingestürzt sind, werden die Namen der fast 3000 Toten verlesen. Darunter 343 Feuerwehrleute. An sie wird auch hier bei uns in der Lausitz erinnert, im Ehrenhain im Teichlander Ortsteil Neuendorf. Ein Gedenkwald aus amerikanischen Roteichen. Brandenburgs Zeichen der Verbundenheit. Deutschland bekommt Milliarden aus Abu Dhabi und der BER eine tägliche Emirates-Fluglinie nach Dubai. Demnach will der Golfstaat zusätzlich 40 Milliarden Euro in Deutschland investieren. Die Kohle soll in Industrie, Technologie und KI fließen, die Energieversorgung sichern, Lieferketten stabilisieren. Licht aus, heißt es heute wieder in vielen Städten zur Earth Night, der großen Umweltschutzaktion. Alle sind aufgerufen, Lichter draußen abzuschalten oder gleich ganz auszulassen. Zu Hause, an vielen Gebäuden, hier und weltweit. Zu hell, zu großes Problem für nachtaktive Tiere. Noch gilt Bargeldpflicht für alle Geschäfte, das aber soll sich 27 ändern. Nach dem Willen der Bundesregierung geht Kartenzahlung dann überall. In Läden, Restaurants, bei allen Dienstleistern. Umsatzlimits oder Zusatzgebühren soll es für uns Kunden dabei nicht geben. Und das gute alte Bargeld bleibt ja zum Bezahlen auch noch möglich.
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3: Zwischen Potsdam und Brandenburg an der Havel geht es dieses Wochenende nur mit dem Bus voran. Bis Montag wird die Strecke des RE1 dicht gemacht, an einer neuen Brücke gearbeitet, für die unter anderem die Oberleitung abgebaut werden muss. Björn Dümke, BB Radio Brandenburg an der Havel.
4: Potsdams Verpackungssteuer kommt, der Gegenwind aus den Betrieben ändert daran erstmal nichts. Ab Oktober wird Einweggeschirr extra besteuert. Eine neue Umfrage zeigt, 85% der befragten Unternehmen sind dagegen. Die Stadt hält trotzdem am Start fest. Für den Umstieg stellt sie 70.000 Euro bereit. Patricia Woschny, BB Radio Hauptstadtstudio in Potsdam.
5: Lindow hat es wieder geschafft, bleibt staatlich anerkannter Erholungsort. Wirtschaftsministerin Martina Clement hat das offizielle Anerkennungsschreiben übergeben. Damit wird vor allem Lindows Bedeutung für den Tourismus gewürdigt. Benedikt Maurer, BB Radio, Ostprignitz-Ruppin.
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6: Aktuell haben wir Temperaturen von 18 Grad. Bei euch in Frankfurt oder in Brandenburg an der Havel und auch hier in Potsdam und Berlin. Es bleibt heute Nacht eher bewölkt. Dabei kann es hier und da auch etwas Regen geben. Ansonsten bleibt es aber fast überall trocken. Dafür wird es aber trotzdem ganz schön frisch mit Temperaturen um die 7 Grad. Morgen erwartet uns dann dafür ein Mix aus Sonne und vielen Wolken. Es bleibt aber größtenteils trocken und die Temperaturen erreichen angenehme 21 bis 23 Grad maximal.
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6: Der BB-Radio Straßenscanner zeigt an, es laufen Bauarbeiten und zwar auf der B168 zwischen Lacoma und Wilmersdorf in beide Richtungen. Deshalb ist hier zeitweise die Straße halbseitig gesperrt und der Verkehr wird über die Gegenfahrbahn geführt. Das Ganze dauert noch bis Ende Oktober und eine Umleitung ist eingerichtet. Im Stadtverkehr Berlin ist in Langwitz wegen Bauarbeiten die Preisingstraße voll gesperrt. Das betrifft hier den Bereich zwischen Weigerweg und Wichurastraße und das Ganze dauert noch bis Ende September. Geblitzt wird in Kantorf auf der Berliner Straße. Und wenn ihr noch was gesehen habt, Staus oder Blitzer, dann schickt uns doch einfach gerne mal eine WhatsApp oder ruft kurz durch. Geht beides wie immer unter der 0331 74 40 40. Und bis dahin habt eine gute Fahrt und kommt gut an.
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6: Gleich haben wir hier eine richtige Partynummer für euch im BB Radio Hit Herbst. Freut euch auf eine der einflussreichsten Musikerinnen aus den Zehnern. Rihanna ist hier gleich für euch mit am Start, direkt nach der aktuellen Single aus den Charts. Das ist Kato mit seinem Clubhit Turn the Lights Off. Ich bin Vincent, cool, dass ihr da seid. Habt einen

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0: vielen Städten zur Earth Night, der großen Umweltschutzaktion. Alle sind aufgerufen, Lichter draußen abzuschalten oder gleich ganz auszulassen. Zu Hause, an vielen Gebäuden, hier und weltweit. Zu hell, zu großes Problem für nachtaktive Tiere. Noch gilt Bargeldpflicht für alle Geschäfte, das aber soll sich 27 ändern. Nach dem Willen der Bundesregierung geht Kartenzahlung dann überall. In Läden, Restaurants, bei allen Dienstleistern. Umsatzlimits oder Zusatzgebühren soll es für uns Kunden dabei nicht geben. Und das gute alte Bargeld bleibt ja zum Bezahlen auch noch möglich.
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2: Zwischen Potsdam und Brandenburg an der Havel geht es dieses Wochenende nur mit dem Bus voran. Bis Montag wird die Strecke des RE1 dicht gemacht, an einer neuen Brücke gearbeitet, für die unter anderem die Oberleitung abgebaut werden muss. Björn Dümke, BB-Radio Brandenburg an der Havel.
3: Potsdams Verpackungssteuer kommt, der Gegenwind aus den Betrieben ändert daran erstmal nichts. Ab Oktober wird Einweggeschirr extra besteuert. Eine neue Umfrage zeigt, 85% der befragten Unternehmen sind dagegen. Die Stadt hält trotzdem am Start fest. Für den Umstieg stellt sie 70.000 Euro bereit. Patricia Woschny, BB Radio Hauptstadtstudio in Potsdam.
4: Lindow hat es wieder geschafft, bleibt staatlich anerkannter Erholungsort. Wirtschaftsministerin Martina Clement hat das offizielle Anerkennungsschreiben übergeben. Damit wird vor allem Lindows Bedeutung für den Tourismus gewürdigt. Benedikt Maurer, BB Radio Ostprignitz-Ruppin.
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12: Mit Clara Himmel. Guten Abend. 9/11. Die Welt erinnert sich und gedenkt der Opfer des Terroranschlags vor 25 Jahren. Schweigeminuten, Glockenschläge und Lichtinstallationen in den USA. Da, wo die Twin Towers des World Trade Centers in New York eingestürzt sind, werden die Namen der fast 3000 Toten verlesen. Darunter 343 Feuerwehrleute. An sie wird auch hier bei uns in der Lausitz erinnert, im Ehrenhain im Teichlander Ortsteil Neuendorf. Ein Gedenkwald aus amerikanischen Roteichen. Brandenburgs Zeichen der Verbundenheit. Deutschland bekommt Milliarden aus Abu Dhabi und der BER eine tägliche Emirates-Fluglinie nach Dubai. Demnach will der Golfstaat zusätzlich 40 Milliarden Euro in Deutschland investieren. Die Kohle soll in Industrie, Technologie und KI fließen, die Energieversorgung sichern, Lieferketten stabilisieren. Licht aus, heißt es heute wieder in

0: Björn Dümke, BB Radio Brandenburg an der Havel.
1: Potsdams Verpackungssteuer kommt, der Gegenwind aus den Betrieben ändert daran erstmal nichts. Ab Oktober wird Einweggeschirr extra besteuert. Eine neue Umfrage zeigt, 85% der befragten Unternehmen sind dagegen. Die Stadt hält trotzdem am Start fest. Für den Umstieg stellt sie 70.000 Euro bereit. Patricia Woschny, BB Radio Hauptstadtstudio in Potsdam.
2: Lindow hat es wieder geschafft, bleibt staatlich anerkannter Erholungsort. Wirtschaftsministerin Martina Clement hat das offizielle Anerkennungsschreiben übergeben. Damit wird vor allem Lindows Bedeutung für den Tourismus gewürdigt. Benedikt Maurer, BB Radio Ostprignitz-Ruppin.
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3: Mit klarer Himmel. Guten Abend. 9/11. Die Welt erinnert sich und gedenkt der Opfer des Terroranschlags vor 25 Jahren. Schweigeminuten, Glockenschläge und Lichtinstallationen in den USA. Da, wo die Twin Towers des World Trade Centers in New York eingestürzt sind, werden die Namen der fast 3000 Toten verlesen. Darunter 343 Feuerwehrleute. An sie wird auch hier bei uns in der Lausitz erinnert, im Ehrenhain im Teichlander Ortsteil Neuendorf. Ein Gedenkwald aus amerikanischen Roteichen. Brandenburgs Zeichen der Verbundenheit. Deutschland bekommt Milliarden aus Abu Dhabi und der BER eine tägliche Emirates-Fluglinie nach Dubai. Demnach will der Golfstaat zusätzlich 40 Milliarden Euro in Deutschland investieren. Die Kohle soll in Industrie, Technologie und KI fließen. Die Energieversorgung sichern, Lieferketten stabilisieren. Licht aus, heißt es heute wieder in vielen Städten, zur Earth Night, der großen Umweltschutzaktion. Alle sind aufgerufen, Lichter draußen abzuschalten oder gleich ganz auszulassen. Zu Hause, an vielen Gebäuden, hier und weltweit. Zu hell, zu großes Problem für nachtaktive Tiere. Noch gilt Bargeldpflicht für alle Geschäfte, das aber soll sich 27 ändern. Nach dem Willen der Bundesregierung geht Kartenzahlung dann überall. In Läden, Restaurants, bei allen Dienstleistern. Umsatzlimits oder Zusatzgebühren soll es für uns Kunden dabei nicht geben. Und das gute alte Bargeld bleibt ja zum Bezahlen auch noch möglich.
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4: Zwischen Potsdam und Brandenburg an der Havel geht es dieses Wochenende nur mit dem Bus voran. Bis Montag wird die Strecke des RE1 dicht gemacht, an einer neuen Brücke gearbeitet, für die unter anderem die Oberleitung abgebaut werden.

0: dem Bus voran. Bis Montag wird die Strecke des RE1 dicht gemacht, an einer neuen Brücke gearbeitet, für die unter anderem die Oberleitung abgebaut werden muss. Björn Dümke, BB Radio Brandenburg an der Havel.
1: Potsdams Verpackungssteuer kommt, der Gegenwind aus den Betrieben ändert daran erstmal nichts. Ab Oktober wird Einweggeschirr extra besteuert. Eine neue Umfrage zeigt, 85% der befragten Unternehmen sind dagegen. Die Stadt hält trotzdem am Start fest. Für den Umstieg stellt sie 70.000 Euro bereit. Patricia Woschny, BB Radio Hauptstadtstudio in Potsdam.
2: Lindow hat es wieder geschafft, bleibt staatlich anerkannter Erholungsort. Wirtschaftsministerin Martina Clement hat das offizielle Anerkennungsschreiben übergeben. Damit wird vor allem Lindows Bedeutung für den Tourismus gewürdigt. Benedikt Maurer, BB Radio Ostprignitz-Ruppin.
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9: Mit klarer Himmel, guten Morgen. 9/11. Die Welt erinnert sich und gedenkt der Opfer des Terroranschlags vor 25 Jahren. Schweigeminuten, Glockenschläge und Lichtinstallationen in den USA. Da, wo die Twin Towers des World Trade Centers in New York eingestürzt sind, werden die Namen der fast 3000 Toten verlesen. Darunter 343 Feuerwehrleute. An sie wird auch hier bei uns in der Lausitz erinnert, im Ehrenhain im Teichlander Ortsteil Neuendorf. Ein Gedenkwald aus amerikanischen Roteichen. Brandenburgs Zeichen der Verbundenheit. Deutschland bekommt Milliarden aus Abu Dhabi und der BER eine tägliche Emirates-Fluglinie nach Dubai. Demnach will der Golfstaat zusätzlich 40 Milliarden Euro in Deutschland investieren. Die Kohle soll in Industrie, Technologie und KI fließen, die Energieversorgung sichern, Lieferketten stabilisieren. Licht aus, heißt es heute wieder in vielen Städten zur Earth Night, der großen Umweltschutzaktion. Alle sind aufgerufen, Lichter draußen abzuschalten oder gleich ganz auszulassen. Zu Hause, an vielen Gebäuden, hier und weltweit. Zu hell, zu großes Problem für nachtaktive Tiere. Noch gilt Bargeldpflicht für alle Geschäfte, das aber soll sich 27 ändern. Nach dem Willen der Bundesregierung geht Kartenzahlung dann überall. In Läden, Restaurants, bei allen Dienstleistern. Umsatzlimits oder Zusatzgebühren soll es für uns Kunden dabei nicht geben. Und das gute alte Bargeld bleibt ja zum Bezahlen auch noch möglich.
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10: Der neue Bahnhof Fangschleuse wurde heute offiziell eröffnet, noch wird gebaut.

0: Popsängerin, Songschreiberin und eine der Airplay-Königin im deutschen Radio. Leonie beschert uns mit ihren Hits einen Ohrwurm nach dem anderen. Bisher alles richtig?
1: Bisher alles richtig und alles schön.
0: Ja, sie war Jurorin bei DSDS, Coach bei The Voice Kids und sie ist eine Frau mit erstaunlich vielen Facetten und Talenten. Herzlich willkommen, liebe Leonie.
1: Dankeschön, hi.
0: Da waren schon so viele Themen drin, über die wir jetzt innerhalb der nächsten Minuten reden müssen.
1: Gut angeteased, ja.
0: So, ich springe mal ein bisschen zurück. Als du ganz klein warst, ja? 6.
1: Ja.
0: Hast du damals gesagt in der Schule, ich werde mal Sängerin oder Popstar. Mhm. Was hast du, welchen Begriff hast du verwendet? Sängerin oder Popstar?
1: Ich glaube beides in unterschiedlichen Szenarien, ja.
0: Und was haben die Leute dazu gesagt? Sag mal.
1: Also meine Eltern haben gesagt, okay, cool. Wir fördern dich, wir unterstützen dich und tun unser Bestes in diesem kleinen Dorf, um dir Möglichkeiten zu bieten. Und meine Freunde waren auch so, okay, cool, ich werde was anderes. aber ich sag mal, alle anderen, nicht alle, aber viele andere haben es nicht unbedingt verstanden. Und es ist so ein bisschen, klar, ich verstehe es auch so aus so einem kleinen Dorf, ne, da ist so ein Traum, Sängerin zu werden, oft zu groß. Auch einfach, weil es, ja, du hast halt gefühlt begrenzte Möglichkeiten, was eigentlich nicht stimmt, weil ich denke mir immer, ein Traum kann ja nicht zu groß sein am Ende, wenn es nicht klappt, ist es ja nur mein Problem. Da musste man schon ein bisschen, sag ich mal, mit Gegenwind auskommen, aber das hat mich irgendwie nie gestört. Das war für mich eher so ein Ding von, ihr werdet schon sehen. Und jetzt sehen die.
0: Und jetzt, das wollte ich gerade fragen, wie ist das, wenn du auf ehemalige Schulkameraden von dir triffst heutzutage, die damals vielleicht noch gesagt haben, ja, Popstar, ja, schon klar. Und jetzt kommst du um die Ecke und bist Popstar.
1: Ja, also es gab so ein paar Leute, die wirklich dann schon sehr gemein wurden und vor allem dann so im Gymnasium und wo wir ein bisschen älter waren, die sich ganz wilde Gerüchte ausgedacht haben und ganz, ganz wilde Sachen gesagt haben. Und lustig ist, eine davon zum Beispiel ist jetzt Lehrerin und die Schülerinnen von der schreiben mir dann so auf Instagram, oh mein Gott, die Frau ist meine Lehrerin, die sagt, die war voll gut mit dir befreundet in der Schule früher. Und ich so, das war mir das, ja. Aber für mich ist es Genugtuung, weil ich mir denke, ja, okay, klar, natürlich, jetzt willst du was vom Kuchen.
0: Und ab jetzt wissen alle, dass das nicht stimmt.
1: Ja, nee, das stimmt definitiv nicht.
0: Ja, so ist das halt, ne? Man muss immer gucken, dass man mit den Leuten gut klarkommt.
1: Naja,
0: ne?
1: Oder halt nicht, ist ja auch in Ordnung. Wenn du, ich meine, man kann ja nicht jeden mögen, aber ich finde grundsätzlich dieses Ding von, egal ob es jetzt so ein krasser Traum ist oder irgendeine Leidenschaft oder und sei es eine Leidenschaft für was auch immer, Schokokuchen, lass die Leute doch sich freuen über den Schokokuchen. Das ist doch nicht, nur weil ich ihn nicht mag, heißt ja nicht, dass du ihn nicht lieben darfst. So.
0: Du hast ja schon frühzeitig Unterricht bekommen für Klavier und Gitarre und so, ne?
1: Ja, mit 6 Jahren habe ich angefangen mit Klavierunterricht.
0: Ja.
1: Das war erstmal so ein bisschen wie so ein Schnupperunterricht bei so einer ganz alten Frau aus meinem Dorf, die eigentlich, glaube ich, keine Lehrerin war, sondern einfach nur gerne Klavier gespielt hat. Und eigentlich sah der Unterricht so aus, ich kam zu ihr in ihre Wohnung, sie hat ganz viel gespielt und ich saß daneben und habe zugehört. Aber das war so mein erster Impuls und ich glaube dann mit 8 Jahren oder so bin ich dann richtig in die Musikschule gegangen und habe dann 10 Jahre lang Klavierunterricht gehabt. Gitarre habe ich so ein bisschen selber angefangen erstmal, weil meine Brüder haben Gitarre gespielt, heißt es war eine zu Hause und ich war so, ne, wie schwer kann es sein mit so einem Querbeetbuch, da sind hinten die Akkorde, die du so greifen musst und so ein bisschen selber gelernt und dann wollte ich es aber noch besser können und habe dann auch Unterricht genommen in der Schule, in der Musikschule. Und irgendwie einfach in meinem kleinen Minidorf oder in der Stadt versucht, jede Möglichkeit, die ich bekommen habe, Musik zu machen, versucht zu nutzen. Also Schulchor, Kirchenchor, Schulband, Schultheater mit irgendwelchen Zauberflötenaufführungen, wo man die Solo-Rolle dann gesungen hat und Auftritte schon gehabt. Und meine Musiklehrerin, meine Klavierlehrerin damals, die war ganz besonders, aber für meinen Werdegang später so unheimlich wichtig, weil die schon sehr früh gesehen hat, dass ich auch sehr viel Interesse habe in Songs schreiben und einfach Akkorde selber machen und irgendwie Text und so. Die hat mich da sehr, sehr gefördert, auch in meiner Kreativität. Und wir haben ganz viel Musiktheorie auch gemacht und viel Jazz und Rock und Pop und also ganz viele verschiedene Genres auch versucht zu spielen, dass ich einfach breit aufgestellt bin, was so Musik machen und Musiktheorie anbetrifft.
0: Und wann hat dir das erste Mal jemand gesagt, dass du zauberhaft singen kannst?
1: So ein genaues Alter weiß ich nicht. Also ich glaube, meine Eltern waren schon so, ich glaube, die hätten mich nicht so gefördert, hätte ich jetzt gesungen wie, keine Ahnung. Also ich glaube, ja, aber für mich war es immer schon so, mir war es irgendwie auch fast egal, ob jemand sagt, ich kann's oder nicht, weil ich dachte, ich war immer schon sehr selbst überzeugt von mir selber und ich war so, ja, aber ich glaube, ich kann's ganz gut. Und es hat mir auch einmal so unheimlich viel Spaß gemacht, dass ich das einfach durchgezogen hätte, auch wenn 10 Leute gesagt hätten, du kannst es nicht.
0: Naja, haben ja mehrere Leute gesagt, ja, das wird sowieso nichts mit der Popstar-Karriere.
1: Ja, sehr, sehr viel.
0: Den erhobenen Mittelfinger in Gedanken zu zeigen, ist

0: mal schön, oder?
1: Ist ganz schön. Es ist auch ein Ansporn einfach. Also eher ein Ansporn als ein, oh mein Gott, die sagen, ich kann das nicht. Sondern es ist so, ja, also lieber dann danach sagen, watch me, bitch. als Trübsal zu blasen und sich denken, oh mein Gott, die aus der Schule hat gesagt, ich kann das nicht. Ja.
0: Gab es damals schon so Voice Kids? War das für dich schon eine Überlegung zu dem Zeitpunkt zu sagen, ich kann ja damals schon mal vorbeigehen? Weil dein erster Fernsehauftritt war zusammen mit der Band, ne? Dann im RTL-Fernsehen.
1: Ja,
0: ne?
1: Genau. The Voice Kids gab es damals, glaube ich, noch nicht. Also ich glaube, es gab dann das normale The Voice, aber DSDS war ein großes Thema für mich auch.
0: Aber da warst du noch zu klein dafür.
1: Da war ich noch zu klein, aber ich habe es ganz, ganz viel geguckt. Und ich meine, die ersten Staffeln DSDS waren ja auch krass. Da waren ja so Alexander Klaas und so. Das waren ja absolute Superstars.
0: Und viele von denen waren schon hier.
1: Ja, und das war für mich schon ein Ding, was ich sehr, sehr oft geguckt habe.
0: Und hattest du einen Plan B in der Tasche für den Fall, dass das als Musikerin nicht klappt?
1: Nee. Nee.
0: Das ist aber schon krass, oder?
1: Ja, also irgendwie ja, aber für mich war es so ganz, ich bin eigentlich nicht so ein spiritueller Mensch, aber gefühlt, was es so mit der Musik anbetrifft, ich hatte immer so ein ganz tolles Gefühl in mir drin, das wird schon klappen und nicht mal so, weil ich die Beste bin oder so, sondern einfach, weil ich mir dachte, ich mache das einfach so lang, bis es irgendwann klappt. So, und ich meine, ich hätte das nicht für immer so machen können, wenn es nicht erfolgreich gewesen wäre, muss man auch dazu sagen. Aber ich bin in einer so tollen Familie aufgewachsen und natürlich auch dahingehend irgendeine privilegierte Situation, dass ich natürlich immer meine Eltern im Rücken hatte. Wenn ich jetzt nach 4 Jahren gesagt hätte, ey, okay, es funktioniert nicht. Ja, meine Eltern hätten mich mit Handkuss, die hätten sich gefreut, wenn ich wieder zu Hause eingezogen wäre. So. Ich sage immer, die sind so toll und ich habe denen so viel zu verdanken, auch meine Brüder. Und die waren halt einfach damals immer so, die alles, was wir machen wollten, durften wir ausprobieren. Also ich war in jedem Sportverein, ich habe jede Sportart ausprobiert und wenn ich keinen Bock mehr hatte, war es so, ey, dann probierst du halt was anderes. Und genauso mit Musik. Und auch mein Bruder, der Fußballer ist, der ist dann mit 15, hat ein Angebot bekommen von 1860, da in die Jugend zu wechseln. Und das war natürlich auch keine easy Entscheidung für meine Eltern zu sagen, wir schicken jetzt unser 15-jähriges Kind alleine nach München. Aber weil der das so gern wollte, waren die so, klar, okay, wir fahren dich die ersten Wochen und danach besuchen wir dich jedes Wochenende an jedem Spiel. Die waren überall dabei, also bei seinen Spielen, bei dem Fußballspielen von meinem Bruder, bei meinen Auftritten, überall. Die waren immer überall da.
0: Also Abi war in der Tasche. Du hast ein bisschen Geld von deinen Eltern bekommen für eine Reise, ne?
1: Von der Show habe ich Geld bekommen.
0: Wie viel Geld gab's da? Das gereicht, um da ein bisschen...
1: Ich habe damals gewonnen 30.000 Euro ungefähr.
0: Oh, das ist ja schon ganz schön viel. Das
1: als 17-Jähriger war es.
0: Ja, da kann man schon mal eine Weltreise mitmachen, ne?
1: Ja, das war nicht mal eine Weltreise von wegen, ich gucke mir jetzt die Welt an, sondern das war, ich habe in der Show damals mein erstes Management kennengelernt und bin dann in die Welt geschickt worden zum Songwriting. Also ich war das erste Mal dann professionell in einem Musikstudio in Stockholm in Schweden und er hatte Kontakte dahingehend zu Produzenten, zu Songwritern, zu Verlagen und so weiter. Und dann bin ich mit 18, habe meine Sachen gepackt, habe gesagt, du, ich gehe jetzt mal nach Stockholm zum Songwriting. Mhm. Und nach ein paar Monaten dort hat sich irgendwie auf einmal Sony Australien gemeldet.
0: Die deinen ersten Vertrag damals mit dir gemacht haben, ne?
1: Genau, und die waren dann so, wir wollen dich unter Vertrag nehmen. Damals als unerfahrene kleine Frau noch in der Musikbranche war ich so, oh mein Gott, ich hab's geschafft. Jetzt weiß man natürlich, dass ein Major-Deal nicht gleichzeitig bedeutet, dass man es geschafft hat. Aber es war natürlich trotzdem unheimlich aufregend. Ich war 19 zu der Zeit, bin dann alleine nach Australien geflogen, zweimal, um das Label kennenzulernen, Radiointerviews zu machen und so weiter, Musikvideo zu drehen. Ich war ganz viel in Amerika, in LA, in London, in Norwegen, also überall auf der Welt, um im Studio zu sein und Songs zu schreiben.
0: Krass. Sprachst du damals schon so gut Englisch?
1: Ich würde sagen, ja. Also ich habe immer schon sehr viel Interesse in Englisch gehabt. Einfach auch, weil ich nur auf Englisch gesungen habe und nie auf Deutsch. Einfach auch, weil ich ja nicht mal Deutsch reden konnte. Also ich habe erst Hochdeutsch angefangen zu lernen, als ich nach Berlin gezogen bin, eigentlich mehr oder weniger.
0: So damals richtig den bayerischen Einfall.
1: Ja, klar. Also ich spreche ja mit meiner Familie, mit meinen Freunden immer noch komplett
0: Könnt ihr das mal kurz hören, wie das klingt, wenn du so richtig urbayerisch darüber kommst?
1: Ja, da die jetzt mit meinen Leitschmatzen, da die halt wahrscheinlich einfach so reden und dir alles erzählen, was in meinem Leben so vorgekommen ist und passiert ist.
0: Das ist ja der Wahnsinn.
1: Ja, deswegen war eigentlich für mich Hochdeutsch fast mehr eine Fremdsprache als Englisch und in der Schule auch immer schon gerne Englisch gequatscht und dann hat sich das natürlich, weil ich dann irgendwie 3-4 Jahre lang wirklich nur Englisch geredet habe, da lernt man dann schon, wie man gut Englisch spricht.
0: Und das rollende R ist aber beim Englischen sofort verschwunden und beim Singen auch. Ich finde das so erstaunlich, ehrlich gesagt.
1: Es ist aber komisch, weil das bayerische R und das hochdeutsche R sind ja schon unterschiedlich, aber das Englische auch wieder. Heißt das bayerische und das Englische, die fallen mir leicht. Und das Hochdeutsche, ich weiß nicht, wie ich meine Zunge formen soll, damit es richtig Freitag, das klingt halt einfach falsch.
0: Mach das nicht weg, lass das mal. Das ist deine persönliche Note, das muss unbedingt drin bleiben, weil dieses rollende R ist Leonie, alles klar. So, also dann bist du rumgefahren, von Stockholm ging es über London.
1: Stockholm, London, LA, Australien, Norwegen. Und ich sag mal so, meine Wohnsituation war meistens, also wenn ich in Schweden war, konnte ich immer, das war so ein Haus von meinem Publisher damals, und die hatten im Keller so einen Abstellraum, wo so 4-20 Jahre alte Matratzen aufeinander gestapelt waren. Da konnte ich schlafen umsonst, was für mich Jackpot war, weil sonst hätte ich es mir nicht leisten können. Meine Eltern, ich weiß noch, einmal haben die mich besucht oder öfters, aber das erste Mal, und die sind so in dieses Zimmer rein und waren so, wir müssen unsere Tochter wieder mitnehmen. Jetzt im Nachhinein, wenn ich wieder Fotos sehe, war ich so, krass, wie habe ich das 4 Jahre gemacht? Einfach teilweise habe ich so, wenn unten in dem Zimmer, da waren immer, wenn Künstler da waren, dann haben die da gepennt so. Und manchmal war das Zimmer halt belegt und dann habe ich halt eine Matratze mir geklaut und bin oben in die Büros gegangen und habe halt zwischen den Tischen und Computern geschlafen und musste dann aber um 6.30 Uhr aufstehen, was für mich Horror ist, weil ich bin absolut kein Morgenmensch, musste das ganze Zeug wegräumen, unten wieder hinpacken und abends wieder hoch, um da wieder zwischen den Computern zu schlafen. Und auch in LA war es halt auch so, ich habe mir immer so die ersten 4, 5, 6 Tage ein Airbnb gebucht und dann war ich immer so, na, irgendjemand will ich schon kennenlernen, der mich aufnimmt. Und dann war es wirklich so, dann, keine Ahnung, von Freunden ist eine Couch frei oder dann mit Produzenten gearbeitet, die irgendein Riesenhaus hatten, wo ein Gästezimmer frei war und so. Also ich habe mich immer gut durchgesneakt auf jeden Fall. Aber es war ehrlich gesagt eine sehr, sehr schöne Zeit eigentlich, weil ich so zum ersten Mal mit Leuten zusammen war, die die gleiche Leidenschaft hatten wie ich. Und ich war so aus dem Dorf in der Welt und ich mache jetzt Songwriting und ich mache jetzt mein Ding und ich bin jetzt Artist und ich bin auf der anderen Seite der Welt und ich bin in fucking Hollywood so und mache ganz verrückte Dinge und lerne ganz verrückte Menschen kennen. Also eigentlich war es eine schöne Zeit.
0: Dieter Bohlen, Stichwort. Mhm. Ja? Er musste ja persönlich sein Okay geben, dass du einen Song machen kannst, und zwar Brother Louie.
1: Ja. Ja?
0: Ihr habt euch zusammengesetzt und wer hatte die Idee dazu? Weiß?
1: Weiß, ja, genau. Also Vitali quasi, der ist eigentlich aus Russland und da ist ja Modern Talking auch nochmal viel ein riesengroßes Ding, mehr als in Deutschland noch. Und der war so, ach, lass doch mal was von Modern Talking covern, lass doch mal. Und ich so, okay, such den Song aus, mehr oder weniger. Und wir haben eigentlich nur zum Spaß einfach eine Version von Brother Louie gemacht und irgendwie ist es dann ganz geil geworden. Und er hat einfach nur online nach einer E-Mail-Adresse von Dieter Bohlen geguckt. Und da war einfach, was auch immer seine E-Mail-Adresse damals war, keine Ahnung, hat das Demo hingeschickt und meinte so, ey Dieter, hier riesen Fans, so mehr oder weniger, wir haben einen Song gemacht, hättest du nicht Bock? Dieter sofort geantwortet, dann haben wir den Song gemacht zusammen und sind irgendwie nochmal nach Mallorca geflogen, haben da das Musikvideo zusammen gedreht, bisschen Social-Media-Zeug und so. Und das war halt so das erste Mal, dass wir uns dann ja quasi kennengelernt haben und zusammen gearbeitet haben.
0: Und das war dein Entree auch bei DSDS?
1: Tatsächlich ja, also er hat sich auch ganz doll für mich eingesetzt, was nicht selbstverständlich war, weil ich hatte damals, glaube ich, keine Ahnung, was 16.000 Follower auf Instagram sein, maximal, auf TikTok noch gar nichts, noch nichts im Fernsehen gemacht. Ich war jetzt keine Brand als Gesicht, wo die Show jetzt gesagt hätte, oh, die bringt uns jetzt viel. Aber er hat sich da anscheinend sehr, sehr doll für mich eingesetzt und meinte, die ist cool, dass sie mal nehmen wir die Jury. Und dann war es tatsächlich auch so, dass ich da in der Jury sein durfte, was natürlich für mich super aufregend war zu der Zeit, weil es war das erste Mal, dann war ich wirklich so präsent im Fernsehen, Primetime, zweimal die Woche, bei so einer riesen Show, die natürlich auch in meiner Kindheit ganz viel ausgelöst hat, sitzen durfte.
0: Ja, und der Rest ist Geschichte. Seitdem gibt's unzählige Radio-Hits von Leonie und sie ist einer unserer deutschen Superstars. 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Liebe Leonie, das war's jetzt erstmal in aller Kürze. Ich hoffe, du kommst uns bald wieder besuchen. Es hat mich sehr gefreut. Bis denne.
1: Bis dann. Vielen Tschüss. Dank dir für das schöne Gespräch.
0: Ja. Wie sagt man auf Bayerisch?
1: Servus.
0: Servus. Servus.
1: Super.
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0: Bei mir ist einer unserer besten deutschen Schauspieler, Johann von Bülow. Ich freue mich, dass du da bist. Herzlich willkommen.
3: Ich freue mich auch.
0: Dann fangen wir mal so ein bisschen im Urschleim an. Du kommst aus München, bist 1972 geboren.
3: Ja.
0: Wann ging es bei dir los mit dem Wunsch, Schauspieler zu werden?
3: Ich habe Schultheater gespielt tatsächlich. Mhm. Also der klassische Weg, würde ich sagen. Wir hatten einen tollen Lehrer, der in der 6. Klasse beschlossen hat, dass dieser Haufen sich stark produzierender, pubertierender Kids irgendwie, dass man das in kreative Bahnen lenken muss. Und der hat mit uns angefangen, Theater zu spielen. Und offensichtlich lag mir das schon ganz früh. Das war tatsächlich damals so, in München gibt es ja die Falkenberg-Schule, auf die ich später auch gegangen bin. Und fast alle aus unserer Theater AG haben gesagt, okay, ich probiere das mal mit der Aufnahmeprüfung. Und so habe ich das auch probiert. Und einer in der Klasse über mir, der hat es bis in die zweite Runde geschafft. Man muss dazu sagen, so eine Aufnahmeprüfung geht durch 3 Runden und es sind so 800 Leute und am Ende nehmen sie so um die 10. Und der war schon ein großer Held. Und plötzlich habe ich es tatsächlich geschafft, bei der ersten und einzigen Aufnahmeprüfung direkt genommen zu werden. Was ich aber auch wiederum, das klingt immer so, das ist eine große Glückssache gewesen. Da war eine Frau, die gesagt hat, ich glaube an den Jungen, auch wenn das grauenhaft ist, was der hier vorspricht. Und ohne die, weiß ich nicht, hätte ich vielleicht Jura studiert und wäre was ganz anderes geworden.
0: Deine Eltern haben gesagt, machen wir erstmal was Ordentliches?
3: Mein Vater hat tatsächlich dann, nachdem ich die Aufnahme, also muss dazu sagen, während meines Abiturs, also im Mai habe ich Abitur geschrieben und im März war die Aufnahmeprüfung. Ich hatte also sozusagen schon den Studienplatz an der Schule, bevor ich Abitur gemacht habe, aber trotzdem noch ordentlich das Abitur zu Ende gebracht. Mhm. Und dann im Sommer, bevor die Schule losging, sagte dann mein Vater zu mir, also gut, wir unterstützen dich jetzt, aber es wäre mir sehr recht, wenn du wenigstens einen Buchhaltungskurs machen würdest. Damit du wenigstens was hast, auf das du dich verlassen kannst. Dieses Gespräch war dann nach 5 Minuten auch beendet und er hat nicht drauf bestanden. Aber das war so das letzte Aufbäumen, in dem er gesagt hat, bitte, wenigstens was Vernünftiges. Jetzt muss man aber dazu sagen, ich sage immer gerne, nur Kinder aus bürgerlichen Verhältnissen werden sorglos Künstler. Weil sie keine Ahnung haben, wie unsicher der Künstlerberuf ist. Natürlich denkt man mit 19, na, das wird doch alles wunderbar werden mit diesem Beruf. Und dann kriegt man mit, oh, warte mal. So einfach ist das gar nicht und du hast viel Glück gehabt und du musst auch viel tun dafür, dass das was wird und es war eigentlich ganz schön unwahrscheinlich, dass es so gut gelaufen ist, wie du dir das damals erhofft hast.
0: Ein Glücksfall.
3: Und ein bisschen Arbeit auch noch dabei.
0: Aber du warst der Einzige der Theater AG, der es geschafft hat, die Aufnahmeprüfung für die Otto-Falkenberg-Schule zu bekommen, ne?
3: Ich würde es mal so sagen, ich habe dann den Weg geebnet, weil zwei andere Mitschüler von mir sind dann zwar nicht an der Falkenberg-Schule, aber der eine ist an der anderen Schauspielschule in München an der Theaterakademie aufgenommen worden. Und der nächste, der ist auch auf einer staatlichen Schauspielschule gelandet. Also ich habe so eine Schneise geschlagen und da konnten dann die anderen hinterher.
0: Sind die beiden denn auch noch aktiv als Schauspieler?
3: Der eine ist Regisseur und der andere ist, soweit ich das überblicke, nicht mehr als Schauspieler aktiv.
0: Also du bist deinen Weg gegangen und dann erstmal nur am Theater oder hast du schon einige Dinge parallel gemacht?
3: Also damals, so Mitte oder Anfang der 90er Jahre, war es natürlich so, dass Film und Fernsehen ungeheuer verpönt war, weil es ja keine Kunst und Theater ist das Einzige, was zählt. Und ich will das auch gar nicht verleugnen, ich war auch so drauf. Ich habe natürlich auch gedacht, ich bin ja hier, um Künstler zu werden und nicht irgendwelchen Fernsehkram zu machen. Und dann muss man aber dazu sagen, was heute Berlin ist, also so eine richtige Medienhauptstadt, war damals München. Und die ganzen Caster, wie man das nennt, also die Leute, die Schauspieler besetzen, die kamen natürlich zu den Aufführungen von der Falkenberg-Schule in den Kammerspielen und haben sich das angeguckt. Und es war natürlich eine ideale Möglichkeit, sich so zu präsentieren. Und plötzlich hatte ich tatsächlich im zweiten Studienjahr dann die Möglichkeit, Filme zu drehen und habe so einen Film wie Nach 5 im Urwald gedreht, an den sich manche vielleicht erinnern. Mhm. Oder einen großen Fernsehfilm, wo ich die Hauptrolle spielen konnte im ZDF damals. Und so bin ich eigentlich in diese Filmerei so ein bisschen reingerutscht und habe dann festgestellt, vielleicht bin ich ja sogar ein besserer Filmschauspieler als Theaterschauspieler. Mhm. Und dann habe ich, weil irgendwie ist mir das leichter gefallen vor der Kamera und ich hatte plötzlich das Gefühl, dass ganz viele Dinge, die ich damals dachte, die man auf der Theaterbühne so mit Kraft eher erschaffen muss, dass die beim Film ganz leicht sind und dass mir das mehr liegt. Und dann habe ich aber trotzdem dieser Sehnsucht, ein großer Theaterschauspieler zu werden, noch lange angehangen und bin dann nach Mainz gegangen und dann nach Zürich und dann nach Leipzig und an verschiedene Häuser und habe ganz viele Rollen gespielt, was ich auch überhaupt nicht bereue und auch immer noch gerne das Theater mache. Aber es war so ein Beispiel dafür, wo man denkt, guck mal, du hast so eine Vorstellung von der Welt und dann stellst du fest, ist gar nicht so. Und heute bin ich sehr froh, dass ich so früh eine Möglichkeit hatte zu drehen.
0: Deine Mitschüler damals in der Schauspielschule, haben die dich schräg angeguckt nach dem Motto, jetzt wollte er hier große Kunst machen und Theater spielen und jetzt spielt er Filme nebenbei?
3: Nee, sondern ich glaube, die haben sich, also vielleicht, das hat sich nicht jeder gefreut, vielleicht, aber die haben jetzt kein Problem damit gehabt. Die wollten ja auch drehen, sozusagen. Also das war eher damals so eine Übergangsphase, dass das insgesamt auf Schauspielschulen verpönt war, Fernsehen zu machen oder im Theater verpönt war, Fernsehen zu machen. Und heute mache ich aber eher so die Erfahrung, dass alle, die nur Theater machen, sagen, ich würde eigentlich auch gerne ein bisschen Fernsehen machen.
0: Was ist für dich der große Unterschied? Wenn du auf der Bühne stehst, hast du den Moment einmal, musst ihn perfekt abliefern. Und wenn es geklappt hat, ist alles gut. Und beim Film kannst du vielleicht die eine oder andere Szene nochmal drehen, falls es nicht geklappt hat?
3: Ja, aber es ist nicht nur das. Natürlich ist es eine Frage der Konzentration und der Ausdauer und so weiter. Ich spiele auch heute noch Theater. Ich habe mit Barbara Auer ein Stück in Hamburg am St. Pauli Theater gemacht, Heiligabend von Daniel Kehlmann. Das sind 70 Minuten, zwei Personen, dichter Dialog. Das ist natürlich was anderes. Also alleine die Vorbereitungsarbeit, bis man das, also am Anfang guckt man auf diese 70 Seiten und sagt sich, Alter, das werde ich mir nie merken können. Und irgendwann ist es wie bei einem Klavierspieler das Fingergedächtnis und man weiß, was man tut und man hat es gelernt. Das ist natürlich eine andere Strecke und man hat einen anderen Anspruch an das Hirn, sage ich jetzt mal, an die körperliche Ausdauer. Aber es ist mitnichten mehr wert. Also ich wehre mich immer gegen diesen Unterschied, als sei Fernsehen sowas Leichtes und Theater was Schweres und das eine sei Kunst und das andere sei Unterhaltung. Ich lehne diese Kategorisierung total ab. Es ist auch eine ganz eigene Kunst, dann von der Kamera möglicherweise nur mit einem Wimpernschlag was zu erzählen. Und das kann schwieriger sein, als 30 Seiten Text auswendig zu lernen. Ich finde, man kann das gar nicht gegeneinander ausspielen. Also ich mache ja noch ein paar andere Sachen. Ich mache auch Hörbücher, sehr viele. Und ich arbeite auch wahnsinnig gerne mit dem Mikrofon, weil ich finde, das sind auch ganz eigene Gestaltungsmöglichkeiten, die man da wieder hat. Oder mache Lesungen vor Leuten. Das sind alles Aspekte des gleichen Berufs. Und an jeder Stelle muss man nur wissen, wie man sozusagen das Spiel richtig dosiert.
0: Die Stimme ist schon der Wahnsinn. Hast du eigentlich auch ein bisschen Radioerfahrung gesammelt?
3: Nee, ich habe nie moderiert oder irgend sowas.
0: Aber hättest du auch mal probieren können? Oder hat dir das nie gelegen?
3: Wenn es mir rechtzeitig jemand angeboten hätte, dann war sozusagen die Abzweigung ja schon eine andere. Aber ich finde eben ein Mikrofon, also wir hatten zum Beispiel beim Bayerischen Rundfunk damals, ganz tolle Sache, hatten wir eine richtige Ausbildung als Rundfunksprecher. Mhm. Das waren zwar das waren 8 Wochenenden oder sowas, aber dann waren wir einen ganzen Samstag mit Profis vom BR im Studio und haben gelernt, was Arbeit von einem Mikrofon bedeutet. Also dass ein Mikrofon zum Beispiel noch viel mehr vergrößert als eine Kamera. Mhm. Ja? Und alles merkt. So.
0: Definitiv. Und die Bilder, die nicht da sind, müssen erzeugt werden.
3: Genau.
0: Das heißt, man muss Geschichten erzählen. Mhm. Und deshalb bist du heute hier. Und hast auch diesen berühmten Namen von Bülow. Das klingt so ein bisschen nach Loriot.
3: Ist nachvollziehbar. Ich sage immer, mich wundert das nicht, weil die Leute sagen sich, warte mal, da hatten wir doch schon mal einen mit dem Namen, der die ganze Zeit in der Glotze gelaufen ist und jetzt haben wir wieder einen, da muss es doch eine Verbindung geben. Ich sage immer, es gibt 20 Linien, davon sind, ich weiß nicht, wie viele ausgestorben. Loriot ist eine ganz andere Linie und wahrscheinlich muss man mehrere hundert Jahre zurückgehen, um irgendwo eine richtige Blutsverwandtschaft zu finden. Aber es ist natürlich alles eine große Familie. Und ich finde, es gibt schlechtere Vorbilder, mit denen man oder Vorgänger des gleichen Namens in der Film- und Kulturbranche, mit denen man verglichen werden kann.
0: Das stimmt, aber die Blutlinie ist da, auch wenn sie schon um ein paar Ecken ein bisschen verwässert ist, in Anführungszeichen.
3: Stark verdünnt, würde ich sagen. Es ist sehr verdünnt, ja.
0: Aber du hattest zumindest die Möglichkeit, ihn persönlich kennenzulernen, einmal als Kind und einmal als Erwachsener.
3: Ja, es gibt so Familientage tatsächlich, wie bei manchen solcher Familien üblich. Und als ich so vielleicht 10 oder ich weiß nicht genau war, gab es mal so einen kleinen Familientag in München. Und da hat Loriot mir dann so eine Zeichnung auf so eine Serviette gemacht, ganz klassisch, wie man sich das vorstellt, und ich fand das ganz toll. Aber ansonsten ist Loriot für mich eigentlich auch genauso eine öffentliche Person ohne näheren persönlichen Bezug gewesen, wie für die meisten anderen Menschen auch, mit dem einzigen Unterschied, naja, der heißt halt so wie wir, ja. Und dann, lustigerweise, ich lebe in Berlin, ist ganz in unsere Nähe seine Tochter, eine seiner beiden Töchter gezogen, und dadurch habe ich ihn dann so Anfang der 10er Jahre noch 2-3 Mal getroffen und persönlich kennengelernt als erwachsener Mensch. Das war schön. Und er hat manchmal angerufen, wenn er einen Film gesehen hat und hat gesagt, wenn es ihm gefallen hat.
0: Ach, guck an, das hat er gemacht, ja?
3: Ja, also 1 oder 2 Mal, aber das war sehr lustig, ja. Einmal ging meine Frau dran und dann sagte er, hier ist der Vetter aus Ambach. Und meine Frau hat gesagt, da hat irgendein Typ aus Ambach angerufen. Weil ich gesagt, du, das war Loriot. Die nennen sich so Vettern und Cousinen. Egal, so Insider-Kram.
0: Ja. Aber er war ja auch ein begnadeter Schauspieler.
3: Absolut, ja. Und ein ganz pedantischer Schauspieler. Der hat Sachen teilweise 40 Mal wiederholt, bis sie richtig waren. Und ich glaube ja zum Beispiel, dass Comedy oder Komik an sich eine absolute Timing-Frage ist. Also ob etwas lustig ist oder nicht, hängt ganz stark davon ab, ob das musikalisch richtig im Rhythmus stattfindet. Und da war er einfach unerbittlich. Mir hat mal als ganz junger Schauspieler ein Beleuchter augenrollend erzählt, mit dem habe ich mal gedreht, also das war vielleicht eine Scheiße, der hat die Sachen 40 Mal gemacht, bis es hingehauen hat. Und als ob ich dafür verantwortlich gewesen wäre. Ja. Aber ehrlicherweise, nur dann ist es gut, wenn man, also zumindest Comedy, glaube ich, wenn man es im Timing richtig macht.
0: Wie war es auf der Schauspielschule? Hat dir der Name da in irgendeiner Form geholfen oder hat er dich behindert? Weil viele doch bestimmt gesagt haben, von Bülow, du bist doch bestimmt mit Loriot verwandt.
3: Ja, aber da hatte ich andere Kollegen, bei denen ich manchmal das Gefühl hatte, die berühmte Theaterschauspieler als Eltern hatten und sich direkt damit vergleichen mussten. Wirst du so berühmt wie dein Vater oder so? Wenn das so eine entfernte Verwandtschaft ist und es eigentlich nur eine Namensgleichheit gibt, hat mich das nicht so beeinträchtigt, muss ich sagen. Gott sei Dank.
0: Wenn man so Kind ist von so einem Berühmten, ist das bestimmt auch eine Bürde, ne?
3: Ja, ich glaube, die Leute denken oft, ach, der hat es doch leichter oder sowas. Aber ich habe die Erfahrung gemacht, dass Kinder von sehr berühmten Kollegen es oft schwer haben, weil von ihnen erwartet wird, mindestens so berühmt zu werden wie die Eltern, sonst sind sie ja gescheitert. Mhm. Und wenn man da sozusagen so unbeleckt wie ich aus einem ganz bürgerlichen Haushalt in den Beruf kommt, dann hat man es eigentlich leichter, weil die Erwartungen sind nicht so groß.
0: Und deine Eltern haben das aber von außen ein bisschen sich angeschaut und haben gesagt, während der Ausbildung, das läuft so, wie wir uns das wünschen. Ich glaube, der Junge hat die richtige Wahl getroffen oder haben die gedacht, hättest du mal doch lieber Buchhalter gemacht?
3: Meine Eltern haben das dann schon so gehalten, wie man das eigentlich auch, finde ich, als Eltern halten sollte und haben gesagt, in Fragen der Berufswahl und der Partnerwahl mischen wir uns nicht ein.
0: Das heißt, sie durften auch kein Veto einlegen, auch bei der Wahl der Frau nicht?
3: Nein, natürlich nicht.
0: Dann kamst du von der Schauspielschule und dann hast du die verschiedenen Stationen durchlaufen, die hast du vorhin schon mal kurz genannt. Also da waren ja alle möglichen Städte dabei, von München ging es nach Mainz, Zürich, Leipzig, Bochum. Immer auf der Suche nach der richtigen Rolle oder nach Arrangements oder warum hast du so schnell gewechselt oder so viel gewechselt und dich nicht für ein Haus entschieden?
3: Ich glaube, also dafür ist doch diese Zeit so zwischen 20 und 30 auch da, dass man möglichst viele unterschiedliche Erfahrungen macht. Ich hatte eher den Eindruck, wenn man zu lange irgendwo bleibt, schlägt man zu früh Wurzeln und es entgeht einem viele. Mhm. Also ich fand es auch total interessant, sozusagen in diese unterschiedlichen Kulturen einzutauchen. Also so groß sind die Unterschiede auch nicht, aber zwischen Zürich, Mainz und Leipzig waren auch schon ganz schöne Unterschiede, was die jeweiligen Städte und die Art der Menschen dort zu leben und auch Theater zu gucken betraf. So, ich habe immer selber gekündigt. Das war immer die Ente. Also ich glaube auch sehr daran, dass man sich sozusagen gerade in diesem Beruf, in dem man ja so oft sagt, ah, ich muss immer warten, bis jemand kommt und mir ein Engagement gibt, dass es eben kein eigenständiger, kreativer Beruf ist, sondern es müssen immer andere dazukommen. Du kannst ja als Schauspieler nicht in deinem Zimmer für dich alleine spielen. Das ist ja praktisch, als Maler oder als Komponist oder als Schriftsteller kannst du auch arbeiten, egal ob du ein Publikum hast. Es wird erst hinterher wichtig, ob es dann jemand anguckt oder liest. Als Schauspieler kannst du nur arbeiten, wenn Publikum dabei ist. Und dadurch bist du immer gezwungen, dass jemand dich dazu bitten muss. Und um dieser manchmal auch ermüdenden Unmündigkeit zu entkommen, glaube ich, ist es sehr gut, manchmal sich selber so Herausforderungen zu stellen. Und wenn man ein Engagement verlässt und selber sagt, ich ziehe jetzt weiter, dann setzt das Energien frei. Und diese Energien machen was mit einem und die vermitteln sich. Gerade bei unserem Beruf, wo es ja darum geht zu sagen, der Mensch, der wir sind, ist ja auch gleichzeitig die Schauspielerpersönlichkeit, die man sehen möchte. Und wenn man da ängstlich und verzagt ist, ich würde mal sagen, dann schimmert das durch die Haut durch. Und wenn man manchmal sich selber herausfordert und mutige Entscheidungen trifft und vielleicht nicht so sehr auf Nummer sicher geht, dann verändert das einen auch und das bemerken die Leute.
0: Ja, und die Liste der Filme, in denen Johann von Bülow mitgespielt hat, ist sehr, sehr lang. Da findet man eine ganze Menge und wer sich sofort informieren möchte, der findet dich ja auch in den sozialen Netzwerken. Wo zum Beispiel?
3: Also ich bin jetzt nicht so ein extrem heavy User der ganzen Social-Media-Geschichten. Ich habe natürlich eine Instagram-Seite, auf der man mich finden kann unter meinem ganz normalen Namen, Johann von Bülow. Ich habe auch eine Facebook-Seite, wobei ich ehrlicherweise mich mehr um diese Instagram-Seite kümmere. Aber ansonsten gibt's ja diese schöne Suchmaschine, die wir alle kennen aus Amerika. Da kann man meinen Namen eingeben und dann finden sich eine Menge Treffer.
0: Dann bedanke ich mich ganz herzlich, dass du heute bei uns warst und mal ein bisschen erzählt hast, was du so erlebt hast in den letzten Jahren. Und ich hoffe, du kommst bald mal wieder vorbei, wenn es neue Sachen zu erzählen gibt.
3: Mach ich ganz bestimmt. Ciao.
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0: Ein besonderer Tag, eine besondere Frau. Spiegel-Bestseller-Autorin und Deutschlands bekannteste Glücksexpertin Anjana Gill ist bei mir. Ich freue mich sehr, dass du da bist, Anjana.
4: Ja, hallo Jens, ich freue mich auch sehr. Ja.
0: Du bist also eine Frau, die das Glück irgendwann gefunden hat, vor vielen, vielen Jahren, als du das erste Buch geschrieben hast und damit die ersten Menschen glücklich gemacht hast, ne?
4: Ja, das kann man so sagen, aber Glück ist nicht ein Ziel oder was man findet oder was einem zufällig passiert, sondern es ist mehr eine Entscheidung. Es ist eine Entscheidung für Lebensfreude, es ist eine Entscheidung, das Glück in die eigenen Hände zu nehmen. Denn das Wichtige ist, und das ist wirklich wichtig, dass man versteht, dass Glücklichsein nichts ist, was einem zufällig passiert, sondern dass wir das in unsere eigenen Hände nehmen können.
0: Dann werden wir das mal, dieses Thema glücklich sein, mal komplett auseinandernehmen. Aber bevor es losgeht mit dem Thema Glück, werden wir deine Geschichte mal erzählen, weil du aus einer völlig anderen Branche kommst. Also das heißt nicht, dass du vorher nicht auch ein bisschen Glück hattest, aber du hast irgendwie mit Mode zu tun gehabt in deinem ersten Leben.
4: Ja, hatte ich. Also ich habe nach dem Abitur Textilbetriebswirtschaft studiert und hatte dann lange Jahre ein Einzelhandelsgeschäft in der Modebranche in Bonn in der Innenstadt. Und das war auch schön, das hat mir auch Spaß gemacht. Ich war ja eine junge Frau, da macht das Spaß, sich mit Mode zu beschäftigen. Und alle haben mich beneidet und haben gesagt, boah, wie toll, du hast ein Geschäft. Aber die Wahrheit ist ja eigentlich auch eine andere. Auch die Modebranche ist ein total brutales Revier, sage ich mal. Es geht immer nur um Umsatz, Umsatz, Umsatz. Und das hat mich total gestresst. Und irgendwann habe ich gedacht, ich will das nicht mehr. Ich will das nicht für immer machen. Und so wurde die Stimme, die zuerst leise war, mit der Zeit immer lauter, immer lauter. Und irgendwann habe ich dann gedacht, so Schluss jetzt. Ich mache jetzt, was mein Herz mir sagt. Und dann habe ich den Laden zugemacht und habe angefangen, Bücher zu schreiben.
0: Du warst bei Gildio früher, ne?
4: Ja, das war die Firma meiner Eltern.
0: Mhm. Die gibt es aber gar nicht mehr, oder?
4: Nee, die gibt es nicht mehr. Mhm. Also mein Vater, der hatte einen Mode-Großhandel und ich habe dann den Einzelhandel gemacht. Mhm.
0: Du bist deutsch-indischer Abstammung.
4: Yes.
0: Aber in Bonn geboren.
4: Ja, und ich lebe da auch noch und ich liebe diese Stadt.
0: Ja, weil sie mit einem B anfängt. Und du bist bei einem Sender mit zwei Bs, was soll ich sagen? BB-Radio.
4: Ja. Bonn-Berlin.
0: Bonn-Berlin, das ist genau, ja. Mhm. Siehst du, merkst du was?
4: Ja. Also es wächst zusammen, was zusammengehört.
0: Richtig, so ist es. Dein Papa als Inder? Natürlich haben Inder oftmals mit Textilien zu tun, ne? Das ist einfach.
4: Nee, mein Vater war der Erste, ja, das muss ich hier erwähnen.
0: Der Erste, der überhaupt jemals mit
4: der
0: Textilien?
4: Der Erste, der Blusen von Indien nach Deutschland geholt hat, der war der absolut Erste.
0: Wirklich?
4: Yes, wirklich. Und er hat da auch Preise für bekommen von Indien und so, das war der Erste. Mhm. Aber interessant ist, weil mein Vater hat mir schon von Kind an Geschichten übers Glück erzählt. Also in Indien, da ist das so, dass die Eltern und die Großeltern ihren Kindern und Enkelkindern schon von früh an Geschichten erzählen über den Sinn des Lebens, übers Glücklichsein, darüber, was alles möglich ist zwischen Universum und Mensch und diesen ganzen spannenden Themen. Und das hat mein Vater mit mir auch gemacht, von Kind an. Und deshalb bin ich schon früh in diese Richtung gelenkt worden.
0: Aber er hat gesagt, vorher ein Kind, mach mal was mit Mode erstmal.
4: Ja, musste ich.
0: Naja, logisch.
4: Da gab es keine Diskussion drüber. Ich habe mal versucht, was anderes zu machen, aber das habe ich schnell aufgegeben.
0: Und was hat dein Vater gesagt, nachdem du dein Geschäft geschlossen hattest?
4: Der hat gemerkt, dass mir das nicht
0: Kein
4: wirklich,
0: Spaß
4: also
0: macht,
4: nicht auf Dauer, dass das nichts für mich war. Ich glaube, am Anfang war er ein bisschen enttäuscht vielleicht, aber mit der Zeit hat er gemerkt, nee, es war eine richtige Entscheidung. Mhm. Und außerdem habe ich die Entscheidung auch nur getroffen, weil mein Vater mir beigebracht hat, wie man Entscheidungen zu treffen hat. Also ich war mal in einer echt schwierigen Situation in meinem Leben und da wusste ich nicht, was ich machen sollte. Und dann war ich bei meinem Vater, bei dem ich jeden Tag war. Und dann habe ich gesagt, oh Daddy, ich habe mal Daddy zu dem gesagt, was soll ich denn jetzt machen? Und dann hat er gesagt, so Kind, mach mal deine Augen zu und jetzt werd mal still, atme ein, atme aus und jetzt hör mal nur, was dein Herz dir sagt. Mhm. Habe ich dann gemacht und nach ein paar Minuten sagt er, und, was sagt dein Herz? Und dann habe ich gesagt, das und das, aber das geht nicht aus den und den Gründen. Und dann hat er nur die Hände über den Kopf zusammengeschlagen und hat gesagt, oh, genau das geht nicht, wenn dein Herz dir das sagt und dir dein Kopf die Gegenargumente gibt, dann hör nicht auf deinen Kopf. Darum kümmern wir uns später. Mhm. Und dann bin ich meinem Herzen gefolgt, also auch ein anderes Mal, nicht nur beim Geschäft. Und es war die absolut richtige Entscheidung.
0: Was hat dein Herz damals gesagt?
4: Das ist mir jetzt hier ein bisschen zu privat.
0: Ach komm jetzt, ich meine, wir sind ja in einem sehr intimen Rahmen hier, oder?
4: Ob ich zu einem bestimmten Mann ziehen soll oder nicht, habe ich dann gemacht und ist auch gut gegangen. Ich lebe da immer noch.
0: Ja, siehst du, dann hat das Herz doch genau die richtige Entscheidung für dich gefällt.
4: Ja, tut es ja immer.
0: Ja, absolut, ja. Du hast dein erstes Buch 1998 begonnen und 99 rausgebracht. Ne? Das ist ja auch schon eine Anzahl von Jahren her.
4: Ja, das war, also am Anfang, das war das wie Wünsche wahr werden. Also mein allererstes Buch. Das war so, weil mich meine Freunde oder viele im Freundeskreis immer gefragt haben, kannst du das nicht mal aufschreiben, was du immer so erzählst?
0: Ach, du hast es vorher schon erzählt. Du warst vorher schon so ein bisschen immer der Glücksbrunnen sozusagen für alle?
4: Glücksbrunnen? Ach ja, das lassen wir einfach mal so stehen. Also vielleicht ist es ein bisschen übertrieben. Aber ich habe mich immer mit den Themen beschäftigt und die anderen hat das immer fasziniert. Mhm. Und dann habe ich angefangen, das aufzuschreiben. So war eigentlich, das war die Motivation, den anderen das zu zeigen, wie das geht. Und ja, und dann hat sich das so entwickelt. Und so richtig sag mal, Gas gegeben habe ich dann, als die Kinder aus dem Haus waren und ich dann meine Zeit für mich hatte und für die Bücher. Mhm. Ja, und jetzt habe ich keine Zeit mehr für mich, sondern nur für die Bücher, aber es macht einen Höllenspaß.
0: Ich bin vorhin in ein Fettnäpfchen getreten, weil ich gesagt habe, du bist ja so ein bisschen esoterisch veranlagt und hast du gesagt, Schätzelein, ich bin nicht esoterisch, ich bin spirituell. Und das ist ein Unterschied.
4: Das ist ein Riesenunterschied.
0: Und den Unterschied möchten wir jetzt gerne erstmal erklärt haben, damit ich auch die richtigen Fragen stelle, weißt du?
4: Also esoterisch, das hört sich für mich so an, weißt du, so wie bei Vollmond nackt ums Feuer tanzen und dabei eine Knoblauchzehe essen. Weißt du, was ich meine? So, das ist so ein bisschen abgedreht. Ich bin spirituell, das ist viel tiefer. Es gibt etwas, das, man kann es Urbewusstsein nennen oder Urquelle, das ist einfach da, das ist kulturübergreifend, das hat nichts mit Religion zu tun, sondern einfach mit einer Spiritualität. Ich fühle mich verbunden mit etwas, mit dem etwas, was ist.
0: Habe ich noch nicht kapiert.
4: Gut.
0: Dann musst du noch ein bisschen weiter ausholen. Geht vielleicht also, anderen Leuten, die jetzt zuhören, auch
4: ja,
0: so.
4: Wahrscheinlich, ja, wahrscheinlich, wahrscheinlich. Esoterisch ist für mich, Esoteriker sind für mich, also so, ich tanze meinen Namen, also es ist vielleicht auch nicht richtig. Es ist für mich nicht tief genug. Spiritualität hat etwas, wie soll ich das denn beschreiben, wenn du das andere nicht verstanden hast? Also du weißt aber, was eine Urquelle ist oder ein Urbewusstsein.
0: Ja.
4: Ja, ich fühle mich damit verbunden. Mhm. Also wir sind alle damit verbunden. Das ist für mich Spiritualität. Mhm. Hast du es jetzt verstanden?
0: Ich arbeite dran.
4: Okay, frag weiter.
0: Für mich gibt es ja manchmal so esoterische Erklärungen. Ich nenne es esoterisch, weil Beispiel Radio. Ja?
4: Ja.
0: Es gibt also, nehmen wir mal an, es gibt im Radio Sendungen, wo sich die Moderatoren nicht miteinander verstehen. Sie klingen professionell, aber das, was schwingt, was quasi durchs Radio, ist eine schlechte Energie, wenn ich es mal so sagen darf. Und dafür gibt es natürlich keine wissenschaftliche Erklärung, sondern nur eine esoterische.
4: Nein, das Gute ist, es gibt inzwischen sogar wissenschaftliche Erklärungen.
0: Und erleuchte uns.
4: Ja, gerne. Es ist so, früher war das so, dass jemand, der über die Kraft der Gedanken zum Beispiel gesprochen hat, in die esoterische Ecke gestellt worden ist. Mhm. Also das ist Humbug, das ist Quatsch, das ist Hexerei oder sowas. Jetzt hat die westliche Wissenschaft aber glücklicherweise herausgefunden, dass man mit der Kraft der Gedanken tatsächlich Dinge bewirken kann. Uni Eppendorf zum Beispiel hat festgestellt in Versuchen, dass man allein mit der gedanklichen Kraft Allergien stoppen kann. Also die haben zwei Gruppen gebildet und die eine Gruppe hat sich nur in Gedanken vorgestellt, dass sie unter einem Glaskubus sitzen. Und die waren bei in einem Raum mit Pollen, die hatten keine Allergien.
0: Mhm.
4: Und das kann man mit der Kraft der Gedanken, kann man unglaublich viel bewirken. Und das hat die westliche Wissenschaft jetzt herausgefunden und hat das aus der esoterischen, man kann auch sagen,
0: Ecke rausgenommen.
4: Genau. Ja? Ecke rausgenommen, aus der Spinnerecke.
0: Okay, das heißt also, ich komme zurück auf das Beispiel Radiosendung, ja, also wenn zwei Moderatoren sich nicht verstehen, aber professionell funktionieren miteinander und die anderen Leute denken, ja, das funktioniert, aber man sagt, irgendwie man hat ein komisches Gefühl dabei und es gibt einen Unterschied zu einer Sendung, wo sich die beiden Moderatoren gut verstehen, das schwingt irgendwie anders.
4: Ja,
0: ne?
4: Aber das ist was anderes, das ist Kommunikation, findet immer auf zwei Ebenen statt, auf der verbalen, so wie wir jetzt sprechen, und auf der nonverbalen, also auf der gefühlsmäßigen. Deshalb sage ich auch immer, achte immer auf das Nichtgesagte. Denn das ist total entscheidend. Wir denken immer, nur das, was wir hören, wäre wichtig. Aber das stimmt nicht. Unser Gefühl danach, was unser Herz hört, das ist genauso wichtig. Und das ist aber einfach Kommunikation. Ob du jetzt mit deinem Kollegen sprichst oder wir beide oder ob du mit deinem Hund oder deiner Katze sprichst, das findet immer auf zwei Ebenen statt.
0: Ich habe damals das Buch gelesen, Vernetzte Intelligenz. Und das war eine sehr spannende Geschichte. Und eins der Themen da drin, das behandelt wurde, ist zum Beispiel, dass also sich zwei Menschen auf unterschiedlichen Erdteilen befanden, die miteinander zusammenhingen. Also Mutter und Kind zum Beispiel. Und dem Kind ist irgendwas zugestoßen und die Mutter hat es gespürt.
4: Kann ich nur bestätigen. Ja. Habe ich auch so erfahren.
0: Ja, hast du erfahren? Erzähl mal.
4: Ja, ich war mal im Urlaub. Also da war eine Tochter noch klein und ich lag am Strand und die war im Kinderclub. Und auf einmal bin ich von der Liege aufgestanden, habe zu meinem Mann gesagt, ich gehe jetzt in das Arztzimmer. Der Kleine ist was passiert. Und der so, hat jemand angerufen? Nee, wusste ich. Dann war ich im Arztzimmer und da sagt der Arzt, was wollen Sie? Ich habe gesagt, meine Tochter, die hat irgendwas, die ist aber noch nicht da. Aber die kam dann eine Minute später.
0: Ich finde das ja so spannend, dass du irgendwann für dich entdeckt hast, dass du diese Gabe, die es offensichtlich ist, hast in dir, dass die Leute dich früher immer schon als, ich nenne es nochmal, Glücksbrunnen gesehen haben, weil wenn es ihnen schlecht ging, kamen sie zu Anjana und haben gesagt, kannst du was mit uns machen bitte? Mir geht's gerade nicht gut.
4: Kannst du mir sagen, was ich da machen soll oder was ich da machen soll, ja.
0: Kommt das aus Indien, weil die Leute dort spiritueller sind als in Europa zum Beispiel?
4: Also ein Teil bestimmt, weil es ist Es ist wirklich so, die Menschen da beschäftigen sich, also auch die aus meiner Familie beschäftigen sich täglich mit diesen Themen. Da ist das nicht so outgesourced wie bei uns hier im Westen. Da ist ja Spiritualität oder alles, was mit diesen Themen zu tun hat, aufs Wochenende ausgelagert. Und das hat im Alltag nichts zu suchen, in Indien aber schon. Und die Menschen gehen auch noch ein bisschen netter miteinander um als hier. Es ist ein bisschen liebevoller. So empfinde ich das jedenfalls. Und ja, vielleicht ist es ein Teil davon, aber ein Teil ist auch, dass ich selber immer beobachtet habe und gesehen habe, das funktioniert nicht. Und dadurch habe ich auch diese Theorien, die ich da so entwickelt habe, entwickelt. Mit der Zeit sind die gewachsen. Das war nicht ein Tag, wo mir alles klar war, sondern es ist ein Prozess.
0: Mhm. Und seit wann bist du die Glücksexpertin? Die warst du doch damals schon, oder?
4: Nee, ja, aber die Presse hat mich jetzt zur Glücksexpertin gemacht. Ist okay, finde ich auch okay.
0: Aber damit kann man gut leben,
4: oder? Kann man sehr gut mit leben.
0: Deutschlands Glücksexpertin Nummer 1, das klingt irgendwie toll.
4: Ja, ich hab übrigens noch einen Traum. Du weißt doch bestimmt, dass in der ausländischen Presse immer von The German Angst gesprochen wird. Mhm. Ne? Und ich habe den Traum, dass wir da irgendwann lesen, die haben aus The German Angst The German Glück gemacht. Daran arbeite ich.
0: Das ist ja wirklich, das ist eine anspruchsvolle Tätigkeit, die du dir da vorgenommen hast, weil wir sind ja so ein Volk von wirklich ängstlichen Menschen. Ne?
4: Aber wenn du aus dem Ausland kommst, ne, dann merkst du das ja. Wenn du wieder hier bist, dann ist das Gefühl so, als wenn so eine, wie so eine Angstglocke über diesem Land liegt. Und das macht ja was mit einem. Das steckt uns ja an. Und das aktiviert die Negativspirale. Deshalb finde ich das auch so wichtig, dass wir jetzt, gerade jetzt, aktiv daran arbeiten, dass wir die Positivspirale, die Lebensfreude wieder aktivieren.
0: Aber trotzdem habe ich manchmal so Phasen, wo ich denke, meine Güte, ey, da schon wieder was passiert, da schon wieder was passiert. Das ist manchmal so wie ein bleierner Vorhang, der sich über dich legt, weißt du?
4: Ja, und das tut es ja mit uns allen. Aber das Entscheidende ist, dass wir aktiv sagen, so stopp. Wir lassen es nicht zu, dass diese Situation, die jetzt gerade ist, die herausfordernde Zeit, unsere Lebenszeit kaputt macht. Denn das ist ja jetzt unsere Lebenszeit. Und die können wir so oder so verbringen. Und eins ist auch klar, an jedem einzelnen Tag gibt es ja immer auch viele schöne Momente. Nur wenn wir in dieser, oh, sind so schreckliche Zeiten, herausfordernde Zeiten-Modus sind, dann sehen wir die schönen Sachen nicht. Ich meine, jeden Tag werden wir so zugeballert mit den negativen Nachrichten, dass man es ehrlich gesagt auch kaum noch ertragen kann. Also ich mache jetzt ganz oft, dass ich einfach sage so, heute jetzt mal Schluss mit den Nachrichten. Es ist ja auch meine Lebenszeit. Und immer wenn jemand sagt, oh, die Zeiten sind zu herausfordernd, dann sage ich, stopp. Diesen kollektiven Glaubenssatz, den müssen wir sofort umdrehen in jetzt ist die beste Zeit meines Lebens. Weil wir haben nur das Jetzt. Wir haben nur das Jetzt. Gestern ist vergangen, morgen Zukunft, wissen wir auch nicht, was kommt. Wir haben nur das Heute.
0: Das stimmt. Tja, und wer jetzt sagt, darüber möchte ich gerne noch mehr erfahren, den kompletten Podcast mit Deutschlands Glücksexperte Nummer 1, Anjana Gill, gibt es überall da, wo es Podcasts gibt, unter BB Radio Mitternachtstalk, auch in unserer kostenlosen BB Radio App. Tja, und dir, liebe Anjana, wünsche ich jetzt alles Glück dieser Welt und ich bedanke mich, dass du heute bei uns warst. Bis zum nächsten Mal.
4: Bis zum nächsten Mal.
0: Tschüssi.
4: Tschüss.
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0: Helene Bockhorst ist da, eine der besten Comedians Deutschlands. Ich freue mich sehr, dass du da bist, Helene.
5: Dankeschön.
0: Ich möchte gerne nochmal ganz kurz deinen Mikrofon-Soundcheck haben, weil ich finde das so schön. Du hast dich gerade warm gesprochen mit außergewöhnlichen Namen und Wortkonstruktionen. Kannst du das mal wiederholen für uns, bitte?
5: Ja, ich sage immer, ohne Igel an den Orgeln, keine Orgien in Georgien. Sandburgen, Sandkasten, Schienenersatzverkehr. Zahnzwischenraumreinigung, Spargelstechen, Spatzennest.
0: Wie kommt man denn auf sowas?
5: Ich habe einfach Wörter gesucht, die viele stressige S-Laute enthalten, damit die Techniker relativ schnell merken, wo die Reise hingeht und was sie über den Abend kompensieren müssen.
0: Weißt du, ich freue mich sehr darauf, dass du wirklich tatsächlich in echt genauso klingst, wie ich das gehofft habe, dass du klingst, weil du klingst wie auf der Bühne.
5: Ja.
0: Du klingst wie die originale Helene Bockhorst.
5: Ja, ich bin ja auch keine Schauspielerin oder so. Also. Und ganz ehrlich, wenn ich mir was ausgedacht hätte, wie man redet, dann hätte ich nicht das genommen.
0: Aber wirklich, das ist ja dein Erkennungsmerkmal, ne? Ich könnte mir vorstellen, dass mehr Leute dich auf deine Stimme ansprechen als auf deine Optik, oder?
5: Ja, das ist total so, dass Leute dann sagen, oh, sie kommen mir irgendwie so bekannt vor von der Stimme her. Und auch wenn ich eigentlich denke, ich wäre so ja, derangiert, dass man mich nicht erkennen kann. Zum Beispiel letztens war ich auf so einer Berghütte beim Wandern, spricht mich erstmal ein Typ an und sagt, ach, wie heißt du nochmal? Du bist doch eine Komikerin. Und er hat einfach nur von der Stimme, als ich bestellt habe, hat er mich erkannt.
0: Wie vielen Leuten passiert denn das, dass sie sofort sagen, nach der ersten Sekunde, ach, das ist Helene Bockhorst, völlig klar.
5: Naja, manche Leute denken auch, dass ich irgendjemand anderes wäre. Also bei uns in der Gegend muss es eine Zahnärztin geben, die mir wahnsinnig ähnlich sieht, weil es sagen dann oft Leute so, sie haben Zahnseide benutzt und sowas und sie waren ganz brav und ich denke so, okay, gut für euch, aber lasst mich in Ruhe damit.
0: Du hast aber noch nicht rausgefunden, wer es ist, ne?
5: Nee, ich kläre das dann auch nicht auf. Ich sag dann immer so, ja, und schön kreisförmig putzen und wir sehen uns zur nächsten Kontrolle. Ich spiele das eiskalt mit.
0: Frau Dr. Bockhorst. Du kommst aus Hamburg-Harburg? Also das heißt, es muss irgendwo in deiner Gegend dort sein, ja?
5: Nein, ich wohne seit ein paar Jahren in der Nähe von Mannheim.
0: Mm.
5: Genau, aber früher habe ich lange in Hamburg gewohnt.
0: Mannheim ist ja eine Künstlerstadt, da passt du ja, glaube ich, auch ganz gut hin, oder?
5: Ja, und ich mag auch die Pfalz, also ist halt landschaftlich total schön zum Wandern. Und die Leute sind sehr gastfreundlich, also das grenzt schon an Kidnapping teilweise. So gastfreundlich sind die. Da muss man eher gucken, dass man die wieder los wird.
0: Helene, ich möchte wissen, wie du zur Comedy gekommen bist. Ich meine, du bringst deinen Künstlernamen mit. Wer Helene heißt, der muss heutzutage auf eine Bühne. Das ist so, ne? Aber du bist ja eigentlich Journalistin.
5: Genau. Und eigentlich wollte ich immer Bücher schreiben.
0: Was du auch machst, ne?
5: Genau. Dachte dann, anscheinend interessiert das keine Sau. Ich muss irgendwie ein bisschen mehr Reichweite bekommen, damit Leute meine Bücher kaufen. Und was würde sich da mehr anbieten, als einfach auf der Bühne irgendwelchen Mist zu erzählen?
0: Deine Karriere ging genauso los, ne? Mit einem Video, was viral ging, wo du etwas eingesprochen hast und du wusstest nicht, welche Wirkung das bei den Leuten erzeugt.
5: Genau, ja, da war ich auch selber sehr überrascht.
0: Ich fasse das mal ganz kurz in so ein bisschen in Zahlen zusammen. Du hast irgendwie 2007 dein Abi gemacht und 2014 deinen Master in Journalistik. Und das war auch das Jahr, in dem du ungefähr begonnen hast, so ein bisschen mit Comedy anzufangen, ne?
5: Ich habe 2016 habe ich das erste Mal auf einer Bühne gestanden. Genau, also vorher noch gar nicht.
0: Hat dann irgendwer vorher mal gesagt, Helene, ich finde das total unterhaltsam, wenn du etwas erzählst?
5: Nee, eigentlich nicht so richtig. Ich habe aber auch nicht gefragt. Bin jetzt nicht rumgelaufen, habe gesagt, findest du mich eigentlich lustig? Sondern es kam so ein bisschen auch automatisch, als ich auf die Bühne gegangen bin, dass das mit einer lustigen Geschichte war.
0: Also 2016 warst du noch bei einer Zeitung, da warst du bei Die Wohnungswirtschaft. Ich habe gedacht, DW, das klingt so ein bisschen wie Deutsche Welle, aber du warst bei Die Wohnungswirtschaft.
5: Genau, die Zeitschrift heißt DW, Die Wohnungswirtschaft und DW ist auch gleichzeitig die Abkürzung für Die Wohnungswirtschaft. Also eigentlich heißt sie Die Wohnungswirtschaft, Die Wohnungswirtschaft. Das habe ich auch immer dann sagen müssen, wenn ich ans Telefon gegangen bin.
0: Du hast dann irgendwann angefangen, dein Comedy-Programm zu entwickeln und hast aber irgendwie parallel noch zu der Zeit gearbeitet.
5: Genau, ein Jahr lang habe ich beides gemacht. Ich hatte 150 Auftritte und gleichzeitig einen Vollzeitjob in der Redaktion. Und dann habe ich irgendwann gedacht, also das geht nicht beides gleichzeitig. Ich muss mich jetzt entscheiden. Eins von beiden muss ich mal versuchen durchzuziehen. Und dann habe ich mich halt gegen den Job entschieden.
0: Was eine gute Wahl war, muss ich im Nachhinein sagen.
5: Ja, ich dachte damals, ich mache das mal, bis ich pleite bin. Und zwischendrin war es ein paar Mal knapp, aber anscheinend bin ich immer noch nicht pleite. So.
0: Du musstest zum Beispiel nie so eine Comedy-Show mitmachen, wo also die jungen Talente quasi gegeneinander antreten. Also ich bin ja bei Hotshots in der Jury im Quatsch-Comedy-Club und gucke regelmäßig, was da an Nachwuchs kommt. Das hast du komplett übersprungen damals, ne?
5: Ja, genau. Ich habe gesagt, ihr könnt euch gerne melden, wenn ihr mich für eine richtige Show haben wollt.
0: Dein erstes Programm, und das ist, glaube ich, eine wahre Geschichte, war noch nicht fertig, als du gesagt hast, ich gehe auf die Bühne und mache ein Comedy-Programm. Das heißt, du musstest unter Druck dann irgendwie ein Programm zusammenbauen, ne?
5: Genau, ich hatte eigentlich nur ein paar Minuten, aber dadurch, dass dieses Video viral gegangen war und ich den Hamburger Comedy-Pokal gewonnen hatte, wusste ich, es gibt gerade eine Nachfrage. Also von überall in Deutschland haben die Leute kommentiert, wann kommst du in unsere Stadt? Und dann war für mich klar, also wenn, dann jetzt bald. Wenn, dann muss man jetzt die Tour planen, egal ob man gerade ein Programm fertig hat oder nicht. Ich habe gedacht, da soll Zukunfts-Helene sich mal was einfallen lassen. Das wird schon irgendwie passen.
0: Du bist zu diesem Comedy-Contest gegangen damals, 2018, und hast gedacht, mal gucken, was passiert, weil, oder wusstest du schon, dass du das Ding abräumen würdest?
5: Also ich habe gedacht, einer muss es ja gewinnen, so von 20 Leuten. Das heißt, ich habe erstmal eine Ausgangschance von 1 zu 20, was ja wesentlich mehr ist, als wenn man zum Beispiel Lotto spielt.
0: Ja.
5: Und dann habe ich gedacht, einer Person von diesen 20 passiert das jetzt. Also gar nicht, dass ich glauben würde, ich wäre besonders gut oder besser als die anderen, aber irgendeine Person wird diesen Preis gewinnen. Und dann habe ich gedacht, ich tue mal so, als wäre das ich. Ich plane jetzt mal so, als würde mir das passieren, weil es kann passieren mit einer Chance von 1 zu 20. Und dann habe ich halt meinen Job gekündigt und alles so geplant, dass ich danach auf Tour gehen könnte. Und ja, hat geklappt.
0: Wann hat dich denn der Thomas Hermanns das erste Mal entdeckt?
5: Ja, ich glaube, als ich dann das erste Mal im Quatsch Comedy Club eine Live-Show mitgespielt habe. Oder war das schon bei einer Fernsehaufzeichnung? Ich bin mir nicht ganz sicher. Er hat es mir auch nicht gesagt. Ich habe es nur hinterher irgendwie aus den Medien erfahren, dass er meine Sachen gut fand. Und es hat mich natürlich gefreut.
0: Hast du früher deine Stimme auf irgendwelche Rekorder aufgenommen und hast sie das angehört?
5: Nee, gar nicht. Also ich mag meine Stimme auch nicht wirklich, aber man muss ja mit dem arbeiten, was man hat.
0: Mit vorhandenem Material sozusagen.
5: Genau.
0: Ich weiß nicht, also ich habe das gehört und dachte, meine Güte, das ist so geil, das ist so unterhaltsam. Ich bin Fan davon. Also von der ersten Sekunde an war ich Fan von den Themen, die du aufbereitet hast und von der Art der Präsentation.
5: Dankeschön.
0: Und deshalb frage ich mich natürlich, wer hat zu dir gesagt, ey, du musst das machen?
5: Keiner. Ich selber habe das nur gesagt. Also ich habe halt auch ganz lange nicht gewusst, dass es Kleinkunst überhaupt gibt. So, ich habe nicht diese Form von Sozialisation oder Bildung erfahren. Finde ich auch manchmal fast ein bisschen schade, weil wenn ich das früher gewusst hätte, dann hätte ich natürlich viel früher anfangen können. Also manchmal beneide ich so jüngere Kollegen, die schon so früh da drauf kommen und dann auf offene Bühnen gehen, was ja total Spaß macht. Hätte ich auch gerne in meinen jungen Jahren gemacht. Aber mein Gott, dafür habe ich halt vorher was erlebt und habe andere Sachen gemacht.
0: Und deine Karriere hat sich ja wirklich tierisch entwickelt. Du bist ja von 0 auf 200 quasi innerhalb von kürzester Zeit.
5: Ich habe eigentlich erwartet, dass es sehr schnell geht. Ich habe aber auch erwartet, dass es sehr schnell wieder vorbei ist. Also ich bin jetzt nicht überrascht, so dass ich das ganz gut hingekriegt habe, aber ich bin überrascht darüber, dass es immer noch läuft.
0: Wie lange braucht man denn, um so ein 2-Stunden-Programm zusammenzubauen?
5: Ja, kann ich so pauschal nicht sagen. Also man muss ja erstmal 2 Wochen weinen und sagen, dass man es nicht hinkriegt. Zählt das schon als Arbeit? Ich habe keine Ahnung. Dann eigentlich 2 weitere Wochen muss man das Problem verdrängen und ganz viele andere Sachen machen. Dann muss man sich einbilden, dass man es richtig perfekt machen will. Mindestens 1 Wand muss mit Post-its überzogen werden, als wäre man so ein Serienkiller mit so ganz vielen Querverweisen und so. Und dann kommt halt irgendwann der Moment, wo man das alles runterreißt und in Panik irgendwas macht. Und diese allerletzte Phase sind dann häufig auch nur 2 Wochen oder so. Aber das davor gehört ja auch dazu.
0: Spannend. Da möchte man ja gerne mal Mäuschen spielen, wenn du so ein Programm vorbereitest, um zu gucken, wie das geht, wenn du die ganzen Dinger da von der Wand reißt. Probierst du es irgendwo vor kleinem Haus erstmal aus, ob das funktioniert?
5: Ja, ich mache immer, wenn ich ein neues Programm habe, mehrere Vorpremieren. Mhm. Auch gerne in irgendwelchen Käffern, weil ich da das Gefühl habe, das ist ein Verbrechen ohne Opfer. So, das bleibt unter uns. Die Leute sind so froh, dass überhaupt jemand kommt. Die sind so lieb. Und da fällt es natürlich leichter, was auszuprobieren. Ist auch immer sehr weit von meinem Wohnort entfernt natürlich. Ich mache keine Vorpremiere da, wo ich den Leuten danach nochmal unter die Augen kommen muss. Was jetzt nicht heißt, dass ich mir keine Mühe gebe oder so, ne? Aber es ist halt, man kann manche Sachen nicht vorhersehen, wie die funktionieren. Manche Sachen merke ich in dem Moment, wo ich sage und mich jemand anguckt, merke ich, ah krass, das ist überhaupt nicht lustig. Aber das kann man schlecht simulieren. Also zu Hause am Schreibtisch habe ich gedacht, das wird der Hammer so. Und dafür sind diese Vorpremieren gut. Und ich gehe auch gerne zu offenen Bühnen. Also gerade in Berlin kann man ja eigentlich jeden Abend irgendwo auftreten bei einer kleinen Bühne.
0: Das stimmt.
5: Und kann neue Sachen ausprobieren. Und das mache ich eigentlich am allerliebsten.
0: Obwohl es ein bisschen schade ist, dich vor kleines Publikum zu stellen, weil großes wäre ja natürlich auch voll. Weißt du, ich meine, so ein Haus ist ja schnell ausverkauft mit 500, 800.000 Menschen, wenn du da bist.
5: Ja, das sehe ich jetzt noch nicht so kommen, aber also meine Wohlfühlgröße sind eigentlich sowas wie 200 Zuschauer. Das finde ich ist ein schöner Rahmen und da habe ich auch eine Chance, zum Beispiel hinterher noch Gespräche anzubieten, weil das ist mir auch wichtig, dass ich nicht irgendwie da alles hinkotze und dann sage, ja, ciao, viel Spaß mit euren Problemen, sondern dass Leute mich danach auch noch ansprechen können und man sich darüber austauschen kann. So gerade bei den Themen, die ich da anschneide, holt das bei manchen Leuten auch was hoch und dem will ich halt auch adäquat und respektvoll begegnen können.
0: Also dann ist so die Größe Quatsch Comedy Club ist für dich dann genau das Richtige so?
5: Ja, das finde ich eine super schöne Größe, ja.
0: Naja, du hast ja ein bisschen Poetry Slam damals auch gemacht, ne? Aber nicht so wahnsinnig viel wie Kollege Thorsten Sträter zum Beispiel.
5: Genau, ich war da eigentlich nur so ein paar Monate und auch nur regional auf den Poetry Slam Bühnen. Und dann habe ich gemerkt, dass es mir eigentlich zu viel Einschränkung, zu viel Reglement, weil man hat eben dieses sehr strenge Zeitlimit, man darf keine Requisiten, darf auch nicht singen. Und das schränkt mich einfach alles ein bisschen zu sehr ein. Also ich bin gerne sehr frei. Und ich finde auch diesen Wettbewerbsgedanken, also klar, Poetry Slam ist so ein ironischer Wettbewerb, aber trotzdem macht es was mit einem, dass das ein Wettbewerb ist. Weil man kann eigentlich Kunst nicht vergleichen, jeder hat so seins. Und auch wenn man sich 100-mal sagt, das ist nicht so wichtig, hinterher kommt dann doch irgendwie so eine Oma und drückt einem noch irgendeinen Spruch und sagt so, oh, sie hätten aber nicht gewinnen sollen. Oder noch schlimmer, man hat gewonnen und dann lästert die über den Kollegen und sagt, ja, sie waren ja wirklich viel besser als der. Und ich denke mir so, ja, sei still, ich fahre gleich mit dem zusammen in der Fahrgemeinschaft nach Hause und der kriegt es auch gerade mit und jetzt nimm doch nicht diesen Wettbewerb so ernst, wie unangenehm.
0: Und aus diesen Wettbewerben ist auch etwas geworden, denn es kamen gleich Anfragen für die ersten Fernsehshows.
5: Ja, es kamen ziemlich schnell Fernsehanfragen. Und da habe ich mich natürlich gefreut, weil ich weiß, im Fernsehen zu sein heißt immer auch Tickets verkaufen.
0: Ja.
5: Das heißt immer, dass einen mehr Leute sehen und vielleicht Fan werden. Genau, deswegen war das für mich sehr, sehr gut, dass ich so schnell ins Fernsehen auch rein konnte.
0: Und daraus ist eine tolle Karriere geworden und Helene Bockhorst macht mit ihren Programmen und Büchern jede Menge Menschen glücklich. Unser komplettes Gespräch gibt es übrigens als Podcast unter BB Radio Mitternachtstalk, überall da, wo es Podcast gibt. Tja, liebe Helene, ich wünsche dir weiterhin viel Erfolg und bleib schön gesund.
5: Dankeschön, voll lieb. Wünsche mir mal so viel Erfolg, dass ich damit noch gut umgehen kann.
0: Ja, bitte. Genau das richtige Maß müssen wir treffen dabei. Also, mach's gut, bis zum nächsten Mal.
5: Tschüss.
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7: Mit klarer Himmel, guten Morgen. 9-11. Die Welt erinnert sich und gedenkt der Opfer des Terroranschlags vor 25 Jahren. Schweigeminuten, Glockenschläge und Lichtinstallationen in den USA. Da, wo die Twin Towers des World Trade Centers in New York eingestürzt sind, werden die Namen der fast 3000 Toten verlesen. Darunter 343 Feuerwehrleute. An sie wird auch hier bei uns in der Lausitz erinnert, im Ehrenhain im Teichlander Ortsteil Neuendorf. Ein Gedenkwald aus amerikanischen Roteichen. Brandenburgs Zeichen der Verbundenheit. Deutschland bekommt Milliarden aus Abu Dhabi und der BER eine tägliche Emirates-Fluglinie nach Dubai. Demnach will der Golfstaat zusätzlich 40 Milliarden Euro in Deutschland investieren. Die Kohle soll in Industrie, Technologie und KI fließen, die Energieversorgung sichern, Lieferketten stabilisieren. Licht aus, heißt es heute wieder in vielen Städten zur Earth Night, der großen Umweltschutzaktion. Alle sind aufgerufen, Lichter draußen abzuschalten oder gleich ganz auszulassen. Zu Hause, an vielen Gebäuden, hier und weltweit. Zu hell, zu großes Problem für nachtaktive Tiere. Noch gilt Bargeldpflicht für alle Geschäfte, das aber soll sich 27 ändern. Nach dem Willen der Bundesregierung geht Kartenzahlung dann überall. In Läden, Restaurants, bei allen Dienstleistern. Umsatzlimits oder Zusatzgebühren soll es für uns Kunden dabei nicht geben. Und das gute alte Bargeld bleibt ja zum Bezahlen auch noch möglich.
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8: Der neue Bahnhof Fangschleuse wurde heute offiziell eröffnet. Noch wird gebaut. Im Dezember soll alles fertig sein. Der Güterumschlagsplatz soll einmal den Lkw-Verkehr entlasten. Rund 240 Millionen Euro investiert die Bahn insgesamt hier am Standort. Frank Philipp, BB Radio, Lokalstudio Oderland, Frankfurt.
9: Für einen Fünfer ins Kino und zwar deutschlandweit. Mehr als 700 Kinos machen an diesem Wochenende beim Kinofest mit. Der Preis gilt für jeden Film und jeden Platz. Auch viele Kinos in Brandenburg sind dabei. Patricia Woschny, BB Radio Lokalstudio Niederlausitz in Cottbus.
10: Rinn in den Kartoffeln, heißt es am Wochenende im Barnimer Ruhlsdorf zum großen Kartoffelrodeo. Ein riesen Familiengaudi mit Rodevorführungen, Treckerfahrten und Grillen. Auf dem Acker Ortsausgang Ruhlsdorf, da wo die ganz dicken Dinger an der Mark liegen. Björn Dümke, BB Radio Lokalstudio Nordost in Eberswalde.
11: Deutschlands Basketball-Ladies erobern das Land. Jetzt am Wochenende kämpfen sie um das erste Edelmetall ihrer Geschichte. Stehen bei der Heim-WM in Berlin im Halbfinale. Hier wartet Samstag der nächste Brocken, Frankreich. Frauenbasketball auf Weltklasse-Niveau in der Uber-Arena. Sonntag ist dann Finale. 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

0: Beispiel die Expo in Hannover, ein großes Kulturfestival in Weißrussland gespielt haben und wirklich überall auf der Welt letztendlich unterwegs waren. Und das waren so die ersten künstlerischen oder akrobatischen kleinen Schritte, die ich da getätigt habe. Und seitdem hat es mich nicht mehr losgelassen. Also die Liebe und die Begeisterung dafür.
1: Wie alt warst du damals?
0: Es ging wirklich so mit 8 oder 10 los und dann bis 16 irgendwie wirklich recht aktiv gewesen.
1: Du hast gesagt Akrobatik, ja? Also warst du damals der Akrobat?
0: Ein bisschen Akrobat. Ich habe viel Jonglage gemacht und parallel auch immer schon Musik gespielt. Also habe mit 6 Jahren schon angefangen, irgendwie Schlagzeug zu spielen. Und das war auch irgendwie Teil, den man dann im Zirkus mitgenutzt hat. Mhm. Und im Zirkus dann aber auch nach der Akrobatik und Jonglieren dann so ein bisschen meine Liebe und Leidenschaft dann ans Zaubern verloren. Und dann ging es quasi so von einem in das andere über.
1: Kannst du noch jonglieren?
0: Ja, also 3 Bälle geht noch, alles andere danach wird schwierig und es hängt natürlich auch vom Promillezustand ab so ein bisschen. Ne?
1: Also das ist also jetzt würden noch 3 Bälle gehen, am Ende unseres Gesprächs wahrscheinlich nur noch 2.
0: Mal gucken.
1: Ist ja unglaublich. Und deine Leidenschaft fürs Zaubern?
0: Genau, also das war auch so ein bisschen durch den Zirkus irgendwie getriggert, dass ich das spannend fand und habe dann wirklich angefangen in dem Zirkusprojekt, aber dann viele Jahre auch privat und selbstständig als Zauberer unterwegs zu sein. Und ja, das hat mich auch in Deutschland irgendwie viel rumgeführt, aber letztendlich bis Europa und Nordamerika irgendwie. Das war halt auch cool. Und das ist letztendlich auch so, ich sag mal, wenn ich so auf die Kunst gucke und die vielen Aspekte, die es irgendwie so gibt, das ist auch wirklich das, wo ich so mein Herz dran verloren habe und wo ich noch so ein bisschen nachhänge, dass ich irgendwann die Zaubertätigkeit an den Nagel hängen musste. Aber immer noch schön.
1: Aber Zaubern geht auch noch, ja?
0: Ja, so 3,5 Kartentricks irgendwie würde funktionieren. Viel mehr glaube ich nicht. Also das schlimmste Publikum sind ja zum Beispiel Kinder. Ne? Also vor Kindern würde ich mich nie wieder trauen, richtig aufzutreten, weil die haben ja auch diese Hemmungen gar nicht, wie es Erwachsene haben, dass sie so ein bisschen diese vornehme Zurückhaltung, wenn sie sehen, okay, der versteckt gerade irgendwie sowas, die plappern es ja sofort aus, du hast da hinten was hinterm Rücken, würden Erwachsene nie tun. Von daher das kritischste Publikum sind Kinder.
1: Da muss man aufpassen, wenn man das auch sagt. Ne? Ich bin Magier oder Zauberer, dann sagen alle Leute gleich, zeig mal was.
0: Richtig, richtig. Zauber mal Geld.
1: So. Geldzauber, das ist natürlich in deinem Job als Geschäftsführer und Theaterdirektor natürlich das Beste, was man machen könnte, oder?
0: Ich arbeite dran.
1: Du arbeitest dran. Wenn du ihn herausgefunden hast, kannst du ihn mir bitte verraten?
0: Auf jeden Fall, ich schicke dir eine SMS.
1: Weil, mein Job ist auch sehr kostenintensiv, weil ich lade mir ja regelmäßig Künstler ein, die ich dann natürlich auch anschließend besuchen muss in ihrer Spielstätte und von denen ich dann auch Platten, Bücher und ähnliches kaufe und das geht irgendwie auf Dauer ganz schön ins Geld.
0: Du. Na, ich habe eure Galerie unten gesehen, hier im Studio, das ist ja pompös und großartig, dann musstest du ja auch viel nach Hollywood, vermute ich, ne?
1: Ja, leider nicht, Hollywood kommt dann eher her, aber tatsächlich waren bei uns schon große Namen, ja? Miley Cyrus, ja. Ed Sheeran, Lionel Richie.
0: Echt Wahnsinn.
1: Aber wir reden jetzt mal über deinen Aufenthalt in Hollywood, obwohl Hollywood war es ja nicht, es war Las Vegas. Was hat dich dahin verschlagen?
0: Das waren so 2 unterschiedliche Aspekte. Also auf der einen Seite wollte ich gerne nochmal mehr Auslandserfahrung irgendwie schnuppern und andere Kulturen kennenlernen, fand da Amerika irgendwie spannend. Auf der anderen Seite war das ja schon auch wirklich die Zeit, wo ich gezaubert habe und auch natürlich irgendwie die Magier, die es dort gab, irgendwie Lance Burton, David Copperfield, Siegfried and Roy, das waren alles irgendwie Idole beziehungsweise die großen Namen irgendwie, zu denen ich aufgeblickt habe und habe letztendlich nach einer Möglichkeit gesucht, das irgendwie miteinander zu kombinieren, ohne jetzt so viel Zeit zu verdölmern irgendwie im Leben und habe mich entschlossen, sowas ähnliches wie einen Zivildienst dort zu machen und habe mit einer Organisation gearbeitet, mit krebskranken Kindern. Also wirklich Kontrastprogramm zu dem, was man eigentlich in der Stadt irgendwie vermutet. Aber ich meine, da ist ja große Millionenstadt irgendwie drumrum. Aber dann natürlich hat es diesen schönen Effekt gehabt, dass wir die Stadt da irgendwie entdecken konnten, doch mit einem Freund zusammen und meiner jetzigen Frau, damals Freundin. Also das auch schon alles irgendwie lange verbunden und ja, haben die Zeit da sehr genossen, war toll.
1: Du warst 2 Jahre da drüben, ja?
0: 1,5 waren es. 1,5 in Vegas und dann nochmal 1,5 Jahre in Dallas, Texas, die ich davor da gelebt habe, aber ja.
1: Das heißt, du bist jetzt mittlerweile auch schon ein Muttersprachler, du sprichst jetzt Englisch so wie Deutsch auch, ja?
0: Ja, also recht fließend, würde ich sagen. Ich glaube mittlerweile, jetzt bin ich auch schon wieder einige Jahre irgendwie primär in Deutschland. Insofern ist es ganz gut, dass ich immer noch viel mit internationalen Künstlern zum Beispiel oder sowas zu tun habe. Also da sprechen wir in der Regel dann Englisch. Aber ich glaube, also ein Native Speaker würde es wieder hören, dass ich es nicht bin und wie Arnold Schwarzenegger oder so den schönen Akzent wahrscheinlich mit mir rumtrage.
1: Du hast dann eine Ausbildung gemacht zum Hotelfachmann.
0: Genau.
1: Ich meine, da kannst du ja auch nicht schaden, ein bisschen gut Englisch sprechen zu können, ne?
0: Auf jeden Fall. Da auch viel in einer großen internationalen Kette rumgetrieben und da auch mehrere Jahre gewesen. Ich war 8 oder 9 Jahre für Radisson gearbeitet. Das war echt auch eine gute Zeit. Also A, internationaler Bezug war da und das war letztendlich auch da die Entscheidung, so ein bisschen ja nochmal einen anderen Berufszweig irgendwie einzuschlagen. Damals

0: Es hat sich wie so ein Bruch angefühlt, muss ich sagen. Also so das künstlerische Umfeld so zu verlassen und wirklich in diese harte Businesswelt irgendwie einzusteigen. Jetzt in der Rückschau ist es total schlüssig und fühlt sich total stimmig an, dass das sich so zusammen verschmolzen hat letztendlich. Hm. Und waren natürlich lustige Geschichten irgendwie, die man da erlebt hat. Also Hotel ist ja auch amüsant.
1: Da erlebt man Dinge, die man eigentlich normalerweise gar nicht erzählen darf.
0: Ja,
1: ne?
0: Ja.
1: Weil du unterliegst ja da der Schweigepflicht.
0: Ja,
1: kann man die brechen?
0: Auf jeden Fall, ich sage ja keinen Namen.
1: Ne? Nee, erzähl mal ein bisschen. Das würde mich mal interessieren.
0: Eine Sache, die mir immer noch in Erinnerung geblieben ist, es war wirklich noch zu Hannover-Zeiten. Und ich war damals noch in der Ausbildung, muss man sagen. Und wir hatten irgendwie gerade das Restaurant irgendwie alles schick gemacht und zugemacht, weil letztendlich da war über den Mittag kein großes Geschäft zu erwarten. Und dann waren wir kurz hinten, haben irgendwie 3,5 Gläser poliert und sind wieder nach vorne gekommen. Und auf einmal waren wirklich ungelogen 30 Leute im Restaurant, die sich einfach dahingesetzt hatten. Die haben sich auch alleine das Licht angemacht und alles und saßen auf einmal da, war irgendwie alles so trubelig. Und dann sind wir da irgendwie hin und haben mitgekriegt, dass das eine große russische Gruppe irgendwie war, die dann auch anfing, also wirklich kiloweise Kaviar auszupacken aus irgendwelchen Taschen, sich Toastbrot und Wodka hingestellt haben und sowas. Und wir alle gesagt haben, das könnt ihr nicht machen und haben dann irgendwie einen Restaurantmanager mal gerufen und haben gesagt, du musst da mal irgendwie gucken gehen. Und der ist dann hin und hat gesagt, nee, ihr könnt nicht einfach euren eigenen Kram auspacken. Also ihr müsst fragen, ein Korkgeld bezahlen, irgendwie mal mit uns sprechen. Und dann sind in dem Moment, als er sie so kritisieren wollte, zwei große Bullen irgendwie aufgestanden, wo man so an den Brusttaschen gesehen hat, dass sich so komische Konturen abgezeichnet haben und die haben gesagt, how much money do you want? Und dann hat er irgendwie gesagt, na, gib uns 1.000 Euro oder sowas und dann haben die das Geld rübergegeben und dann durften sie sitzen bleiben. Das war so ein bisschen zwielichtig, die Truppe.
1: Gleich mal eine Begegnung mit der Mafia. Mhm. Ja. Warum hast du dich damals entschieden, trotzdem du eigentlich Künstler werden wolltest, in die Gastronomie, Hotellerie zu gehen?
0: Ich habe irgendwann, war ich wirklich so an dem Punkt, dass ich mit mir selber am Hadern war, ist es der richtige Weg, ein Leben lang Künstler zu sein, beziehungsweise mich auf diesen Pfad beruflich letztendlich zu begeben. Und habe für mich so gesagt, okay, ich möchte gerne einfach noch mal was anderes lernen, einen anderen Beruf und kann ja letztendlich immer noch die Entscheidung treffen, ob ich dahin wieder zurückgehe oder nicht. Und Hotellerie fand ich auch irgendwie immer spannend. Also auch die in Verbindung mit Reisen und die Vorstellung war damals wirklich so, ein Hotelmanager zu werden auf einer schicken Südseeinsel oder in New York oder wo auch immer. Ist es dann letztendlich nicht geworden, auch gar nicht schlimm, so der Weg wurde dann ein anderer, aber die Ausbildung und alles, was letztendlich damit verbunden ist, was ja jetzt auch wieder so ein bisschen im Theater und hier in Berlin zum Tragen kommt, also touristische Aspekte, Gastgeber sein, also ist einfach was, ich glaube, das muss man auch, das ist ja bei dir irgendwie ähnlich, also ne, wenn man ein offener Typ ist und einfach gern mit Leuten spricht und Kontakte hat und solche Sachen und das ist auch irgendwie was, was ich da ausleben konnte und jetzt wieder im Theater tun kann, also schließt sich der Kreis ganz gut.
1: Und Betriebswirtschaft zu studieren ist ja auch nicht das Schlechteste, weil wenn man weiß, wie das alles zustande kommt und wie man kalkulieren muss, damit so ein Laden auch läuft.
0: Also während des Studiums hat sich's angefühlt wie das Schlechteste, weil das war nicht immer schön, kann ich dir sagen. Also ne, so Volkswirtschaftslehre und diese ganzen trockenen Sachen, aber nun gut. Aber in der Tat, ja, jetzt macht es natürlich auch total Sinn über Businesspläne, Budgets und letztendlich, wir sind ein privater Theaterbetrieb, ohne dass wir regelmäßige Subventionen oder Zuwendungen da irgendwie bekommen. Und da ist natürlich auch wichtig, irgendwie ein Auge auf die Zahlen zu haben und zu gucken, dass das ganze Ding funktioniert.
1: Genau. Man muss jetzt auch in der Lage sein, Bilanzen zu fälschen, damit es funktioniert.
0: Ja, Wirecard macht's vor. Das ist doch wunderbar.
1: Nein, um Gottes Willen. Die wollen Ihnen nichts unterstellen. Also bei Henrik Vobel läuft alles definitiv so, wie es sein soll. Davon kann man sich regelmäßig auch überzeugen. Ja. Im Chamäleontheater und auch in der dazugehörigen GmbH. Die Produktionsfirma Chamäleon Production heißt sie, ne?
0: Genau.
1: Seit 2011 bist du Geschäftsführer und Theaterdirektor und das ist natürlich, das Chamäleontheater ist ein ganz besonderes Theater. Also wer da noch nicht drin war, dem wollen wir das jetzt erstmal ein bisschen näher bringen, erzählen, was das Chamäleontheater macht und was es so speziell und besonders macht.
0: Also ich glaube, was uns wirklich unterscheidet von vielen anderen Orten weltweit, sage ich mal, ist, dass wir eine sehr besondere Kunstform zeigen. Wir haben uns ja seit vielen Jahren, seit 2004 auf den Zirkus konzentriert, also alles, was bei uns da auf der Bühne passiert, Akrobatik, Artistik, Jonglage, Körperkunst, Physical Theater, wie auch immer man es nennen möchte, gibt ganz viele Worte letztendlich, die man finden kann und im Zweifel findet jeder Gast für sich und jeder Besucher, der bei uns ist, nochmal ein anderes, was dann für ihn nochmal stimmiger ist. Was den Raum wirklich besonders macht, ist, dass wir in einem denkmalgeschützten Haus sitzen, ein alter Saal aus 1906, der einfach an sich schon mal ganz viel tolle Atmosphäre irgendwie atmet und man merkt irgendwie, hier passiert was Magisches. Also das ist, ich nenne immer so ganz gern die Perle der Hackeschen Höfe irgendwie oder das Juwel. Wenn man da die Tür aufmacht, dann haben wir ganz häufig gerade so Touristen aus dem internationalen Ausland, die riesen Augen kriegen und Mund nicht mehr zu, weil man sowas einfach in Berlin-Mitte nicht vermutet. Und das, was dann auf der Bühne passiert allabendlich, ist, glaube ich, ein Erlebnis, was sehr persönlich, authentisch und nah ist. Also weg von den großen Produktionsshows, die man in irgendeiner Halle oder Arena sehen kann, die auch ohne Frage absolut spektakulär sein können, aber dann vielleicht auch eher über die Technik und über die Größe funktionieren. Und bei uns ist alles super authentisch und nah. Also bis in der letzten Reihe sieht man den Künstler, das Gesicht, man hört ihn atmen, man sieht die Anstrengung, alles, was damit verbunden ist. Und das sehr teilweise roh, nüchtern und klar. Ja, und nicht so sehr versteckt in pompösen Kostümen, sondern dann an vielen Stellen reduzierter, aber dafür sehr emotional. Also ich glaube, das ist so das, was uns ausmacht.
1: Artistische Höchstleistungen ganz aus der Nähe betrachten. Das ist ganz, ganz toll, finde ich. Also wenn man selbst in einem Theater sitzt und man hört sich beim Atmen oder man hört den Schweißtropfen auf den Boden fallen, weil es so ruhig ist, das ist bei euch der Fall, ne?
0: Ja, und ich glaube, da gibt's, ich meine, du bist ja auch, ne, aus dem Leistungssport kommend, jemand, der dann wieder diese Parallele ziehen kann oder einfach auch Leute, die zu uns kommen und selber, was weiß ich, und wenn sie Yoga machen oder irgendeinen anderen Sport, die einfach da dann auch wieder den Bezug herstellen können und wissen, oh, wie viel Kraft und Disziplin kostet das gerade überhaupt, den Körper dahin zu bringen, dass er das leisten kann, jetzt abrufen zu können, 7-mal in der Woche oder wie häufig auch sonst, das ist schon beeindruckend und fasziniert mich wirklich jedes Mal wieder, wenn ich es abends sehe.
1: 2004 wurde das Chamäleon-Theater schon einmal schön saniert. Das heißt, du bist schon in ein schön saniertes Haus eingezogen, obwohl die Arbeit geht ja auch permanent weiter, ne?
0: Ja, also das ist ja, ich sage immer so ganz liebevoll, die alte Lady, an der wir da rumbasteln, was den Saal und die Immobilie irgendwie angeht. Also wir haben in den letzten Jahren auch immer wieder viel gemacht. Der Boden war irgendwann mal dran, gemeinsam mit der Denkmalpflege, zu denen haben wir einen super Draht, dass wir da alles einmal neu und schick machen können, damit es auch die nächsten 100 Jahre irgendwie durchhält. Wir haben eine Klimaanlage nochmal eingebaut, jetzt gerade auch was alles so Belüftungssystem und solche Sachen, also könnte ja gerade nicht wichtiger sein als in diesen Zeiten, dass wir da schon vorher irgendwie dran gedacht haben und uns gut aufgestellt haben, bis hin letztendlich, dass wir den Balkon, das war so ein Liebe- und Leidenschaftsprojekt von mir, das wollte ich schon gefühlt seit dem ersten Tag irgendwie machen, seitdem ich da durch die Tür gegangen bin, der war vorher Abstellraum, beziehungsweise da saß unsere Technik in der Loge und den haben wir letztendlich wieder zum Leben erweckt und neu eröffnet 2015, dass er auch wieder fürs Publikum zugänglich ist. Da sind ganz tolle Plätze entstanden und das war das letzte Mal in den 20er Jahren so. Also es war ja früher mal ein Kino, ganz unterschiedliche Nutzungsformen gehabt, aber in den 20er Jahren Kino und damals ist dieser Balkon da oben dazugekommen. Und seit 2015 gibt's ihn wieder mit tollen, komfortablen Theaterplätzen.
1: Dank Henrik Vogel.
0: Richtig.
1: So, und für alle, die euch jetzt verfolgen wollen, im Internet und in den sozialen Netzwerken, wahrscheinlich auf den Seiten vom Berliner Chamäleontheater.
0: Genau, Facebook, Instagram auf jeden Fall, Twitter etc. sind wir irgendwie überall unterwegs und gerade bei uns als Bühne, wo man wirklich auch tolle Sachen sehen kann, ist bestimmt Instagram auch spannend. Auf YouTube haben wir einen eigenen Kanal. Also da gibt's auf jeden Fall eine Menge Möglichkeiten bis hin zum Newsletter auf unserer Homepage. Also das kann ich wirklich nur empfehlen. Jeder, der da Bock drauf hat, gern reinklicken und dann ist man in einem ganz direkten und persönlichen Kontakt miteinander.
1: Und ansonsten gibt es Henrik Vogel natürlich bei Instagram und Facebook auch persönlich. Also, Henrik Vogel war heute bei uns, der Geschäftsführer und Theaterdirektor vom Chamäleon Theater in Berlin.
0: Danke für die Einladung nochmal, Jens.
1: Schön, dass du da warst. Bis zum nächsten Mal.
0: Ciao.
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1: Bei mir ist einer der besten Comedians Deutschlands und der ist, glaube ich, auch derjenige, der am allergrößten ist von allen Leuten, die ich bisher hier interviewt habe, weil er ist 2 Meter. Christian Schulte-Loh ist bei mir.
3: Ich bin der Längste.
1: Der
3: das
1: Längste.
3: Stimmt. Der Längste.
1: Nicht der Größte?
3: Nein,
1: man
3: das
1: sagt
3: ist ja
1: mal
3: vermessen, das zu sagen. Also ich meine, du hast es jetzt über mich gesagt.
1: Ja, deswegen.
3: Deswegen sage ich einfach, ich nehme das mal als unglaubliches Kompliment. Ich bin aber eindeutig einfach nur sehr lang.
1: Aber 2 Meter stimmt, ne?
3: 2 Meter stimmt, ohne Schuhe.
1: Wahnsinn. Und heute hast du noch Schuhe an.
3: Ich habe noch Schuhe an. Das ist wirklich eine Ausnahme. Du hast ja gesagt, ich soll mich ein bisschen anständig kleiden. Mhm. Obwohl es Radio ist und ich habe Schuhe an, dann komme ich bestimmt auf 2,03 Meter.
1: Und wenn mir nachher der Hals wehtut, bist du schuld, weil ich die ganze Zeit hochgucken muss.
3: Ja, aber jetzt tust du so, als würde ich stehen. Ich liege ja hier. Also, wir müssen schon bei der Wahrheit bleiben.
1: Siehst du, es geht gleich lustig los. So soll das ja sein bei unserem Interview hier. Der Mitternachtstalk, ich lade mir regelmäßig ja Comedians ein und ich freue mich darüber, dass du kommst. Du bist jemand, der auf beiden Seiten der Sprache zu Hause ist, also auf der deutschen Seite und auf der englischen Seite. Und die Geschichte ist überaus interessant, wir müssen die erzählen unbedingt.
3: Ja, ich bin auf beiden Seiten sogar des Ärmels zu Hause, also des Ärmelkanals. Und genau, zwei Sprachräume, die ja irgendwie mal zusammengehörten. Also angeblich war der Ärmelkanal ja auch mal gar nicht da. Also da war ja angeblich mal eine Landverbindung.
1: Ja, das ist aber sehr lange her. Das haben die wenigsten von uns miterlebt.
3: Ja, das ist auf jeden Fall, der Humor ist jetzt auf jeden Fall lange genug so entwickelt, dass er sich unterscheidet in beiden Ländern.
1: Hast du eine Wohnung in Berlin und eine auch in London?
3: Oder? Ja, das klingt jetzt so dekadent. Das
1: klingt dekadent,
3: Also ja. ich habe eine Wohnung in Berlin und ich habe in London ein WG-Zimmer. Das heißt also, Freunde von mir haben da ein Haus. Sehr, sehr schönes Haus, aber am Stadtrand und da wohne ich sozusagen mit denen zusammen.
1: Krass.
3: Damit es nicht ganz so dekadent klingt.
1: Aber in dem Augenblick, wo du sagst, ich lebe in Berlin und London.
3: Das klingt wie so eine schlechte Modekette, ne? Das heißt also, da fehlt noch Mailand und dann habe ich alles zusammen.
1: Du kommst ursprünglich aus NRW, aus einer Stadt, die den lustigen Namen Haltern am See hat.
3: Du bist leicht zu erheitern. Wenn du das schon lustig findest, dann wird es auf jeden Fall ein sehr angenehmes Gespräch heute.
1: Ich bin sowieso leicht zu erheitern. Deshalb lade ich mir immer Comedians ein, weil ich dann einfach mal eine Stunde Spaß habe zwischendurch, weißt du?
3: Ja, aber wir mögen als Comedians mögen wir lieber Publikum, das wirklich schwer zu erheitern ist, weil dann merken wir, wenn die dann lachen, dann war das wirklich auch mal ein richtig guter Gag. Jetzt weiß ich ja gar nicht mehr, wenn du die ganze Zeit lachst, ist ja auch, dann weiß ich ja gar nicht, ob der Gag gut
1: war. Soll ich jetzt ein bisschen ernster?
3: Nein, bitte nicht. Das war, ich habe nur kokettiert.
1: Er kommt aus einer Stadt, die heißt Haltern. Ich hatte den Namen vorher noch nie gehört.
3: Ja. Jetzt kommt so eine ganz dreckige Lache von dir. Ich habe noch nie von deiner Heimat gehört. Nee, Haltern am See, das ist sehr schön, deswegen heißt es ja auch am See. Also das hieß früher mal so und dann hat man es umbenannt in Haltern und dann sind die Touristen weggeblieben, die Tagestouristen. Mhm. Und dann hat man gedacht, verdammt, wir müssen was tun. Was machen wir jetzt? Machen wir die Stadt schöner oder ändern wir den Namen? Und dann hat man sich für Letzteres entschieden, es war günstiger. Jetzt heißt es wieder Haltern am See. Mhm. Ist wirklich schön.
1: Aber einen Wohnort dort sollte man sich doch erhaltern.
3: Oh Gott. Oh Gott. Ich glaube, ich muss weg. Ich habe noch Termine.
1: Mann, ich bin zu lange beim Radio.
3: Ja. Ich meine, gut, dass du schon einen Job gefunden hast. Also ich weiß jetzt, welchen du nicht machen solltest.
1: Dankeschön. Du hast ursprünglich aber mal eine ganz normale Kindheit gehabt und hast...
3: Nein, ich bin Comedian geworden. Also... Welcher Comedian hatte denn eine normale Kindheit? Das muss ja irgendwo müssen die Ursachen ja liegen für das, was man da auf der Bühne therapiert.
1: Dein Berufswunsch war von Hause aus Komiker?
3: Schon früh, ja, schon früh. Ich erinnere mich, es gibt ja, man verklärt das ja rückblickend so ein bisschen, das eigene Leben. Aber ich glaube, es gab als Kind so einen Moment, da hat mein Onkel geheiratet. Und dann haben wir so Gedichte vorgetragen oder so, jeder hat eine Strophe oder sowas von einem Gedicht, alle meine Cousins und Cousinen. Und ich habe meins absichtlich falsch gesagt und alle haben gelacht. Und da habe ich irgendwie gemerkt, das war so ein Erweckungsmoment. Ich so, ach lustig, man kann das also provozieren, dass alle lachen. Und dann haben alle gesagt, jetzt sag's nochmal vernünftig auf. Und habe ich es nochmal falsch gesagt, haben alle nochmal gelacht. Und habe ich gedacht, so, ach guck mal.
1: Ja,
3: so geht und das. So diese, es ist die Ernsthaftigkeit ein bisschen aufgebrochen gewesen. Ob das wirklich so war oder ob ich mir jetzt schön rede rückblickend, weiß ich nicht. Aber ich glaube, das war so ein Moment. Und dann bin ich über Schallplatten gestolpert von Heinz Erhardt und Otto und Techtmeier und so Ruhrgebiets-Comedians. Mhm. Und habe ich irgendwann als Jugendlicher dann englische Comedy für mich entdeckt. In so einem Comicladen. Da lagen so Kassetten aus den USA mit Stand-Up-Comedy drauf. Und dann ist der Wunsch so entstanden, das vielleicht mal irgendwann zu machen auf Englisch.
1: Weißt du, dass viele Leute, die am Anfang kein gutes Englisch gesprochen haben, gesagt haben, irgendwann habe ich Musik gehört und ich wollte wissen, was die da singen. Bei dir war es Comedy.
3: Wahrscheinlich Musik auch, aber Comedy, genau. Ich will wissen, was die da erzählen und warum ich lache. Und das waren aber alles erst Amerikaner und dann später kamen die Engländer dazu. Und dann bin ich irgendwann auf einem Schulausflug mit 16 oder so, stand ich vor dem Comedy Store in London. Und das ist so das Mekka der Comedy. Das ist der größte Comedy-Club Großbritanniens. Da passen, was weiß ich, 500 Leute rein. Alles ganz eng, niedrige Decke, also perfekte Bedingungen. Kleine Bühne, alles nah dran. Da habe ich davor gestanden und gesagt, hier möchte ich eines Tages auftreten. So, dann war der Flow in meinem Hirn.
1: Das ist ja nicht zu fassen. Hast du vorher schon mal einen deutschen Comedian oder Kabarettisten gesehen, bevor du den Engländer da gesehen hast?
3: Ja, ich war also öfter mal bei Comedy-Shows. Ich war also großer Fan von RTL Samstagnacht. Okay. Super Sendung. Bin ich oft hingefahren ins Studio, habe mir das angeguckt und habe dann da waren ja immer auch Stand-Up-Comedians zu Gast. Und da war ich irgendwie, was weiß ich, 14, 15. Und dann war das natürlich total der Einfluss, muss man sagen. Und dann die Comedians, die dadurch bekannt wurden, Rüdiger Hoffmann zum Beispiel, den habe ich mir dann auch natürlich mit seinem Soloprogramm angeguckt.
1: Du hast studiert und hattest als Mentor Hugo Egon Balder.
3: Ja, Hugo Egon Balder habe ich damals, also der war der Produzent von RTL Samstagnacht, also Executive Producer, das heißt also sozusagen der inhaltlich Verantwortliche. Der hat auch die Comedians damals gecastet und gefunden.
1: Auch Caroline Kebekus zum Beispiel.
3: Genau, und einige, die im, und Bastian Pastewka saß bei ihm im Büro und einige waren dann schon vertraglich woanders gebunden. Anke Engelke saß bei ihm im Büro und also er hat auf jeden Fall dann dieses Ensemble zusammengestellt und die Sendung verantwortet. Und der, als ich in der Sendung, also ich habe mir die angeguckt als Zuschauer, habe ich ja gerade erzählt, und da war er immer da und hat das Warm-up gemacht. Und ich kannte ihn ja schon auch von Alles Nichts Oder und den anderen Sendungen, fand ihn sowieso immer gut. Und dann habe ich mich mit RTL Samstagnacht beschäftigt, als ich dann an der Uni war und habe so einen Medienstudiengang belegt. Habe ich dann irgendwann, kam ich zu dem Punkt, wo ich eine Arbeit schreiben musste, eine Diplomarbeit, eine Abschlussarbeit. Und habe gedacht, womit kenne ich mich denn am meisten aus? Ich bin ja faul. Also ich möchte irgendwas machen, was ich schon weiß. Dann muss ich es nur runterschreiben. Und dann war die Idee, RTL Samstagnacht, hast du dich so viel mit beschäftigt und eben auch mit dem Original, mit Saturday Night Live, mit der amerikanischen Sendung. Und da habe ich gedacht, dann ist es mein Thema. Also wie man so eine Sendung aus Amerika nach Deutschland holt und wie dieser Prozess abläuft. So eine Adaption nennt man das, ne? Also wenn es rübergeholt wird. Und ob es da Lizenzgebühren gibt und ob man da inhaltlich sich an irgendwas halten muss oder ob man da frei ist und so weiter. Und dann habe ich diesen Prozess beschrieben und dafür musste ich ja dann nochmal mit den Leuten sprechen. Habe dann Hugo Egon Balder kontaktiert, der dann schon mit Genial daneben angefangen hatte. RTL Samstagnacht war längst vorbei und habe dann die Produktionsfirma kontaktiert und gesagt, was ich da vorhabe. Und die haben mich natürlich, ist ja deren Aufgabe, das ist ja die erste Abfanglinie, die Leute abzuwimmeln. Und die haben mich versucht abzuwimmeln, was will dieser Vogel von uns? Und ich habe aber nicht aufgegeben und irgendwann haben die gesagt, ja dann komm halt mal vorbei und sprich mit Hugo. Und hatte ich dann einen Termin und dann hat Hugo mich vor der Sendung, vor Genial daneben, hat er mich dann irgendwie empfangen und haben wir gesprochen. Und dann hat er gesagt, weißt du was, ich habe es noch nie gemacht, machen wir. Finde ich gut, immer was Neues ausprobieren. Und hat er gesagt, was muss ich denn da machen? Ich so, nicht viel, also dann machen wir es auf jeden Fall. Und er hat gesagt, ich bin auch faul, aber ich übernehme das alles. Und dann haben wir uns mehrfach getroffen, auch bei ihm zu Hause und war ich im Schnitt bei Genial daneben und so. Und dann haben wir da Interviews geführt über diese Geschichte. Wie fing das mit Samstagnacht an? Es waren stundenlange Gespräche, er hat das alles erzählt, was ihm noch einfiel. Und dann musste ich das alles abtippen, das war unglaublich anstrengend. Aber daraus entstand dann diese Abschlussarbeit und eben auch unser Kontakt. Dann haben wir den Kontakt ein bisschen noch gehalten, haben wir dann aber irgendwann verloren und dann haben wir uns aber wieder gesehen, weil dann war ich bei Genial daneben zu Gast irgendwann, als Comedian eben. Und so war dann Hugo irgendwie dann ein dauerhafter Kontakt, der immer wieder aufkam.
1: Welche Note hast du für die Arbeit bekommen?
3: Naja, ich glaube, die Arbeit war nur deswegen so gut benotet, weil Hugo auf dem Cover stand. Er kam nämlich auch, es gibt ja immer eine Diplomverteidigung, so eine, wo die Arbeit dann nochmal präsentiert wird, mündlich. Und die war dann an dieser Hochschule in Sachsen, habe ich studiert, Hochschule Mittweida. Da gibt's einen Aushang. Da stand dann, welche Abschlussarbeit wann präsentiert wird und wer die Prüfer sind. Und die Prüfer sind eigentlich immer nur die Professoren der Hochschule und ab und zu mal jemand von außerhalb. Und bei mir stand als Zweitprüfer Hugo Egon Balder. Und dann war der Hörsaal voll. Weil da kamen Leute, die wollten, es war noch nie vorher passiert, dass da alle Leute kamen und die wollten halt Hugo sehen. Und dann habe ich diese Veranstaltung eröffnen müssen mit den Worten, also Hugo ist zwar Zweitprüfer, aber er kann heute nicht hier sein. Und dann ist die Hälfte aufgestanden und total sauer gegangen. Und der Rest fand es aber trotzdem, glaube ich, ganz okay. Und naja, und die Arbeit wurde dann sehr gut benotet. Alleine deswegen, glaube ich, weil es was Besonderes war.
1: Wir reden über Mittweida. Es ist ja Bestandteil deines Programms. Also wer dich verfolgt, der weiß ja, Mittweida kommt in deinen Programmen vor. Dein Studium und deine Wohnung in Mittweida in der Bordstraße 4.
3: Ach, das, 4. Die Geschichte, genau.
1: Ist das eine wahre Geschichte?
3: Das ist eine wahre Geschichte.
1: Erzähl sie bitte, das ist unglaublich witzig.
3: Also so ein kleiner Ort in der Nähe von Chemnitz, unglaublich nette Leute, ganz, ganz familiäre Atmosphäre. Also da haben die Uhren auf jeden Fall sehr langsam getickt, da sah es noch wirklich aus wie in der DDR. Ne? Das Kino, da hat man im Kino zwischen den Filmen, haben die so Butterbrote geschmiert, da gab es kein Popcorn und dann haben die gesagt, wir machen eine Fettbämme. Und ich kannte das da natürlich noch nicht, weil bei uns im Kino gab es halt diesen üblichen Mist, so Nachos und so. Und da gab es eine Fettbämme und ich fand das so gut. Und das war echt ein gutes Erlebnis. Und dann habe ich da studiert und musste eben eine Wohnung suchen. Und dann gab es dieses Missverständnis mit der, also die Straße war die Badstraße oder die Parkstraße. Und es klang für mich als wie Bordstraße. Und ich habe das dann ewig gesucht und nicht gefunden. Und habe die am Anfang meinen Vermieter, wo ich dann wirklich eingezogen war, weil diese erste Wohnung, von der ich da spreche, da kam die Tapete von der Decke und überall lag so gewelltes Linoleum, was sich so aufgerollt hatte und so, das war der Knaller. Und die haben noch gesagt, wir heizen für sie um 18.30 Uhr, damit sie 20 Uhr schön muckelig haben, wenn sie von der Uni kommen. Die wollten also einfach in die Wohnung reingehen, als gehörte sie auch noch zu den Vermietern. Und das habe ich alles dann schräg gefunden natürlich. Und dann habe ich dann die nächste Wohnung, die ich mir angeguckt hatte, hatte ich mir direkt genommen. Also die war halt eine normale Wohnung. Und die habe ich gesagt, ja, sowas möchte ich gerne. Und habe die dann genommen. Und da habe ich die auch nicht verstanden. Aber die Wohnung war schön. Und der Vermieter stand neben mir am Gartenteich und hat mir auf diese Fische gezeigt und hat irgendwas gesagt. Ich habe kein Wort verstanden. Ich wusste, weil er drauf zeigt, redet er wahrscheinlich von den Fischen. Aber ich habe es nicht verstanden. Aber dann 4 Jahre später, als ich da wegging, habe ich die Leute verstanden. Das ist ja manchmal, dann habe ich es im Blut gehabt. So, aber ich fand es toll. Fandest du toll.
1: Du warst fertig mit dem Studium. Was ist dann passiert? Hast du gleich deinen ersten Auftritt gehabt?
3: Tatsächlich war es so, ich bin ins Ausland gegangen es gibt ja dieses Erasmus-Programm, mit dem man innerhalb von Europa, also innerhalb der EU, Studenten austauscht, die man loswerden will. Da war ich dabei. Und dann bin ich nach Belgien gegangen, habe da in Belgien ein Semester studiert, in so einem ganz internationalen Haus gelebt. Und das war aber eine tolle Zeit. Und da habe ich Leute aus der ganzen Welt kennengelernt und auch noch teilweise Freunde, die jetzt im Leben sind. Und da habe ich meinen ersten Auftritt gemacht, weil ich ja dachte, im Ausland kriegt es keiner mit. Da kann ich es auf Englisch machen. Bin da hingegangen zu einem Comedy-Club, der war auf Flämisch, also auf Niederländisch, und habe gefragt, kann ich bei euch mal ran? Und dann meinten die so, hast du Erfahrung? Habe ich gesagt, klar. Also es begann mit einer Lüge. Und dann habe ich gesagt, kommst du nächste Woche, machst du 7 Minuten. Und dann habe ich mir ein 7-minütiges Programm überlegt, viel über Belgien und so weiter. Habe gedacht, was interessiert die Leute? Das ist der Fehler, ne? Dass man am Anfang denkt, was interessiert die Leute? Es geht vielmehr darum, dass man einfach das sagt, was man lustig findet. Weil die wollen ja jemanden sehen, der die Welt anders sieht als sie selbst und nicht das Gleiche nochmal hören. Und dann bin ich auf die Bühne und die haben nicht gelacht. Aber als ich dann sagte, ich bin deutscher Comedian, ne? Dann haben die alle gelacht. Weil dann dieses Klischee halt im Raum stand, so, das fanden die lustig. Und 7 Minuten sind lang, elendig lang. Es gibt diesen schönen Einstein-Satz, der sagt, die Länge einer Minute hängt entscheidend davon ab, auf welcher Seite der Toilettentür man sich befindet.
1: Ja.
3: Und das ist eben auch bei der Bühne so. Wenn du unten sitzt oder oben stehst, unterscheidet sich die Zeit schon sehr.
1: Bist du nochmal angetreten? Weil du es ihnen zeigen wolltest.
3: Das hat auch okay funktioniert dann, als ich irgendwann dann so ein bisschen Tritt gefasst hatte. Und die haben gesagt, komm nächste Woche wieder, dann machen wir das nochmal. Das war ja eh unbezahlt, die hatten nichts zu verlieren. Und das hat dann sehr gut funktioniert, weil ich glaube ich dann irgendwie ein bisschen begriffen hatte, was da läuft. Und dann danach, muss ich sagen, das habe ich auch nicht vergessen, weil das war sehr nett von denen. Die haben gesagt, wir gehen auf so eine kleine Tour durch Belgien, hast du Lust? Und dann sind wir mit so einem Bulli, also wirklich wie in so einem Film.
1: Krass.
3: Mit einem Bulli durchs Verschneite, was eigentlich nie passiert, aber es war, wie gesagt, ein kalter Winter, durchs verschneite Belgien und sind in diese Jugendzentren gefahren und haben da Comedy-Shows gespielt. Und ich habe halt den kürzesten Spot gehabt, weil ich ja noch so neu war. Und ich glaube, die haben mich dann irgendwie in der Mitte auftreten lassen, 5 bis 8 Minuten oder vielleicht auch 10, wo ich nichts kaputt machen konnte. Und dann hatte ich daran so einen Gefallen gefunden und es wurde auch besser. Und dann gab es für den dritten Auftritt, gab es glaube ich schon einen Zwanni. Und das war natürlich sensationell gut, ne? 20 Euro mit Comedy verdient zu haben, war fantastisch.
1: Das war dann quasi Nightwash to go, könnte man sagen?
3: Das war genau Nightwash, aber halt in so völlig unbekannten Jugendzentren, wo der Fußboden klebt und wo die Leute eigentlich Pool spielen wollen und dann am Billardtisch stehen. Und man dann sagt, hört doch mal kurz zu, Leute, eine halbe Stunde, dann könnt ihr weiterspielen. Das war schon lustig.
1: Genau, und die Story geht natürlich spannend weiter, völlig klar. Die Christian Schulte-Los-Story. Ihr hört, wenn ihr wollt, den kompletten Podcast, überall da, wo es Podcasts gibt, unter BB Radio Mitternachtstalk oder ihr folgt Christian Schulte-Loh direkt im Netz. Wie ist die Adresse deiner Internetseite?
3: Die ist tatsächlich germancomedian.com. Mhm. Also sozusagen kann man sich gut merken, weil Christian Schulte-Loh können sich die Leute oft nicht merken, gerade im Ausland. Und dann habe ich alles gebündelt auf germancomedian.com. Mhm.
1: Und dann gibt es natürlich noch Facebook und Instagram.
3: Bist genau.
1: Du auch. Da bist du unter Christian Schulte-Loh, ne?
3: Genau, Christian Schulte-Loh. Oder man geht einfach auf germancomedian.com und dann sind da auch diese Symbole für die einzelnen sozialen Medien und dann findet man mich da auch.
1: Okay, dann vielen Dank. Mir hat's großen Spaß gemacht und ich hoffe, du kommst bald wieder.
3: Auf jeden Fall. Bis bald.
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1: Bei mir ist Julia Peukert. Herzlich willkommen bei uns.
4: Hallo.
1: Jetzt sagen einige Leute, den Namen habe ich schon mal gehört, als ich mit einer EasyJet-Maschine geflogen bin von Berlin nach Mallorca.
4: Ja, das kann durchaus sein, ne?
1: Ja. Du bist Pilotin und bist die erste Pilotin hier bei uns im BB-Radio Mitternachtstalk. Schön, dass du da bist.
4: Schön, dass ich da sein darf.
1: Wie wird man als Frau Pilotin?
4: Genauso wie man als Mann Pilot wird. Man denkt, es liegt einem, hat ein technisches Interesse, reist gerne, arbeitet gerne im Team und dann ist man da genau richtig.
1: Wann hast du das erste Mal gesagt, ich möchte Pilotin werden?
4: Ja, absurderweise als ich aus einem funktionierenden Flugzeug rausgesprungen bin, nämlich meine Freunde haben mir zum 18. Geburtstag einen Fallschirmsprung geschenkt. Und dann macht man genau das, was man als Pilot nicht macht, nämlich verlässt ein funktionierendes Flugzeug. Und da habe ich aber das erste Mal gedacht, oh, das macht mir super Spaß, auch in dem Flugzeug zu sitzen. Das finde ich super interessant und das könnte was sein für mich.
1: Ja.
4: Ich habe viel Zeit mit meinem Ingenieurspapa im Funkhaus Köpenick verbracht und durfte so Kabel zuschneiden als Kind und dachte dann eigentlich, ich werde S-Bahn-Fahrer. Oh, geht ja schon in die Richtung.
1: Ja, also mobil musstest du auf jeden Fall sein.
4: Ich dachte so rum, also ein bisschen so wie jetzt, ja, so rumfahren, aus dem Fenster gucken, das ist ja total super.
1: Du hast dich für EasyJet entschieden, weil das die, aus deiner Sicht die beste Fluggesellschaft ist, die man haben kann?
4: Ja, sowieso, auf jeden Fall. Allerdings bin ich auch schon vorher mit EasyJet privat geflogen, weil es einfach aus Berlin raus, finde ich, die Airline ist. Und ich bin ja insolvent gegangen mit meiner alten Airline.
1: Air Berlin.
4: Und EasyJet hat ja glücklicherweise in Tegel meine alte Base quasi übernommen mit den Fliegern und vielen Kollegen und dem alten Crewraum. Und jetzt fahre ich mit meiner alten Parkkarte auf dem Parkplatz und freue mich, dass ich so einen tollen Arbeitgeber jetzt wieder gefunden habe. Allerdings muss ich dazu sagen, hatte ich mich auch schon bei EasyJet beworben, als ich noch nicht arbeitslos war.
1: Wie lange fliegst du dann insgesamt schon?
4: Seit 2004.
1: Das ist ja schon mal eine ordentliche Zeit.
4: Ja.
1: Was ist das Schwere daran, an einer Ausbildung zur Pilotin?
4: Also man muss ein bestimmter Typ sein, finde ich, weil die Herausforderung ist, dass man sehr abhängig ist von vielen Abläufen am Flughafen. Das heißt, man muss sehr geduldig sein. Und wenn es dann aber losgeht, muss es sofort losgehen. Dann kannst du nicht rumträumen, sondern dann musst du sofort von 0 auf 100 deine Aufmerksamkeit haben. Wir haben immer eher punktuellen Stress zu Start und Landung. Dazwischen ist, wie gesagt, auch viel Warten am Boden, viel Abhängigkeit von den Fluglotsen dabei. Und das muss man einfach können. Man muss zum einen ein hohes Maß an Flexibilität aufbringen für alles, was da so passiert um einen rum. Auf der anderen Seite sehr diszipliniert sein, um seine Verfahren, die alle standardisiert und gleich sind, zu bewältigen.
1: Ist es schwer, ein Flugzeug zu fliegen?
4: Ja, es ist schwer, ein Flugzeug zu fliegen, weil es in alle Dimensionen geht. Das heißt, du steuerst nicht wie beim Auto schnell langsam rechts links, sondern du hast noch eine andere vertikale Moment und das alles bedingt sich. Sprich, wenn ich normalerweise eine Kurve fliege, verlieren die Tragflächen Auftrieb und das Flugzeug fängt an zu sinken. Das heißt, bevor ich eine Kurve fliege, muss ich mir bewusst sein, dass auch alle anderen Dimensionen, in denen sich das Flugzeug bewegt, davon beeinflusst sind, was ich mache. Und dann ist ein Flugzeug wahnsinnig schnell. Das heißt, wenn ich genau das alles bedacht habe, rase ich aber immer noch mit 300 km/h auf die Landebahn zu und muss da reagieren. Allerdings wird das alles erlernt. Nicht, dass jetzt die Zuhörer denken, oh Gott, es ist jeden Tag Kamikaze. Nein, überhaupt nicht. Es ist aber ein eher handwerklicher Beruf, den man wirklich wie ein Handwerk dann erlernen muss.
1: Ich bin ja selbst Flugfan.
4: Ja,
1: ich hatte früher Flugangst und habe so ein Flugangstseminar besucht, so ein Anti-Flugangstseminar. Seitdem weiß ich, warum sie oben bleiben.
4: Ja.
1: Das ist auch schön. Ich war auch schon im EasyJet-Cockpit drin, nachdem es mal irgendwelche Verspätungen gab an Bord und der freundliche Kapitän gesagt hat, ihr könnt gerne mal das Cockpit besichern. Habe ich gesagt, alles klar, gucke ich mal. Es sind ja ähnlich viele Knöpfe wie bei uns im Radiostudio.
4: Ja, auf jeden Fall.
1: Aber genau. Nur andere Funktionen. Bei uns passieren nicht so viele schlimme Dinge, die passieren können, wenn man hier auf den falschen Knopf drückt. Geht maximal die Musik aus oder das Mikrofon. Ja. Bei dir hat das gleich Konsequenzen, wenn man den falschen Schalter umlegt. Ja. Ne?
4: Aber wie gesagt, es passiert nichts, weil die Abläufe sind standardisiert. Das heißt, ich drücke, also vor jedem Start und jeder Landung konfiguriere ich mein Flugzeug. Da drücke ich quasi immer die gleichen Knöpfe. Dann habe ich für wichtige Flugphasen, Start, Landung, Anflug, habe ich Checklisten, wo ich genau gucke auf meinen Checklisten, habe ich alle wirklich wichtigen Punkte abgearbeitet. Und dann habe ich ja Gott sei Dank auch noch einen Kollegen an meiner Seite. Das heißt, wenn ich wirklich mal einen vergessen habe, sind wir redundant und der Kollege macht mich drauf aufmerksam.
1: Es ist quasi ein fliegender Computer, den du bewegst.
4: Genau. Wobei, selbst wenn alle Computer ausfallen, dann kann ich immer noch das Flugzeug steuern. Also es gibt immer für alles einen mechanischen Backup, mit dem ich das Flugzeug steuere, auch wenn kein Computer mehr funktioniert.
1: Es gibt einen schönen Film, den kann man sich mal angucken, der heißt Sully. Das ist, glaube ich, ein großer Held. Ja. Ein Flugkapitän, der auf dem Hudson gelandet ist, nachdem alle Triebwerke ausgefallen sind. Das ist ja das Worst Case, ne? Ja. Aber du wüsstest in dem Augenblick auch, was zu tun ist.
4: Ja, auf jeden Fall. Also es wird trainiert. Wir gehen alle halbe Jahre in Simulator. Genau diesen Fall haben wir jetzt erst in unserem letzten Simulator trainiert. Das heißt, in einer Höhe, die nicht sehr hoch ist, weil sonst hat man Zeit. Zeit ist aber ein Faktor bei uns, hat dann der Trainer hinten die Triebwerke ausgestellt und dann landet man.
1: Dann landet man.
4: Dann landet man.
1: Und das geht auch.
4: Und das geht.
1: Julia Peukert ist bei mir. Sie ist eine der Pilotinnen bei EasyJet. Es gibt aber, finde ich, eigentlich viel zu wenige Frauen im Flugzeugcockpit. Wie viel seid ihr denn bei euch eigentlich?
4: Ich glaube, wir sind 200 Pilotinnen bei EasyJet. Ist eine Quote, die steigt, aber die natürlich noch auf jeden Fall ausbaufähig ist.
1: Warum gibt es zu wenige?
4: Ich glaube, um ganz ehrlich zu sein, weil sich die jungen Mädchen das nicht so zutrauen und der Beruf nicht so in ihrem Kopf ist als überhaupt eine Möglichkeit. Darum muss man unbedingt die Mädchen darauf aufmerksam machen. Das ist ein toller Beruf. Man hat keinerlei Nachteile als Frau. Ganz im Gegenteil, es gibt eine Menge Vorteile auch in dem Job. und macht's einfach, tut's, traut euch.
1: Ich finde, es ist sehr schwer, weil ich hatte mal die Gelegenheit, in einem Simulator zu fliegen und ich glaube, ich besitze einen gewissen technischen Sachverstand, aber es ist mir wirklich nicht leicht gefallen. Gut, es war meine erste Landung, aber es war auch gleich eine Bruchlandung, die war nicht so sehr schön, ne? Deine erste Landung hat vermutlich gleich geklappt, oder?
4: Ja, wir üben ja vorher im Simulator mehrere Monate, bevor wir überhaupt das erste Mal ein leeres Flugzeug steuern, um dann später ein Passagierflugzeug zu steuern. Ja, da wird man peu à peu hingeführt, hat viele hundert Flugstunden, bevor man Passagiere befördern darf.
1: Kannst du dich an deinen ersten Flug erinnern? Hattest du feuchte Finger damals?
4: Ja, ich kann mich an meinen ersten Flug erinnern. Also die allerersten Flüge im Flugzeug werden in einem Lernflugzeug gemacht, die sogenannten Touch and Goes. Das ist eher, da geht's eher auf den Magen, weil man immer landet, wieder startet und jeder macht das 15 Mal. Nach dem 50. Mal denkst du dir, pff, okay, alles klar. Mein erster Passagierflug war nach Wien und na klar, da war ich in der Ausbildung, 23, junge Co-Pilotin, logisch war ich da aufgeregt.
1: Bei mir ist Julia Peukert. Sie ist Pilotin bei der EasyJet. Sie ist seit 15 Jahren Pilotin. Ich muss mal kurz beschreiben, sie ist, ich würde mal sagen, schlapp 1,80, blond,
4: ja,
1: schlank, also eigentlich ein Model beim Fliegen. Jetzt ist die Frage, wie reagieren denn die männlichen Kollegen, wenn die Julia Peukert um die Ecke kommt bei EasyJet und sagt, Hallöchen, wir fliegen heute zusammen?
4: Ja, ich habe keine Ahnung. Es reagieren alle sehr professionell, auf jeden Fall. Also es guckt mich keiner komisch an. Für die ist es ja, die sind ja in dem Metier, die wissen, dass wir Frauen auch rumfliegen und also es hat noch nie einer komisch reagiert mir gegenüber, sondern die sind alle ganz nett und freundlich und freuen sich vielleicht, aber das weiß ich nicht, müssen wir die mal fragen.
1: Es ist ja so, wenn ein EasyJet-Flieger gelandet ist, dann steht anschließend der Kapitän bzw. die Kapitänin vorne an der Tür und verabschiedet die Gäste.
4: Ja.
1: Wie ist die Reaktion?
4: Also,
1: das war aber eine schöne Landung heute. Man hat gemerkt, dass eine Frau geflogen
4: ja,
1: ist.
4: Ja, oder war ja ganz gut. Ja, aber meistens bedanken sich die Leute. Manchmal kriegt man auch so ein kleines Händeschütteln oder so ein Klopfen auf die Schulter. Aber das ist immer sehr nett. Also das ist eigentlich immer sehr positiv.
1: Warst du schon mal in einer Situation, wo du dachtest, oh, jetzt ein bisschen brenzlig? Gefahrensituation, Triebwerk ausgefallen?
4: Nein.
1: Irgendwelche wichtigen Systeme?
4: Nein, also man hat natürlich immer mal so den ein oder anderen Fall. Im Speziellen ist es meistens Wetter, von dem man betroffen ist. Also dass man Gewitter umfliegt oder dass man Sturm hat, mit dem man klarkommen muss. Aber das ist eher dann was, wo man froh ist, dass man seine Verfahren hat, weil dann macht man sich einen Plan A, dann macht man sich auch einen Plan B. Man kann ja auch immer zu einem Ausweichflughafen fliegen. Dann fängt eher so eine Maschinerie an, okay, was mache ich, wie ist mein Plan, was ist mein anderer Plan, stimmt es mit dem Kollegen ab, aber ich hatte jetzt noch keinen Zwischenfall, wo tatsächlich mal irgendwas passiert ist.
1: Passagiere fangen ja an, in dem Augenblick, wo es ein bisschen stürmisch ist und ein bisschen schaukelt, Panik zu bekommen, ne? So war es ja bei mir früher, als ich noch Flugangst hatte, auch. Was sind denn die schweren Wetterbedingungen? Ist es der Wind, der von der Seite kommt?
4: Ja, also die schweren Landungen sind genau, wie du sagst, die mit Seitenwind, weil man muss seine Flugzeugnase immer in den Wind halten. Das heißt, wenn der Wind stark von der einen Seite kommt, fliege ich schief an. Das heißt, ich bin schon froh, wenn ich dann die Landebahn aus meinem Fenster überhaupt noch sehe und nicht aus dem Fenster des Kollegen gucken muss, um dann den Flieger unten aufzusetzen. Aber das sind auch die Situationen, ach naja, da freue ich mich auch ein bisschen, dass was los ist. Und ja, das ist weder gefährlich noch brenzlig, sondern das ist einfach eine Situation, wo man sich dann genau die Abläufe überlegt, wie man damit umgeht.
1: Wenn man mit Julia Peukert fliegt, muss man sich keine Gedanken machen. Falls man doch Flugangst haben sollte, gibt es bei EasyJet einen wunderbaren Flugangstkurs.
4: Ja.
1: Ja, mit Jan Zwart, das ist ein Holländer, der erklärt das zusammen mit einer Psychologin, warum man keine Angst haben muss. Das ist ganz toll. Ich kann ich nur empfehlen an der Stelle. Es gibt ja Leute, die sagen, oh, immer wenn ich ein Flugzeug sehe, habe ich sofort feuchte Finger.
4: Ja.
1: Das habt ihr richtig toll gemacht.
4: Ja, und ich finde auch, dass es meistens, wenn man sich mit den Passagieren unterhält, eine Art Unwissen ist über das, was da im Cockpit passiert. Weil wie gesagt, ich habe keinen Zauberstab dabei. Es ist keine Hexerei, warum das Flugzeug jetzt fliegt, sondern das beruht alles auf aerodynamischen Prinzipien. Und ich hatte auch schon mal ein paar Flugängstler bei mir im Cockpit sitzen, die beim Boarding reingekommen sind. Und sobald man denen anfängt zu erklären, wie das funktioniert und wie die Systeme sind und warum das Flugzeug fliegt, merkt man schon, dass die sich meistens beruhigen, weil die zum einen merken, okay, der Pilot oder die Pilotin weiß zum einen, was sie tun und zum anderen, okay, das sind alles ganz normale Abläufe, wo nicht viel passieren kann. Und wir Piloten unter uns haben auch immer den Spruch, das Gefährlichste an unserem Job ist der Weg zur Arbeit mit dem Auto.
1: Dann kann ja nichts passieren.
4: Ja.
1: Es gibt verschiedene Modelle. EasyJet, die Flotte ist ja größer geworden. Was fliegst du für ein Modell?
4: Alles. Ich fliege A319, 20 und 21.
1: Ach, guck mal an.
4: Ja.
1: Also auf allen drei Modellen zu Hause aus der großen Airbus-Flotte.
4: Genau, ich bin auch fast 10 Jahre Boeing geflogen. Das heißt, wenn du mich jetzt da reinsetzen würdest, dann, ich dürfte es nicht mehr, aber ich könnte es noch. Also die Flieger sind gleich vom Cockpit-Layout her, die haben nur unterschiedliche Längen, fliegen wir alles in unserer Flotte.
1: Was waren deine schönsten Reiseziele bisher?
4: Also ich fliege gerne wohin, wo es, ja, wo man sonst vielleicht nicht so hinfliegt. Ich war jetzt gerade in Athen auf den ganzen griechischen Inseln, wo man ja nicht so eingeschränkt ist vielleicht auch durch die Verkehrslotsen, sondern quasi nach Sicht anfliegt. Das ist für einen Piloten die Highlights, dass man da noch fliegen kann quasi. Also ich will jetzt nicht sagen, wie man möchte, aber nach nicht so kontrolliert, wie wenn man jetzt in Frankfurt anfliegt zum Beispiel.
1: Gibt es Flughäfen, die so ein bisschen problematisch sind beim Anfliegen, weil sie besonders schwierig sind? Hongkong, weiß ich das, musste man damals durch die Häuserschluchten durchfliegen.
4: Ja, das gibt's. Da wird man aber besonders trainiert drauf.
1: Gibt es besondere Flughäfen, die du angeflogen hast, von denen du sagtest, ja, die waren nicht ganz so einfach?
4: Ja, also wir fliegen Salzburg an. Salzburg ist nicht so einfach, weil man nur in eine Richtung starten oder landen kann, weil dahinter der Berg ist. Da muss man immer ein bisschen gucken, wie der Wind kommt, gerade im Winter. Ich hatte schon mal Schneesturm. Dann muss man halt wirklich überlegen, wie fliege ich jetzt an? Was mache ich, wenn ich die Bahn nicht sehe durch den Schnee? Wo fliege ich dann hin? Was ist mein Ausweichflughafen? Was sind meine Möglichkeiten? Also Salzburg ist auf jeden Fall einer. Wir haben ja auch Innsbruck im Repertoire, auch ein schwererer Anflug, wo man aber vorher eine Simulator-Einweisung genau bekommt und das dann speziell dafür übt.
1: So, abschließende Frage noch. Viele Leute fragen sich, warum stehe ich dann öfter mal auf dem Flughafen so lange rum und kann nicht wegfliegen? Weil selbst die Piloten dann sagen, na, wir müssen halt noch ein bisschen warten. Vielleicht ja. Kannst du es mal ganz kurz erklären, warum das so ist.
4: Ja, unheimlich gerne, weil da gibt's, glaube ich, auch ein großes Unverständnis. Ich darf nicht einfach, so gern ich es auch würde, losfliegen, wann ich möchte, sondern der Flughafen reguliert es, der gibt mir eine Freigabe, überhaupt die Triebwerke anlassen zu dürfen. Man wird ja zurückgedrückt aus seiner Position und der ganze Flugverkehr wird von der Eurocontrol in Brüssel kontrolliert und die vergeben, wenn eine Luftstraße zu voll ist, sogenannte Slots. Das heißt, man hat nur ein Zeitfenster von einer Viertelstunde, in dem man starten darf. Es kann sein, dass sie sehen, oh, die Luftstraße ist zu voll, ist ja auch für die Sicherheit der Passagiere gedacht, dass die Flieger nicht zu eng beieinander fliegen. Und dann kann es schon sein, dass man halt einen Slot bekommt, der ist erst in einer Stunde oder zwei. Und dann holen wir immer die Passagiere an Bord, weil es die Möglichkeit gibt, wenn alle Türen geschlossen sind und das Flugzeug abflugbereit ist, eine sogenannte Ready Message rauszuschicken nach Brüssel. Und dann, wenn sie irgendwo noch eine Lücke sehen, sie einen zwischenzuschieben und damit verbessert sich der Slot. Darum gibt's für uns das Verfahren, auch wenn wir einen Slot haben, der später ist. Wir holen trotzdem erstmal unsere Passagiere an Bord, machen uns fertig, melden uns ready und meistens verbessert sich dann auch der Slot dadurch.
1: Julia Peukert war heute bei mir, Pilotin, eine der 200 Pilotinnen in der EasyJet-Flotte. Ich freue mich, dass du heute hier warst.
4: Ja, sehr gern.
1: Und hoffe, dass wir uns bald mal wieder sehen und über interessante Dinge, übers Fliegen reden können.
4: Ja, vielleicht dann das nächste Mal ja im Cockpit.
1: Sehr gerne. Ich nehme dann auf der Beifahrerseite Platz.
4: Genau, vielen Dank.
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1: Bei uns ist einer der deutschen Star-DJs. Man könnte sagen, einer der besten deutschen DJs.
3: Vielen Dank. Jen,
1: herzlich willkommen bei uns.
3: Hallo, danke dir.
1: BB Radio Mitternachtstalk. Ich finde das sehr schön, dass du heute Zeit hattest, mal bei uns vorbeizuschauen. Wir haben ja eine gemeinsame Vergangenheit. Ja? Ich war ja DJ, bevor du DJ wurdest.
3: Bevor ich geboren wurde, bevor wahrscheinlich
1: schon,
3: oder?
1: Das ist schon sehr, sehr lange her. Aber ich habe das ja an den Anfängen mitbekommen. Wir haben ja damals teilweise mit Vinyl gearbeitet. Wir haben noch mit Tonbändern gearbeitet. Also diese Medien hast du ja als
3: da hatte Schneiden noch eine richtige Bedeutung, ja.
1: Genau. Hast du gar nicht mehr mitgekriegt. Eine Kassette kennst du auch noch, ja?
3: Ich kenne tatsächlich noch eine Kassette, auch noch die ganzen Videokassetten hatte ich früher noch als ganz kleines Kind, aber ich habe tatsächlich das Auflegen schon mit der Technik begonnen. Also ich habe früher digital auflegen mit dem Laptop und Controller und bin dann irgendwann auf CDJs gewechselt, aber bei Vinyl bin ich nie angekommen.
1: Hast du nicht mal zwischendurch probiert mal mit meiner?
3: Ich habe es mal so einmal kurz aus Jux und Dallerei probiert, ehrlich gesagt, aber ich habe zu Hause keine Vinyls, bis auf meine allererste Single, die ist nämlich auf Vinyl rausgekommen, Sommermeer hieß die, ich glaube eine 200er Auflage. Aber das ist tatsächlich die einzige Vinyl, die ich besitze.
1: Die Dinger haben mittlerweile auch ein bisschen Wert, wa? Unter Sammlern?
3: Ja, es gibt tatsächlich immer mal wieder so Leute, dann kommt man zum Gig und trifft welche und denkt dann so, oh, schon wieder das Mal. Ey, ich habe eine Sommermeer zu Hause. Da haben die immer einen Bonus. Ne? Das ist dann, da machen sie sich auf jeden Fall interessant.
1: Wir haben noch eine weitere Gemeinsamkeit. Die Liebe zur Ostsee.
3: Das ist schön. Also
1: ich als Ostkind, Ostberlin geboren. Okay. Natürlich, wo war unsere Badewanne der Berliner? Ostsee, logischerweise. Und du bist in Hamburg geboren?
3: Ich bin in Hamburg geboren, aber wohne in MacPom. Direkt quasi am Meer. Also die Straße guckt direkt aus Wasser. Alle bei uns.
1: Das heißt zwischendurch, wenn du mal den Kopf voll hast mit allen Projekten, die du so machst und du machst eine ganze Menge, dann ab zur Ostsee und mal ein bisschen Seele baumeln lassen.
3: Ja? Auf jeden Fall. Also ich bin ja tatsächlich viel auf Tour, aber ich bin trotzdem eigentlich jede oder zumindest jede zweite Woche mal immerhin für einen Tag oder zwei zu Hause. Und dann kann man nicht immer zwischendurch runterkommen.
1: Lass uns mal ein bisschen chronologisch anfangen, weil viele Leute kennen den Namen Felix hier natürlich, weil das ja ein Name ist, mit dem man in den letzten Jahren der Musik hier auf jeden Fall konfrontiert wurde. Mhm. Aber die wissen gar nicht, wie du dazu gekommen bist.
5: Ja, zur Musik bin ich gekommen als Kind. Ich habe Geige gespielt, 6, 7 Jahre und habe dann aber irgendwann aufgehört, weil ich auch Fußball und Tennis gespielt habe und Orchesterprobe, Fußballspiel und Tennisturnier, alles an einem Wochenende passt halt irgendwann nicht mehr rein. Und dann konnte ich meine Mannschaften einfach nicht im Stich lassen und habe mich für den Sport entschieden. Und bin dann aber als Teenie zurückgekommen zur Musik und habe mit 15, 16 einfach angefangen aufzulegen bei den ersten Geburtstagspartys und Abi-Partys und so weiter. Ich habe mit 17 mein Abitur gemacht und bin danach für ein Jahr nach London gegangen für so eine Art Gap Year, haben wir das damals genannt, weil ich halt nicht direkt mit einer Ausbildung oder Studium anfangen wollte und meine Eltern mir auch das ermöglicht haben, meine Träume zu verfolgen. Und dann bin ich auf dieses College aufmerksam geworden, wo man halt echt Musikproduktion, Sound Engineering, Sound Design, Musikwirtschaft und so weiter richtig lernen und studieren kann. Und das war natürlich super, weil ich früher zu Schulzeiten schon aufgelegt habe und dann da meinen Traum weiter verfolgen konnte. Und das ist natürlich total spannend, wenn man nach London zieht für ein Jahr, Englisch lernt, in einer so großen Metropole lebt und da die Clubwelt auch genießen kann. Ist das eine total inspirierende, schöne Zeit. Und ich bin wirklich sehr dankbar, dass ich das machen konnte.
3: Wow.
5: Und dann ging es einfach Schritt für Schritt weiter mit meinen eigenen Songs. Ich habe die bei Soundcloud hochgeladen, an irgendwie 200 Blogs pro Tag verschickt und bin dann in London eigentlich tiefer in die Produktion eingestiegen und habe das dort dann richtig gelernt.
1: Wenn man das mal so zurückdreht, das ist ja gar nicht lange her, dass du angefangen hast, dann auch irgendwie dein Handwerk zu vervollständigen. In der Zeit hat sich so viel getan. Wenn du das
5: Das ist total verrückt. Ich glaube, ich habe 1,5 oder 2 Jahre, nachdem ich angefangen habe zu produzieren, habe ich schon Cheerleader gemacht. Also das ist schon echt verrückt.
1: Wie bist du dazu gekommen? Warum hat dir der Titel so besonders gut gefallen von Omi?
5: Das war tatsächlich eine Anfrage von einer Plattenfirma. Ich kannte den Song ehrlich gesagt vorher gar nicht. Der war, glaube ich, in Jamaika irgendwie relativ bekannt. Mhm. Aber ansonsten hat er ja nicht den großen Durchbruch geschafft. Und dann haben die mir den rübergeschickt. Und ich hatte da noch gar nichts. Hatte noch kein Management, kein Label, nichts. Und war so, Alter, krass, so eine große Plattenfirma schickt dir eine E-Mail. Da war ich erstmal natürlich mächtig aufgeregt und habe mich gefreut. Und da habe ich gesagt, naja, der Song hat Potenzial, da schon coole Vibes. Und dann habe ich mir den Vocal schicken lassen und einfach losgelegt.
1: Also du hast ja den typischen Felix Jähn Sound, den hast du geprägt. Hattest du den von vornherein irgendwie so drauf oder hast du dich da langsam ranprobiert?
5: Nee, ich glaube, das kommt dann einfach schleichend. Also ich habe in London angefangen, mehr Deep House aufzulegen, weil das da gerade total riesig war, einfach der Sound. Und dann natürlich so eine Stadt- und Clubszene dann auch beeinflusst. Und dann ist es aber im Endeffekt wieder viel, viel melodischer geworden noch, wo dann wahrscheinlich vielleicht meine Einflüsse aus der Kindheit mit der Geige eingeflossen sind, ich weiß es nicht. Ich habe das dann irgendwie gemischt halt, so Deep House Clubmusik mit vielen echten Instrumenten und so hat sich das dann einfach entwickelt.
1: Wie ist der Moment, wenn man das erste Mal seinen Namen irgendwo liest auf so einer Playlist und sagt, guck mal an, ich bin gerade in die Charts eingestiegen mit der Nummer?
5: Ehrlich gesagt konnte ich das am Anfang gar nicht greifen. Also das war Cheerleader, war in Schweden Nummer 1 Hit. Das war das allererste Land, in dem ich meinen ersten Hit hatte. Und ich wollte das am Anfang nicht mal bei Facebook posten. Ich war echt so, hä, das ist irgendwie ist ein Remix, ist jetzt auch Schweden, nicht Deutschland. Und dann haben mich alle viel verrückt erklärt. Hä, Felix, bist du behindert auf Deutsch gesagt? Du hast ja Nummer 1 in einem Land und du willst das verschweigen.
1: Genau.
5: Und dann war ich so, ja, na gut, dann poste ich es halt. Und dann habe ich eigentlich erst später gecheckt, wie toll das ist.
1: Das Ding war ja weltweit, ne? Du hast es ja seit 1989, warst du, glaube ich, der erste Künstler, der es geschafft hat, das Ding in den US-Billboard-Charts zu platzieren.
5: Ja, wir waren, glaube ich, mit Cheerleader tatsächlich in irgendwie 55 Ländern auf 1. Also, das ist echt verrückt.
1: Mann, ey. Wie fühlt sich das an?
5: Ja,
1: mega. Du hast angefangen als DJ und hast in MV irgendwelche Clubfeten gemacht, weißt du, Abi-Partys und sonst was. Dann bist du in London, legst da schon in wirklich angesagten Häusern auf und auf einmal hast du einen Welthit.
5: Ja, es ist total verrückt und ein bisschen surreal gerade am Anfang. Mittlerweile habe ich das natürlich alles irgendwie Revue passieren lassen und sacken lassen und auch gecheckt, was da eigentlich abging. Aber im ersten Moment lässt man sich dann einfach ein Stück weit treiben und rennt sozusagen und nimmt das alles mit und reist von Land zu Land und hat einfach ganz viel Spaß.
1: Gab es so Tage, wo du morgens aufgestanden bist und dich erstmal kneifen musstest und sagen, ist das jetzt real oder träume ich das gerade?
5: Ja, die habe ich andauernd, ehrlich gesagt. Also klar, man muss sich das immer wieder bewusst machen, wie unglaublich das eigentlich ist und wie dankbar ich dafür sein muss und auch bin. Und hoffen, dass es noch ein bisschen so weitergeht.
1: Wie ist das, wenn der German Superstar irgendwo auftaucht? In Südafrika oder Indonesien oder weiß ich nicht, in welchen Ländern du hast ja schon überall gespielt. Welche Länder hast du nicht gespielt? Ist es kürzer, die Länder aufzuzählen, an denen du noch nicht gespielt hast?
5: Ja, wir haben tatsächlich, glaube ich, wir haben in über 30 Ländern Shows gespielt in den letzten 2 Jahren, aber da fehlen natürlich noch ganz viele. Also nach Japan möchte ich zum Beispiel unbedingt mal. Wir hatten schon ab und zu mal da mit Clubs in Tokio auch gesprochen, aber dann ist leider immer was dazwischen gekommen. Also es gibt schon noch ein paar Sachen auf der Liste, die ich gerne machen möchte.
1: Wenn wir mal gucken, was Felix hier ein bisschen jetzt abgeliefert hat. Also das erste Ding war damals Cheerleader, Omi Remix, ja. Und dann kam Ain't Nobody, Chaka Khan Remix mit Jasmine Thompson zusammen und dann war Book of Love, glaube ich, mit Paulina, ne?
5: Ja.
1: Wo holst du denn deine Inspiration her und wo entdeckst du die Leute, mit denen du zusammen die Songs machst?
5: Ich höre einfach total viel Musik und finde die dann irgendwie, oder also Jasmine Thompson und Alex Ayone habe ich zum Beispiel bei YouTube gefunden, weil die beide total viele Cover machen. Und Paulina habe ich über meine Plattenfirma kennengelernt, die mir Songs geschickt haben und gesagt haben, hey, wie findest du denn die hier? Mit der machen wir viel. Und da habe ich mir angehört und fand das halt einfach gut. Und ja, so geht das. Ich höre halt einfach total viel Musik. Wenn jetzt bei Spotify jeden Freitag gibt's ja New Music Friday und so weiter, höre ich mich einfach durch. Oder Leute aus meinem Team schicken mir Sachen oder Freunde spielen mir Sachen vor, die die gerade cool finden. Und dann habe ich da einfach immer ein offenes Ohr und gucke mir an, wer das so ist und was die so machen.
1: Gibt es genug Potenzial bei der Musik, die aus den letzten Jahrzehnten rumliegt, die nochmal einen Felix Jähn Remix brauchen?
5: Naja, ich sag das eigentlich schon seit, ich glaube, Photograph war wahrscheinlich der letzte Remix, den ich da noch gemacht habe für Ed Sheeran, dass ich mich halt voll auf meine eigenen Songs und Originals konzentrieren möchte. Und habe deswegen jetzt ehrlich gesagt bei Remixen gar nicht mehr gecheckt, was man da so machen könnte.
1: Aber es könnte ja sein, dass irgendwer mal um die Ecke kommt und sagt, pass auf, es gibt hier noch einen Hit, der muss mal ein bisschen neuen Lack kriegen. Hast du Bock drauf, das zu machen? Oder willst du nur noch eigene Songs machen?
5: Kommt ein bisschen drauf an. Ich glaube, wenn da was richtig Geiles um die Ecke kommt. Ich habe es ja zum Beispiel bei Your Soul von Rhodes habe ich dann ja auch nochmal einen Feinschliff gemacht sozusagen. Also es ist nicht undenkbar, aber der Fokus liegt ganz klar auf eigenen Songs.
1: Felix Jähn ist mittlerweile auch so ein Stempel. Also wenn Felix Jähn draufsteht, muss auch Felix Jähn drin sein. Man muss das hören irgendwie. Das ist so ein akustisches Klangbild. Das muss immer wieder auftauchen.
5: Ne? Ja, es muss sich auf jeden Fall irgendwie aufbauen und anknüpfen. Ich glaube, es ist auch auf der anderen Seite genauso wichtig, nicht stehen zu bleiben und sich konstant weiterzuentwickeln. Aber selbstverständlich sollte ich jetzt nicht auf einmal eine Hip-Hop-Nummer machen.
1: Es gibt ja so DJ-Kollegen, die haben mit irgendwas angefangen und haben dann irgendwelche Klänge, die sie so, für die sie berühmt waren, ATB zum Beispiel, dann irgendwann vernachlässigt. Wie ist es bei dir als Violinspieler? Willst du das irgendwann in irgendeiner Form noch wieder mit einbringen? Kannst du überhaupt noch Geige spielen?
5: Ich kann leider keine Geige mehr spielen, beziehungsweise habe es einfach seit 7, 8 Jahren jetzt mittlerweile schon fast nicht mehr gemacht. Ich habe aber tatsächlich eine Geige zu Hause mittlerweile wieder. Ich habe zum Geburtstag letztes Jahr eine bekommen, habe sie aber noch nicht ausgepackt. Das ist, ich muss mir echt irgendwie... Ich weiß nicht, schon fast peinlich, wenn man das so sagt. Ne? Das wird mir gerade wieder bewusst. Ich werde es vielleicht mal tun, wenn ich eine ruhige Minute habe. Bin aber noch nicht zugekommen. Aber trotzdem habe ich ja total viele Streicher an meinen Produktionen. Also ein Photograph in dem Ed Sheeran Remix.
1: Wir werden dich mal mit David Garrett verknüpfen. Vielleicht ist ja da
5: was. Das wäre super. Der kann mir mal ein bisschen Unterricht geben, dann wird das auch was.
1: So, wenn man so guckt, was du noch für Pläne hast. Ich meine, du hast wahrscheinlich eine Agenda, die 10 Kilometer lang ist. Was ist so für die nächsten Jahre bis 2025 geplant bei dir?
5: Oh, 2025 ist noch ewig hin. Ich glaube, ich plane maximal so für 1,5 Jahre, ehrlich gesagt. Viel länger kann man gar nicht planen, weil das halt extrem auch Erfolg und Single-abhängig ist, wenn man ehrlich ist. Also es kommt halt ganz drauf an, wie gut die Lieder laufen, in welchen Ländern sie laufen, was man dann macht, in welche Richtung man gehen möchte, wie sich der Sound weiterentwickelt. Und dann finde ich auch das Live-Tour-Konzept super spannend mit Instrumentalisten und Sängern auf der Bühne. Ich jetzt selbst hatte auch so ein kleines Drum-Setup und eine Marimba mit dabei. Und da würde ich gern weiter dran feilen und das ausbauen für die nächste Live-Tour dann.
1: Das hat sich auch verändert, ne? Früher war ein DJ, der stand vorne mit seinen Turntables auf der Bühne und mittlerweile sind das ja richtige Shows geworden. Also das entwickelt sich auch für dich, glaube ich, in die richtige Richtung.
5: Ja, auf jeden Fall. Also ich spiele natürlich immer noch meine DJ-Sets in Clubs und bei Festivals auch dieses Jahr, aber dieses Live-Tour-Konzept ist halt super spannend und natürlich auch aufwendig. Also mit 25 Leuten sind wir getourt, weil du da natürlich dann auch total viele Techniker, Lichtleute, Tonleute und so weiter brauchst, die das alles mit umsetzen.
1: Weil du hast ja auf jeden Fall auch keine Sprachbarriere. Dadurch, dass du ja in London warst, kannst du ja mit allen Nationalitäten gut kommunizieren. Ihr kommt untereinander gut klar und seid immer gleich die große Familie, wenn ihr an den Start geht. Also hat man zumindest
5: einen Eindruck. Ja, zumindest mit allen, die Englisch sprechen. Ja. Das ist auch nicht überall auf der Welt selbstverständlich, aber meistens klappt es ganz gut. Und ich habe in der Schule ein bisschen Spanisch gelernt. Da kommen dann noch so ein paar Worte raus. Das ist dann immer ganz praktisch, wenn man irgendwie in Mexiko oder Chile ist oder so.
1: Ich habe mit Kollegen Westbam irgendwann mal gesprochen vor 20 Jahren. Der hat gesagt, also wenn man mich fragt, was ich gerne machen möchte, ich möchte nie was anderes machen außer DJ. Wie ist das bei dir? Hast du noch irgendwelche anderen Projekte, wo du sagst, da musst du unbedingt mal ran?
5: Ja, bei mir sieht das, glaube ich, ganz ehrlich gesagt ein bisschen anders aus, weil ich einfach viel zu viele verschiedene Interessen habe. Also ich habe eben schon gesagt, ich könnte mir auch super vorstellen, irgendwann nur noch oder fast nur noch zu produzieren und nicht mehr so viel auf Tour zu gehen, einfach um dann eine richtige Base zu haben, zu Hause und eine Familie zu haben. Das wird ein bisschen schwierig, wenn man immer nur einen Tag die Woche zu Hause ist. Und ich finde auch alle anderen Aspekte der Musikindustrie super spannend. Also wenn ich keine Hits gehabt hätte, hätte ich ein duales Studio Media Management angefangen. Und ich finde das auch nach wie vor interessant und könnte mir vorstellen, dass ich irgendwann selbst mal ins Management oder eine Plattenfirmenposition gehe und jungen Künstlern dabei helfe, ihre Träume zu verwirklichen.
1: Ja, Ja, Felix Jeners Plattenbus kann ich mir zum Beispiel auch sehr gut vorstellen. Und von MV hast du es ja gar nicht so weit. Über Brandenburg nach Berlin und hier dreht sich ja in puncto Musik alles in der Hauptstadt. Hast du eigentlich hier bei uns in der Region Berlin-Brandenburg schon so ein paar schicke Sachen erlebt oder was verbindet dich bei uns mit der Region?
5: Ja, ich habe in Berlin mal ein Studium angefangen. Ich habe 2 Monate durchgehalten an der Humboldt-Uni in Berlin und habe BWL studiert. Habe aber ehrlich gesagt noch nicht mal die erste Klausurenphase mitgemacht, weil ich halt ganz schnell gemerkt habe, dass das in dem Moment einfach nicht das Richtige für mich war. Es war einfach zu theoretisch. Ich habe eh immer nur in der Vorlesung gesessen und neue Musik gehört und hatte da einfach überhaupt kein Ohr für. Aber ansonsten verbinde ich natürlich auch total viel schöne Sachen mit Berlin, weil hier mein ganzes Team sitzt, mein Management, meine Plattenfirma, mein Verlag und ich bin eigentlich gefühlt alle 2 Wochen in Berlin und schmiede hier Pläne und gehe ins Studio und arbeite an neuen Projekten.
1: Du suchst ja auch mal Leute, mit denen du auf Augenhöhe bist, also Mark Forster, ihr habt ja ein geiles Programm damals gehabt, also F.
5: Wir haben gerade die Platinplatte bekommen.
1: Das ist also, der Wahnsinn. Da sind wir
5: sehr happy drüber, ja.
1: Wie seid ihr dazu gekommen? Eine Bierlaune, dass ihr gesagt habt, ihr lasst uns mal was zusammen machen? Oder wie kann
5: wir haben uns tatsächlich einfach beim Festival im Backstage kennengelernt und so irgendwie sofort gut verstanden und gesagt, ey, das wäre doch cool, wenn man einfach mal was probiert. Und dann haben wir eine Nummer gemacht und die hat eigentlich nicht so richtig in den Release-Plan gepasst, weil ich halt überwiegend englischsprachige Musik mache. Und dann ist aber die Plattenfirma und sind alle so drauf abgedreht auf den Song und gesagt, ey, das muss unbedingt raus, das könnt ihr jetzt nicht verschwenden, so einen tollen Song, dass wir gesagt haben, ja, dann lass das doch irgendwie so als Nebenprojekt mal kurz nebenbei releasen. Und das ist dann ja auch sofort durch die Decke gegangen und bin natürlich happy, dass wir den Song nicht auf dem Computer haben rumliegen lassen.
1: Gut so, ne? Aber ihr hättet ja damals das Single rausbringen können als Mark Forster und Felix Jehn. Ihr habt euch extra einen anderen Namen einfallen lassen, damit es so ein bisschen geheim bleibt, ja?
5: Ich hatte parallel ja auch meine englischsprachigen Singles noch am Start und man kann das, glaube ich, nicht zu krass mischen. Und da war es halt eine ganz charmante Art, das rauszubringen und aber nicht zu sehr für seinen Namen da erstmal für zu stehen und das so ein bisschen zu trennen, auch sprachen- und soundtechnisch.
1: Mit wem möchtest du denn gerne nochmal zusammen ein Projekt machen? Hast du irgendwelche Pläne, wo du sagst, hey, die oder der?
5: Das ist natürlich immer so eine große Frage, weil da gibt's, glaube ich, unzählige Leute. Es gibt natürlich die ganz großen Stars wie irgendwie Calvin Harris oder Ariana Grande oder Justin Bieber oder was, mit denen jeder gerne mal arbeiten würde, weil die einfach so super talentiert sind. Ich finde aber auch viele neue Künstler gut. Ich finde zum Beispiel Lucas Graham super, ist auch ein mega, mega netter Kerl. James Hersey finde ich ganz cool. Der schreibt echt schöne Songs und ja, ich könnte wahrscheinlich ewig so weitermachen mit der Aufzählung, aber ihr könnt euch einfach überraschen lassen.
1: Lassen wir. Felix Jehn bei uns im BB-Radio Mitternachtstalk. Schön, dass du da warst. Viel Erfolg für die Zukunft.
5: Danke dir. Bis bald.
1: Hoffentlich. Bis bald, ja.
5: Ciao.
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7: Mit klarer Himmel, guten Morgen. 9/11. Die Welt erinnert sich und gedenkt der Opfer des Terroranschlags vor 25 Jahren. Schweigeminuten, Glockenschläge und Lichtinstallationen in den USA. Da, wo die Twin Towers des World Trade Centers in New York eingestürzt sind, werden die Namen der fast 3000 Toten verlesen. Darunter 343 Feuerwehrleute. An sie wird auch hier bei uns in der Lausitz erinnert, im Ehrenhain im Teichlander Ortsteil Neuendorf. Ein Gedenkwald aus amerikanischen Roteichen. Brandenburgs Zeichen der Verbundenheit. Deutschland bekommt Milliarden aus Abu Dhabi und der BER eine tägliche Emirates-Fluglinie nach Dubai. Demnach will der Golfstaat zusätzlich 40 Milliarden Euro in Deutschland investieren. Die Kohle soll in Industrie, Technologie und KI fließen, die Energieversorgung sichern, Lieferketten stabilisieren. Licht aus, heißt es heute wieder in vielen Städten zur Earth Night, der großen Umweltschutzaktion. Alle sind aufgerufen, Lichter draußen abzuschalten oder gleich ganz auszulassen. Zu Hause, an vielen Gebäuden, hier und weltweit. Zu hell, zu großes Problem für nachtaktive Tiere. Noch gilt Bargeldpflicht für alle Geschäfte, das aber soll sich 27 ändern. Nach dem Willen der Bundesregierung geht Kartenzahlung dann überall. In Läden, Restaurants, bei allen Dienstleistern. Umsatzlimits oder Zusatzgebühren soll es für uns Kunden dabei nicht geben. Und das gute alte Bargeld bleibt ja zum Bezahlen auch noch möglich.
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8: Der neue Bahnhof Fangschleuse wurde heute offiziell eröffnet. Noch wird gebaut. Im Dezember soll alles fertig sein. Der Güterumschlagsplatz soll einmal den LKW-Verkehr entlasten. Rund 240 Millionen Euro investiert die Bahn insgesamt hier am Standort. Frank Philipp, BB Radio, Lokalstudio Oderland, Frankfurt.
9: Für einen Fünfer ins Kino und zwar deutschlandweit. Mehr als 700 Kinos machen an diesem Wochenende beim Kinofest mit. Der Preis gilt für jeden Film und jeden Platz. Auch viele Kinos in Brandenburg sind dabei. Patricia Woschny, BB Radio Lokalstudio Niederlausitz in Cottbus.
10: Rinn in den Kartoffeln, heißt es am Wochenende im Barnimer Ruhlsdorf zum großen Kartoffelrodeo. Ein riesen Familiengaudi mit Rodevorführungen, Treckerfahrten und Grillen. Auf dem Acker Ortsausgang Ruhlsdorf, da wo die ganz dicken Dinger an der Mark liegen. Björn Dümke, BB Radio Lokalstudio Nordost in Eberswalde.
7: Deutschlands Basketball-Ladies erobern das Land. Jetzt am Wochenende kämpfen sie um das erste Edelmetall ihrer Geschichte. Stehen bei der Heim-WM in Berlin im Halbfinale. Hier wartet Samstag der nächste Brocken, Frankreich. Frauenbasketball auf Weltklasse-Niveau in der Uber Arena. Sonntag ist dann Finale. 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